0: angegriffen.
1: Beim NATO-Gipfel hatte Präsident Trump den Iran heftig beschimpft. Das Land sei erledigt, die Waffenruhe vorbei, die iranische Führung Abschaum. Die neue Angriffswelle kommt daher nicht unerwartet. Man habe den Iran hart getroffen, sagte Trump. Man könne noch viel härter zuschlagen. Verschiedene Golf-Anrainerstaaten meldeten feindlichen Beschuss. Der Iran hatte mit entschlossenen Gegenmaßnahmen gedroht. Die Eskalation hat die Märkte erzittern und den Ölpreis wieder steigen lassen. Trump behauptet trotzdem, dass der Konflikt zeitnah beigelegt werden könne. Aus den USA, Tina Eck.
2: Es soll ein echter Servicegewinn für hunderttausende Eltern werden, das verspricht die Bundesregierung. In mehreren Stufen soll das Kindergeld künftig ohne Antrag ausbezahlt werden, also ohne Papierkram. Gerade in einer sensiblen Phase rund um Geburt und Familiengründung soll es eine spürbare Entlastung für Familien geben, heißt es im Gesetzentwurf, den der Bundestag heute verabschieden soll. 5 Monate nach dem tödlichen Angriff auf einen Zugbegleiter in Rheinland-Pfalz wird am Vormittag im Landgericht Zweibrücken das Urteil erwartet. Der 26 Jahre alte Angeklagte soll dem Schaffner bei einer Ticketkontrolle nahe Landstuhl mit den Fäusten so heftig gegen den Kopf geschlagen haben, dass dieser später im Krankenhaus starb. Bei der Fußball-WM steht heute das erste Viertelfinale an. Bei der Partie Frankreich gegen Marokko können sich die Fans gleich auf 2 französische Starspieler freuen, Ousmane Dembélé und Kylian Mbappé.
3: 5 Siege, 14-2 Tore. Frankreich ist bis jetzt eindrucksvoll durch diese Weltmeisterschaft marschiert. Beim hitzigen Achtelfinalsieg gegen Deutschland-Bezwinger Paraguay bewies das Team, dass es auch mit unbequemen Gegnern zurechtkommt. Favoriten sind Mbappé und Co. auch gegen Marokko. Aber Achtung, der Halbfinalist der letzten Weltmeisterschaft hat auch bei diesem Turnier seine Stärke bewiesen. Marokko wird ein echter Härtetest für die Franzosen. Thomas Thonfeld, Sportredaktion.
2: Der Gewinner der Viertelfinalpartie trifft im Halbfinale auf Spanien oder Belgien.
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6: Im Laufe der nächsten Tage gehen die Temperaturen langsam wieder hoch auf Werte bis zu 35 Grad. Dazu natürlich auch ganz viel Sonne, kaum Wolken noch. Und nachts liegen die Werte dann ja teilweise zwischen 22 und 17 Grad. Es stehen also wieder tropische Nächte an.
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3: Mit Dominik Kunzmann. Vielleicht war es eine Überraschung für den Dieb oder er wusste genau, was er sich da geschnappt hat. Jedenfalls hat er fette Beute gemacht. In Pforzheim ist ein Rucksack voller Schmuck im Wert von rund 300.000 Euro geklaut worden. Am Ende einer Schmuckausstellung im alten Schlachthof hat der Verkäufer seine Auslage in den Rucksack gepackt und den nur für einen kurzen Moment aus den Augen gelassen. Lange genug, dass der Dieb sich den wertvollen Rucksack schnappen konnte. Edle Karosserien und satter Motorensound. Rund 400 Oldtimer erwarten euch jetzt am Wochenende während des Oldtimer-Meetings in Baden-Baden. Welche Schätzchen da dabei sind, das weiß Veranstalter Marc Kühler.
4: BMW ist Ehrengastmarke. Es gibt drei große Jubiläen. Wir werden die ganze Bandbreite des BMW-Automobils hier in Baden-Baden präsentieren. Aber wir haben auch französische Prestige-Modelle. Kleinwagen aus den Wirtschaftswunderjahren, 70er Jahre Flower Power Zeit, der Käfer, der Porsche, der Sport BMW in knalligen Farben, die werden da sein. Und natürlich die großen Prestigefahrzeuge aus den 1920er, 30er Jahren. Das sind kurz genommen die Highlights dieses Jahr.
3: Am Sonntag ist dann auch verkaufsoffener Sonntag in der Baden-Badener Innenstadt.
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5: Im Laufe der nächsten Tage gehen die Temperaturen langsam wieder hoch auf Werte bis zu 35 Grad. Dazu natürlich auch ganz viel Sonne, kaum Wolken noch. Und nachts liegen die Werte dann ja teilweise zwischen 22 und 17 Grad. Es stehen also wieder tropische Nächte an.
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4: Ich bin David Riemer. Das US-Militär hat nach eigenen Angaben eine neue Welle von Angriffen gegen den Iran gestartet. Ziel sei es, Teherans Fähigkeit einzuschränken, den Schiffsverkehr in der Straße von Hormuz zu beeinträchtigen. Bereits am Vortag hatte das US-Militär Ziele in der Islamischen Republik angegriffen. Der Iran kündigte daraufhin eine Reaktion an. Trotz der neuen Angriffe hält US-Präsident Trump daran fest, dass der Konflikt bald wieder beigelegt werden könne. In der Türkei ist der NATO-Gipfel zu Ende gegangen. Kanzler Merz sieht die NATO gestärkt, trotz der massiven Kritik von US-Präsident Trump an Verbündeten. Wir sind einen wichtigen Schritt vorangekommen auf dem Weg in die neue NATO, sagte Merz zum Abschluss des Treffens in Ankara.
5: Der große Knall ist ausgeblieben, das allein sorgt für gute Laune beim Kanzler. Merz lobt ausdrücklich den Auftritt von Trump in den Beratungen. Der habe aufmerksam zugehört und auch Äußerungen kleinerer Mitgliedstaaten mit großer Sympathie begleitet. Und Trump habe zwar kritische Punkte angesprochen, aber auch anerkannt, dass die Europäer sich in Sachen Verteidigung mehr anstrengen. Merz würdigt auch die Rolle von NATO-Generalsekretär Rutte, dem ja immer wieder vorgeworfen wird, Trump zu sehr zu umschmeicheln. Rüttes charmante und engagierte Art habe den Erfolg erst möglich gemacht. Aus Berlin, Thomas Brockt.
4: Weniger Bürokratie. Lange waren die Anträge auf Kindergeld und Elterngeld mit einem Wust an Formularen verbunden. Das soll einfacher werden. Das Kindergeld soll künftig ohne Antrag ausgezahlt werden. Das will der Bundestag heute beschließen.
6: Mit dem neuen Gesetzesentwurf soll die Kindergeldbeantragung nach der Geburt mehr oder weniger automatisch ablaufen. Das Kind müsste von den Eltern dann nur noch beim Standesamt angemeldet werden. Oft übernimmt das aber auch schon das Krankenhaus für sie. Bei Eltern, die schon ein Kind haben, würde dann ab März 2027 bei jedem weiteren Kind das Kindergeld auf das bisherige Konto überwiesen werden. Für Personen, die zum ersten Mal Eltern werden, würde das System erst ab November 2027 greifen. Aber auch da, solange eine IBAN vorliegt, soll das Kindergeld automatisch kommen. Aus Berlin, Jonas Mikulajczak.
4: Zum Tennis. Alexander Zverev steht zum ersten Mal im Halbfinale von Wimbledon. Einen Monat nach seinem French Open-Triumph in Paris besiegte der 29-Jährige im Viertelfinale von London seinen Angstgegner Taylor Fritz überraschend glatt in 3 Sätzen. Damit beendete Deutschlands bester Tennisspieler nach 7 Niederlagen am Stück die Negativserie gegen den Amerikaner.
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3: Im Laufe der nächsten Tage gehen die Temperaturen langsam wieder hoch auf Werte bis zu 35 Grad. Dazu natürlich auch ganz viel Sonne, kaum Wolken noch. Und nachts liegen die Werte dann ja teilweise zwischen 22 und 17 Grad. Es stehen also wieder tropische Nächte an.
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1: Mit Dominik Kunzmann. Die Betrugsmaschen werden immer perfider. Anlagebetrüger haben eine Frau aus Niefernöschelbronn um knapp 6.000 Euro betrogen. Die Täter haben in einer WhatsApp-Gruppe damit beworben, dass man mit Hotelbewertungen auf einer Online-Plattform Geld verdienen kann. Die Frau aus Niefern hat es geglaubt und erstmal sogar ein bisschen Geld für ihre abgegebene Bewertung bekommen. Doch dann überredeten die Betrüger sie, in Kryptowährungen zu investieren. Das sei lukrativer. Natürlich hat sie von dem Geld nie wieder was gesehen. Seit Januar gibt es in Baden-Württemberg die Ehrenamtskarte. Falls ihr pro Jahr an die 200 Stunden ehrenamtliche Arbeit leistet, egal ob im Sportverein oder bei der Freiwilligen Feuerwehr, könnt ihr diese Karte beantragen und bekommt Rabatte, zum Beispiel in Karlsruhe.
2: Das gibt zum Beispiel ermäßigten Eintritt in den Karlsruher Museen, dann das Badische Staatstheater, die Messe Karlsruhe hat einen ermäßigten Eintritt bei Eigenmessen. Dann haben wir das Planetarium Karlsruhe, die Filmboard Karlsruhe, dann haben wir das Kart- und Eventcenter, dann gibt's die Ninja World und bei den Karlsruher Freibädern haben wir einen kostenlosen Eintritt über die Sommermonate.
1: So Petra Faltmeier-Weyand von der Stadt Karlsruhe.
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4: Im Laufe der nächsten Tage gehen die Temperaturen langsam wieder hoch auf Werte bis zu 35 Grad. Dazu natürlich auch ganz viel Sonne, kaum Wolken noch. Und nachts liegen die Werte dann ja teilweise zwischen 22 und 17 Grad. Es stehen also wieder tropische Nächte an.
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1: Ich bin David Riemer. Das US-Militär hat nach eigenen Angaben eine neue Welle von Angriffen gegen den Iran gestartet. Ziel sei es, Teherans Fähigkeit einzuschränken, den Schiffsverkehr in der Straße von Hormuz zu beeinträchtigen. Bereits am Vortag hatte das US-Militär Ziele in der Islamischen Republik angegriffen.
2: Beim NATO-Gipfel hatte Präsident Trump den Iran heftig beschimpft. Das Land sei erledigt, die Waffenruhe vorbei, die iranische Führung Abschaum. Die neue Angriffswelle kommt daher nicht unerwartet. Man habe den Iran hart getroffen, sagte Trump. Man könne noch viel härter zuschlagen. Verschiedene Golf-Anrainerstaaten meldeten feindlichen Beschuss. Der Iran hatte mit entschlossenen Gegenmaßnahmen gedroht. Die Eskalation hat die Märkte erzittern und den Ölpreis wieder steigen lassen. Trump behauptet trotzdem, dass der Konflikt zeitnah beigelegt werden könne. Aus den USA, Tina Eck.
1: Immer wieder kommt es zu schlimmen Unfällen mit abgestellten Leih-E-Scootern. Aber wer haftet für den Schaden? Die Fahrer sind oft weit weg und die Vermieter müssen auch nicht haften. Bisher bleiben Betroffene also meistens auf ihren Kosten sitzen. Heute berät der Bundestag, wie Vermieter und Fahrer nun stärker in die Pflicht genommen werden sollen.
3: Das grundsätzliche Haftungsrisiko für Unfälle, die durch abgestellte E-Scooter entstehen, das soll mit dem neuen Gesetzesentwurf demnächst komplett bei den Vermietern der E-Scooter liegen. Die Bundesregierung begründet es so: Wer sich wirtschaftlich an dem Betrieb der E-Scooter bereichere, der müsse auch das Risiko tragen und mögliche Unfallkosten von Anfang an einplanen. Für die Fahrer der E-Scooter bedeutet das aber nicht, dass sie direkt fein raus wären. Sie würden bei Unfällen trotzdem für die von ihnen abgestellten E-Scooter haften, bis sie die Schuld nachweisbar von sich weisen können. Jonas Mikulajczak, Nachrichtenredaktion.
1: Scharfe Attacken gegen Verbündete und ein erneuter Griff nach Grönland. US-Präsident Donald Trump hat seine europäischen Verbündeten beim NATO-Gipfel in Ankara erneut öffentlich brüskiert. Er kündigte am Rande des Treffens an, die Handelsbeziehungen mit Spanien wegen fehlender Unterstützung im Iran-Krieg zu beenden und nannte das Land einen furchtbaren Partner. Auch Deutschland zählte er wieder zu den Ländern, die die USA im Stich gelassen hätten. Heute Abend kommt es zur ersten Viertelfinalpartie der Fußball-Weltmeisterschaft in den USA, Mexiko und Kanada. Frankreich und Marokko spielen um den Einzug ins Halbfinale. Anstoß ist um 22 Uhr. Der Gewinner des Spiels trifft im Halbfinale auf Spanien oder Belgien.
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5: Im Laufe der nächsten Tage gehen die Temperaturen langsam wieder hoch auf Werte bis zu 35 Grad. Dazu natürlich auch ganz viel Sonne, kaum Wolken noch. Und nachts liegen die Werte dann ja teilweise zwischen 22 und 17 Grad. Es stehen also wieder tropische Nächte an.
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2: Mit Dominik Kunzmann. Vielleicht war es eine Überraschung für den Dieb oder er wusste genau, was er sich da geschnappt hat. Jedenfalls hat er fette Beute gemacht. In Pforzheim ist ein Rucksack voller Schmuck im Wert von rund 300.000 Euro geklaut worden. Am Ende einer Schmuckausstellung im alten Schlachthof hat der Verkäufer seine Auslage in den Rucksack gepackt und den nur für einen kurzen Moment aus den Augen gelassen. Lange genug, dass der Dieb sich den wertvollen Rucksack schnappen konnte. Edle Karosserien und satter Motorensound. 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Welche Schätzchen da dabei sind, das weiß Veranstalter Marc Kühler.
3: BMW ist Ehrengastmarke. Es gibt drei große Jubiläen. Wir werden die ganze Bandbreite des BMW-Automobils hier in Baden-Baden präsentieren. Aber wir haben auch französische Prestige-Modelle. Kleinwagen aus den Wirtschaftswunderjahren, 70er Jahre Flower Power Zeit, der Käfer, der Porsche, der Sport BMW in knalligen Farben, die werden da sein. 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
2: Am Sonntag ist dann auch verkaufsoffener Sonntag in der Baden-Badener Innenstadt.
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4: Im Laufe der nächsten Tage gehen die Temperaturen langsam wieder hoch auf Werte bis zu 35 Grad. Dazu natürlich auch ganz viel Sonne, kaum Wolken noch. Und nachts liegen die Werte dann ja teilweise zwischen 22 und 17 Grad. Es stehen also wieder tropische Nächte an.
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1: Ich bin David Riemer. Das US-Militär hat eine neue Angriffswelle auf Ziele im Iran begonnen. Örtliche Medien berichten von Explosionen in mehreren Gebieten entlang der Küste des Landes. Nach US-Angaben sollen die Angriffe die Fähigkeit des Iran einschränken, den Schiffsverkehr in der Straße von Hormuz zu beeinträchtigen. US-Präsident Trump drohte mit noch stärkeren Angriffen. Der Iran wiederum soll als Gegenreaktion erneut die mit den USA verbündeten Länder Bahrain und Kuwait attackiert haben. Weniger Bürokratie. Lange waren die Anträge auf Kindergeld und Elterngeld mit einem Wust an Formularen verbunden. Das soll einfacher werden. Das Kindergeld soll künftig ohne Antrag ausgezahlt werden. Das will der Bundestag heute beschließen.
2: Mit dem neuen Gesetzesentwurf soll die Kindergeldbeantragung nach der Geburt mehr oder weniger automatisch ablaufen. Das Kind müsste von den Eltern dann nur noch beim Standesamt angemeldet werden. Oft übernimmt das aber auch schon das Krankenhaus für sie. Bei Eltern, die schon ein Kind haben, würde dann ab März 2027 bei jedem weiteren Kind das Kindergeld auf das bisherige Konto überwiesen werden. Für Personen, die zum ersten Mal Eltern werden, würde das System erst ab November 2027 greifen. Aber auch da, solange eine IBAN vorliegt, soll das Kindergeld automatisch kommen. Aus Berlin, Jonas Mikulajczak.
1: Außenminister Wadefuhl sieht die NATO trotz des sprunghaften Verhaltens von US-Präsident Trump nicht als geschwächt. Diese NATO halte zusammen, sagte er im Ersten. Am Ende des NATO-Gipfels in Ankara habe Trump klar an der Seite der europäischen Verbündeten gestanden. Zwar habe es auf dem Gipfel irritierende Bemerkungen gegeben, in den internen Beratungen seien sich die Bündnispartner aber sehr einig gewesen, so der Außenminister. Bei der Fußball-WM steht heute das erste Viertelfinale an. Bei der Partie Frankreich gegen Marokko können sich die Fans auf zwei französische Topstars freuen. Ousmane Dembélé und Kylian Mbappé.
3: 5 Siege, 14-2 Tore. Frankreich ist bis jetzt eindrucksvoll durch diese Weltmeisterschaft marschiert. Beim hitzigen Achtelfinalsieg gegen Deutschland-Bezwinger Paraguay bewies das Team, dass es auch mit unbequemen Gegnern zurechtkommt. Favoriten sind Mbappé und Co. auch gegen Marokko. Aber Achtung, der Halbfinalist der letzten Weltmeisterschaft hat auch bei diesem Turnier seine Stärke bewiesen. Marokko wird ein echter Härtetest für die Franzosen. Thomas Thonfeld, Sportredaktion.
1: Anstoß ist heute Abend um 22 Uhr. Der Gewinner der Partie trifft im Halbfinale auf Spanien oder Belgien.
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5: Im Laufe der nächsten Tage gehen die Temperaturen langsam wieder hoch auf Werte bis zu 35 Grad. Dazu natürlich auch ganz viel Sonne, kaum Wolken noch. Und nachts liegen die Werte dann ja teilweise zwischen 22 und 17 Grad. Es stehen also wieder tropische Nächte an.
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6: Erstmal einen schönen guten Morgen an diesem Donnerstag. Schön, dass ihr da seid.
7: Ja, so viel Zeit muss sein. Guten Morgen.
6: Da hast du vollkommen recht. So, ihr werdet tanken, ohne darauf zu achten, was der Liter Benzin gerade kostet. Ja, so wie die reichen Schnösel das machen. Denn wir, die Neue Welle, ja, wir zahlen ja den ganzen Bums für euch.
7: Ihr holt euch 100 Euro zum Tanken. Das ist euer ganz persönlicher Tankrabatt. Und warum die Uhrzeiten 8.30 Uhr und 15.30 Uhr dabei super wichtig für euch sind, das sagen wir euch ganz entspannt in 10 Minuten.

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0: Wir helfen euch beim Wachwerden an diesem Donnerstagmorgen um diese wirklich grausame Uhrzeit. Das ist ja noch super, super früh. Na. Ekelhaft. Ich mag es gar nicht vorlesen.
1: Nee, lass mal.
0: Und zwar helfen wir euch mit eurer Lieblingsmusik. Gleich kommt Kamra zu euch. Be Mine. Das ist ein großartiger Song, der euch Energie gibt zum Wachwerden. Die neue Welle hier. Hi.
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0: Ja, und da gibt es zwei wichtige Uhrzeiten. Einmal 8.30 Uhr und einmal 15.30 Uhr. Rufen wir da euren Namen aus, ja, habt ihr zwei Songs Zeit, uns zurückzurufen. Mhm. Und wir wollten heute, dass ein Mann aus Oberhausen-Rheinhausen uns zurückruft. Wir wollten ihn mit 100 Euro unterstützen. Denn er ist ein Mann, der jeden Tag 60 Kilometer pendelt und dazu auch noch Unterhalt für die Kids zahlt.
3: Ja, hallo.
0: Bist du Timo Scholl?
3: Ja, genau, aus Oberhausen-Rheinhausen.
1: Glückwunsch!
3: Dankeschön.
1: Das sind 100 Euro.
3: Sehr geil. Sehr geil. Dankeschön.
1: Ah ja, und es geht weiter. 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
7: Ich bin David Riemer. Das US-Militär hat eine neue Angriffswelle auf Ziele im Iran begonnen. Örtliche Medien berichten von Explosionen in mehreren Gebieten entlang der Küste des Landes. Nach US-Angaben sollen die Angriffe die Fähigkeit des Iran einschränken, den Schiffsverkehr in der Straße von Hormuz zu beeinträchtigen. US-Präsident Trump drohte mit noch stärkeren Angriffen. Der Iran wiederum soll als Gegenreaktion erneut die mit den USA verbündeten Länder Bahrain und Kuwait attackiert haben. Weniger Bürokratie. Lange waren die Anträge auf Kindergeld und Elterngeld mit einem Wust an Formularen verbunden. Das soll einfacher werden. Das Kindergeld soll künftig ohne Antrag ausgezahlt werden. Das will der Bundestag heute beschließen.
8: Mit dem neuen Gesetzesentwurf soll die Kindergeldbeantragung nach der Geburt mehr oder weniger automatisch ablaufen. Das Kind müsste von den Eltern dann nur noch beim Standesamt angemeldet werden. Oft übernimmt das aber auch schon das Krankenhaus für sie. Bei Eltern, die schon ein Kind haben, würde dann ab März 2027 bei jedem weiteren Kind das Kindergeld auf das bisherige Konto überwiesen werden. Für Personen, die zum ersten Mal Eltern werden, würde das System erst ab November 2027 greifen. Aber auch da, solange eine IBAN vorliegt, soll das Kindergeld automatisch kommen. Aus Berlin, Jonas Mikulajczak.
7: Außenminister Wadefuhl sieht die NATO trotz des sprunghaften Verhaltens von US-Präsident Trump nicht als geschwächt. Diese NATO halte zusammen, sagte er im ersten. Am Ende des NATO-Gipfels in Ankara habe Trump klar an der Seite der europäischen Verbündeten gestanden. Zwar habe es auf dem Gipfel irritierende Bemerkungen gegeben, in den internen Beratungen seien sich die Bündnispartner aber sehr einig gewesen, so der Außenminister. Bei der Fußball-WM steht heute das erste Viertelfinale an. Bei der Partie Frankreich gegen Marokko können sich die Fans auf zwei französische Topstars freuen. Ousmane Dembélé und Kylian Mbappé.
9: 5 Siege, 14:2. Frankreich ist bis jetzt eindrucksvoll durch diese Weltmeisterschaft marschiert. Beim hitzigen Achtelfinalsieg gegen Deutschland-Bezwinger Paraguay bewies das Team, dass es auch mit unbequemen Gegnern zurechtkommt. Favoriten sind Mbappé und Co. auch gegen Marokko. Aber Achtung, der Halbfinalist der letzten Weltmeisterschaft hat auch bei diesem Turnier seine Stärke bewiesen. Marokko wird ein echter Härtetest für die Franzosen. Thomas Thonfeld, Sportredaktion.
7: Anstoß ist heute Abend um 22 Uhr. Der Gewinner der Partie trifft im Halbfinale auf Spanien oder Belgien.
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10: Nur damit ihr das heute schon mal gehört habt, die Wolken am Himmel sind die nächsten Tage einfach nur zur Dekoration da. Mehr nicht. Nach einem erfrischenden Start rein in euren Donnerstag gibt's tagsüber heute sommerliche 30 Grad und bis zum Samstag geht's rauf auf 32 Grad und dazu viel Sonnenschein.
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11: Ja, es ist noch sehr früh, um 5.34 Uhr. Blitzer sind aktuell noch nicht gemeldet. Wenn ihr einen gesehen habt, sagt gerne Bescheid über die 0721 2016 300. Dankeschön.
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11: Aktuell läuft's auf den Straßen, keine Staus oder keine Unfälle gemeldet. Falls ihr mehr wissen wollt, auch gerne mal am Nachmittag oder am Wochenende, falls ihr da ins Auto steigt, klickt euch jederzeit mal rein auf dieneuewelle.de oder in die kostenlose Neue Welle App. Da haben wir immer alle Blitzermeldungen und auch Verkehrsmeldungen für euch aufgestellt.
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10: Jeden Morgen spielen wir mit euch Stadt-Land-Quatsch. Das macht richtig wach und vielleicht zockt ihr ja mit den Kollegen, den Kindern oder der gesamten Familie. Gestern haben wir mit Bernd aus Berg gespielt. 7 Punkte hat er gemacht.
11: Und heute freuen wir uns auf Bernds Frau, Bianca.
12: Guten Morgen.
11: Habt ihr da irgendwie einen Preis unter euch beiden ausgemacht, dass wenn der Mann gewinnt, bekommt er das von dir oder umgekehrt?
12: Das ist eine gute Idee. Könnte man machen.
11: Ja.
12: Gleich ein gutes Eis.
11: Na, dann wollen wir mal schauen, wie viele Punkte du machen wirst. Wir freuen uns auf deine Spielrunde gleich in 10 Minuten.
12: Ja, alles.

0: Das ist ein fantastischer Start in euren Donnerstag mit eurer Lieblingsmusik hier bei der Neuen Welle. Jetzt haben wir es, 5.45 Uhr.
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3: Jeden Morgen rätseln wir uns in den Tag um diese Uhrzeit mit unserem Lieblingsspiel Stadt, Land, Quatsch. Ihr bekommt gleich einen Buchstaben. Ihr bekommt 30 Sekunden Zeit und verrückte Kategorien. Ziel ist es, so viele Wörter zu finden wie möglich, die mit eurem Buchstaben anfangen.
0: Und wir haben jetzt Bianca aus Berg hier bei uns als Kandidatin. Hallöchen.
4: Hallo, guten Morgen, ich grüße euch.
0: Und das ist eine super lustige Woche, denn wir sind gestartet mit einem Ehepaar aus Karlsruhe, mit Michaela und Michael. Und gestern, liebe Bianca, hatten wir mit deinem Mann gespielt und heute bist du dann dran.
4: Ah, alles klar.
3: Ja, also wenn du die Wochenführung holen willst, müsstest du 8 Punkte oder mehr machen. Wenn du deinen Mann von gestern schlagen möchtest, dann musst du 7 machen.
4: Mhm. Dann streng ich mich an.
3: Genau. Und wenn du die Wochenführung gewinnst, dann schicken wir dir und deinem Mann und der ganzen Family ein Saunamobil nach Hause von saunamobil.de. Der steht dann da 24 Stunden und ihr könnt so viel saunieren, wie ihr wollt.
0: Ja, genau.
4: Aha. Ah ja, gut, das machen wir alles mal gerne.
5: Der Buchstabe des Morgens ist N wie Nora.
3: Stadt.
4: Nürnberg.
3: Ein Land.
4: Niederlande.
3: Eine Tageszeit.
4: Nachts.
3: Eine App.
4: Weiter.
3: Ein Kleidungsstück.
4: Neongelbes T-Shirt.
3: Ein Fluss.
4: Nil.
3: Das verlierst du immer.
4: Nachts im Museum gucken.
3: Ein Schimpfwort mit N.
4: Nashorn.
3: Eine erogene Zone.
4: Weiter.
3: Ein Zootier.
4: Nashorn.
3: Ein Küchengerät. Die Zeit ist so.
4: Das ging aber wieder schnell.
3: Ja, wirklich. Du bist nicht auf den Mund gefallen, wie man so früher mal gesagt hat. Ne? Das ist auf jeden Fall. Bianca ist nicht auf den Mund gefallen. Ja, Franzi zählt schon fleißig deine Punkte. Ja, ich denke, es waren auf jeden Fall mehr als 7, aber sind es auch mehr als 8? Das ist die Frage.
4: Ja, das ist die Frage.
0: Meine Liebe, verlierst du immer nachts im Museum gucken? Das würde ich rausnehmen, das lasse ich nicht gelten. Und damit gibst du deinem Mann ein Eis aus und er dir, also gleicht sich das wieder aus, weil auch du, meine Liebe, hast 7 Punkte.
4: Ah, ja. Alles klar.
3: Ihr beiden habt es toll gemacht. Liebe Bianca, wenn ihr nochmal Bock habt mitzumachen, meldet euch gerne an. Wir freuen uns auf euch.
4: Alles klar, machen wir.
3: So, und mit euch würden wir auch gerne mal zocken. Klickt dazu einfach ganz kurz auf dieneuewelle.de euch rein.
0: Und dann ist morgen ja schon großes Wochenfinale. Wer holt sich die Sauna zu sich nach Hause an kalten Wintertagen? Einschalten, 5.45 Uhr, die Neue Welle.
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2: Ziel eines Kunstprojektes mit Jugendlichen war es, gemeinsam großformatige Bilder zu gestalten. Unter der Leitung von zwei Künstlerinnen arbeiteten junge Menschen ein Wochenende zusammen und brachten Gedanken und Farbe auf die Leinwand. Dabei lernten sie sich selbst und die anderen aus der Gruppe besser kennen. Die Werke hängen jetzt dort, wo sich die Jugendlichen immer treffen und bilden ab, was Gemeinschaft ausmacht. Jeder trägt auf seine Art zum Gelingen des Ganzen bei. Der eine mit grellen Farben, der andere mit Zwischentönen. Einer mit zarten Pinselstrichen, ein anderer mit einem großen Farbklecks. Ich mag die Unterschiedlichkeit von jedem. Davon lerne ich. Es macht mein Leben bunt, interessant und lebenswert. Christian Müller, Katholische Kirche.
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11: Mit Tom Keimer, guten Morgen. Der Krieg ist wieder entbrannt. Das US-Militär hat seine Angriffe gegen den Iran fortgesetzt. Neue Welle-Reporterin Tina Eck, gestern beim NATO-Gipfel, da hat Präsident Trump die Mullahs und ihr Land ja richtig heftig beschimpft.
12: Das Land sei erledigt, die Waffenruhe vorbei, die iranische Führung Abschaum. Die neue Angriffswelle kommt daher nicht unerwartet. Man habe den Iran hart getroffen, sagte Trump. Man könne noch viel härter zuschlagen. Verschiedene Golf-Anrainerstaaten meldeten feindlichen Beschuss. Der Iran hatte mit entschlossenen Gegenmaßnahmen gedroht. Die Eskalation hat die Märkte erzittern und den Ölpreis wieder steigen lassen. Trump behauptet trotzdem, dass der Konflikt zeitnah beigelegt werden könne.
11: Dunkel, kalt und tief. Drei junge Männer haben sich in der Eifel bei Mendig im unterirdischen Lava-Tunnelsystem verirrt. Obwohl es verboten ist, seien sie in den Stollen gelangt, hätten sich dann im weit verzweigten Areal verlaufen, sagte ein Polizeisprecher. Aber zum Glück konnten sie einen Notruf absetzen aus 32 Metern Tiefe. Die Rettungskräfte postierten sich an mehreren Ausgängen der Höhle und riefen nach den jungen Männern und lotsten sie so wieder an die frische Luft. Gestern Abend in Pforzheim auf dem Waisenhausplatz ist das Sommerfestival Ants Live gestartet. Unter anderem mit der Wahl zur diesjährigen Öxlefestkönigin. Es wurde Da-da-da-da, Lara aus Königsbach-Stein.
0: Ich liebe Wein. Jeder, der mich kennt, der weiß einfach, ich liebe Wein. Aber tatsächlich auch einen familiären Hintergrund. Meine Oma hatte eine Besenwirtschaft früher. Wir haben selber Wein angebaut. So hat sich das irgendwie durch unsere Familie gezogen. Und wenn es irgendwie ein Fest gibt, dann gibt es bei uns halt einfach Wein.
11: Also da hast du die Richtige getroffen. Lara hat übrigens auch zwei Töchter. Die Jüngere, das scheint mir eine ganz pfiffige.
0: Ja, sie hat dann ja gleich gefragt, bin ich jetzt Prinzessin und kann ich das morgen in der Schule jedem erzählen? Sie war wirklich aufgeregter wie ich, aber ich glaube, sie freut sich wirklich total. Und selbst die Lehrer und im Hort der Betreuer haben mir auf Instagram gefolgt und haben gesagt, sie müssen das mitverfolgen. Die Ellie macht so Werbung für mich und ist so unfassbar stolz auf ihre Mama.
11: Ja, also Lara heißt die neue Öxlefest-Königin, Ellie die Prinzessin. Stories zur Wahl bei Ens Live in Pforzheim findet ihr auf Die Neue Welle bei Instagram.
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3: Fantastisch sieht es aus. Guckt mal raus, auch wenn ihr vielleicht noch so ganz müde Augen habt, aber der Himmel ist fast wolkenlos. Es ist ein richtig schöner, ne, so eine richtig schöne Morgenstimmung. Die Temperaturen noch sehr angenehm zum Durchatmen. Tagsüber wird's wieder hochsommerlich. Über 30 Grad, dazu viel Sonne. Und was soll ich sagen, ey, es geht genauso die nächsten Tage weiter.
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11: Wir haben es 6:02 und die Straßen da draußen für euch sind noch frei. Blitzer habt ihr offensichtlich auch noch nicht gemeldet. Wenn sich das ändern sollte, ihr wisst ja Bescheid, wir sind ab sofort wieder da über die 0721 20 16 300. Auch super easy zu erreichen und im Tagesverlauf könnt ihr alle Verkehrsmeldungen auch immer nachlesen auf dieneuewelle.de.
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3: Und in Rheinland-Pfalz, da freuen sich die Kinder und die Familien schon, dass Sommerferien sind.
11: Oh ja.
3: In Baden-Württemberg dauert es gar nicht mehr so lange, bis es dann auch ebenfalls in die großen Ferien geht. Tja, und da hat sich Disney gedacht, bringen wir doch mal einen Familienfilm in die Kinos.
11: Ja, dieser Disney-Film wird groß und klein begeistern, da sind wir uns sicher, denn diesen Film gab es schon mal. Mhm. Also welchen Disney-Animationsfilm, die jetzt zum ersten Mal mit echten Schauspielern es geht, wird und warum dabei alle so ein bisschen über Muskelprotz Dwayne The Rock Johnson schmunzeln müssen. Das hört ihr alles im Neue Welle Kinotipp in 10 Minuten.

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0: Das ist genau der richtige Sound, den ihr braucht. Zum sonnigen Start rein in euren Donnerstag. Die neue Welle ist hier um 6.10 Uhr.
1: Hi, guten Morgen.
0: Und hier geht's gleich weiter mit Lieblingsmusik, die passend ist für diese Uhrzeit. Ganz einfach zum Mitsingen. Und zwar, ho, hey, ho, hey.
1: Ja. Und bevor wir das machen, gehen wir noch gemeinsam ins Kino. Denn Disney hat für euch einen neuen Film rausgebracht. Und ob der sich lohnt, hört ihr jetzt.
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3: Vaiana, erzähl mir was von dir.
4: Die Reihe der Disney-Neuverfilmungen geht diese Woche mit Vaiana weiter.
5: Ich habe schon immer davon geträumt.
3: Zeit ist um, ich muss los.
4: Das Inselabenteuer um Vaiana und den Halbgott Maui mauserte sich 2016 zu einem der erfolgreichsten Animationsfilme der 10er Jahre.
6: Du hast das Herz von Tefiti gestohlen. Wenn du es zurückbringst, bist du für alle ein Held.
4: Die Realfilmversion hält sich dicht an die Geschichte der Animationsvorlage, aber zum Beispiel einige Dialoge wurden sanft modernisiert und es gibt ein bisschen neue Musik. Vor allem Dwayne Johnson im Real mit ganzem Körpereinsatz und voller Lockenhaarpracht ist aber sogar noch witziger und unterhaltsamer als im Animationsfilm.
3: Ja, ich hab wirklich schönes Haar.
7: Viel Spaß im Kino wünscht euch der Filmpalast am ZKM in Karlsruhe.

0: Das ist der entspannte Start rein in den Donnerstagmorgen, der auch wieder sehr heiß werden wird. Mhm. Hier ist die neue Welle. Wir sagen Hallöchen und guten Morgen. Wir haben es übrigens 6 Uhr und 13 Minuten.
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0: Ja, gestern waren viele ein bisschen überrascht. Ein fußballfreier Tag. Wie kann das denn bitte schön passieren?
3: Was ist denn
0: da los? Ja, da hat die WM mal kurz pausiert. Ja, aber heute geht's ja schon weiter. Heute steht das erste Viertelfinale an. Frankreich spielt gegen Marokko. Anpfiff ist leider auch wieder sehr spät. 22 Uhr. Dafür könnt ihr es dann live im ersten sehen, wenn ihr so lange wach bleiben wollt. Naja gut, Deutschland ist schon längst raus, ne? Wem drücken eigentlich die deutschen Fußballfans in der Region die Daumen? Das haben wir uns gefragt und mal umgehört bei euch.
4: Ich freue mich über Marokko, ich freue mich auch über Frankreich. Ich bin froh, dass Deutschland raus ist.
5: Wenn ich mich entscheiden müsste, wahrscheinlich immer für den Underdog in den Matchen.
6: Allez les bleus.
5: Frankreich. Auch viele meiner Kumpels drücken eher Frankreich die Daumen.
7: Ist Mexiko noch dabei? Auch was. Na gut, dann gönne ich den Franzosen.
8: Momentan ist mir relativ egal.
9: Der Schweiz. Ich lebe eigentlich momentan auch noch in Zürich, deswegen muss ich da hinter der Schweiz stehen.
0: Ah, cool, okay. Die Schweiz spielt übrigens am Sonntag im WM-Viertelfinale und dann gegen Argentinien. Ja, heute sind wie gesagt Frankreich und Marokko dran. Morgen spielt dann Spanien gegen Belgien. Und am Samstag, auch das wird ein Knallerspiel, Norwegen gegen England.
3: Ja, und dann ist das große Finale gar nicht mehr so weit. 19. Juli wissen wir dann, wer sich den Fußballweltmeistertitel holen wird. Und es soll ja zum allerersten Mal in der Geschichte überhaupt eine Halbzeitshow geben. Mhm. Ne, so wie beim Super Bowl ansonsten.
0: Ja, ja, ja.
3: Und jetzt wird auch gemunkelt, dass Justin Bieber da auftreten wird.
0: Das finde ich cool.
3: Ja, ist ja auch einer eurer Lieblingsmusiker. Und deswegen haben wir uns gedacht, ey, wie können wir perfekt hier in diesen Donnerstag starten? Natürlich mit Lieblingsmusik von Justin Bieber hier bei der neuen Welle.

0: Hier ist die neue Welle am Dönerstagmorgen. Schön, dass ihr da seid. Wir haben es kurz vor 6:30 und gleich geht's weiter mit eurer Lieblingsmusik zum Wachwerden.
1: Da kuscheln wir uns doch trotzdem noch so ein bisschen durch diesen Donnerstagmorgen mit Lieblingsmusik von David Guetta, Alpha Will und Ava Max. Alle zusammen in einem Song in den nächsten 10 Minuten hier bei der neuen Welle.
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9: Mit Tom Keimer, guten Morgen. Scharfe Attacken gegen Verbündete und ein erneuter Griff nach Grönland. Donald Trump hat beim NATO-Gipfel in Ankara mal wieder für ordentlich Wirbel gesorgt. Unter anderem will er alle Handelsbeziehungen der USA mit Spanien abbrechen, weil ihn die Regierung für den Irankrieg kritisiert und Madrid auch angeblich nicht genug NATO-Beiträge zahlt. Auch Deutschlands rekordhohe Verteidigungsausgaben bezeichnete Trump als lächerlich. Neuanfang bei den Baden Renos. Der ESC Hügelsheim zieht seine erste Eishockeymannschaft aus der Baden-Württemberg-Liga zurück. Stattdessen startet das Team künftig eine Klasse drunter in der Landesliga. Die Baden Renos sprechen von einer notwendigen Entscheidung, um den Eissportstandort Hügelsheim zu sichern. Was das in Klartext bedeutet, lest ihr auf dieneuewelle.de und in der Neue Welle App.
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11: Er startet hoffentlich genauso mit einem Lächeln im Gesicht wie die Sonne. Ja, die Sonne lacht schon. Es ist fantastisch. Die Temperaturen noch sehr angenehm mild. Später wird es dann wieder hochsommerlig warm werden. Bis zu 30 Grad sind heute in der Region drin. In den nächsten Tagen legen wir da noch ein paar Grad oben drauf. Bis zu 32 Grad und die Sonne, die bleibt.
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12: 6:31 Uhr. Tobi hat den ersten Blitzer gesehen in Bischweier an der Nassenackerstraße hier in der 30er-Zone. Ja, habt ihr auch noch einen entdeckt? Dann warnt einfach alle anderen. Am besten nutzt ihr die Community-Hotline. Das ist die 0721 20 16 300.
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12: Und das bei wunderbarem Freibadwetter. Auch heute wieder sausonnig, über 30 Grad. Ich war gestern mit meinem Sohn im Turmbergbad in Durlach. Es war wieder wunderschön. Wir hatten eine wirklich tolle Zeit. Die Freibadpommes waren mega lecker.
11: Oh,
12: ja,
11: Gott.
12: Großartig. Aber bevor wir vom Feierabend im Freibad träumen, heißt es erstmal wach werden. Und dafür haben wir eure Lieblingsmusik hier bei der Neuen Welle. Jetzt mit David Guetta.

0: ein oder andere von euch hat vielleicht noch so ganz kleine Augen, ist gerade noch so ein bisschen müdchen.
1: Ja, ja, ja.
0: Oh, wir helfen euch beim Wachwerden und spielen eure Lieblingsmusik gleich. Tayo Cruz und Hangover. Hier ist die neue Welle am Donnerstagmorgen und das um 6:38 Uhr.
1: Hey.
0: Und Pforzheim hat eine neue Königin.
1: Oh ja.
0: Sie heißt Lara und sie kommt aus Königsbachstein und sie ist die neue Öxlefest-Königin und damit die Botschafterin für das Weinfest der Goldstadt.
1: Ja, gestern war großes Finale am Enzufer. Drei Frauen haben es ins Finale reingeschafft und die mussten dann verschiedene Disziplinen erledigen. Zum Beispiel mit verbundenen Augen Wein erkennen, Gläser ins Publikum balancieren, Weinfragen beantworten. Also wirklich eine harte Tortur. Punkte gab es am Ende dann von der Jury und vom Publikum bei einer Instagram-Umfrage. Und Lara, die hatte ihren Fanclub mit dabei. Und auch ihre Tochter Ellie.
2: Ja, hat sie dann ja gleich gefragt, bin ich jetzt Prinzessin und kann ich das morgen in der Schule jedem erzählen? Sie war wirklich aufgeregter wie ich, aber ich glaube, sie freut sich wirklich total. Und selbst die Lehrer und im Hort der Betreuer haben mir auf Instagram gefolgt und haben gesagt, sie müssen das mitverfolgen. Die Ellie macht so Werbung für mich und ist so unfassbar stolz auf ihre Mama.
0: Oh Mann, wie süß ist das denn, bitteschön. Das Thema Wein ist Lara so ein bisschen auch in die Wiege gelegt worden, muss man schon sagen. Denn die Oma hatte eine Besenwirtschaft. Und die haben natürlich auch Wein angebaut. Und jetzt ist die 34-Jährige mal eine richtige Weinkönigin, die auf ihren Sieg direkt mit ein, zwei Gläsern Wein angestoßen hat.
2: Ich kann schon ziemlich viel trinken. Ich glaube, ich bin so in unserer Gang schon so die Trinkfesteste, weil es mir einfach in die Gene gelegt wurde. So schon früher, man durfte immer mal den Finger ins Glas hängen bei der Oma. Und so hat sich das durchgezogen. Deshalb, ich glaube, das läuft schon.
1: Ja, Lara aus Königsbachstein ist also die neue Öxlefestkönigin und wird dann am 21. August gemeinsam mit uns von der neuen Welle das Öxlefest in Pforzheim eröffnen. Fotos und Videos von der Wahl findet ihr natürlich auch auf unserem neue Welle Instagram-Kanal.
0: Und jetzt geht's weiter hier mit Lieblingsmusik zum Wachwerden bei der neuen Welle.

0: Das ist die richtige Portion Wachmachmusik, die ihr hier bekommt bei der neuen Welle. Mit eurer Lieblingsmusik geht's auch gleich weiter. Wir haben noch Leonie mit Don't Worry am Start. Jetzt haben wir es 6:43.
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2: Der KSC hat das Heimtrikot für die kommende Saison vorgestellt. Für Spieler Marvin Wanicek ist es das mittlerweile 10., das er in Karlsruhe tragen darf. Und über das Neue sagt er:
3: Schönes Stück geworden, vor allem, weil es nicht einfach rein dieses Blaue ist, sondern auch ein bisschen Weiß mit drin. Schönes Wappen inbegriffen und wird auf jeden Fall Spaß machen, mit diesem Trikot auch dann hier im heimischen Stadion auflaufen zu dürfen.
2: Ja, schaut's euch mal an auf dieneuewelle.de und in der Neue Welle App.
1: Heute ist genau der Tag. Also an diesem Donnerstag knacken wir die 30 Grad Marke.
0: Okay.
1: Ja, gestern war ja eher so.
0: Gestern, ich war im Freibad. Da waren ein paar Wolken da. Da war mir ein bisschen frisch auf einmal.
1: Echt?
0: Da habe ich dann mein Badehöschen gesessen, was noch so ein bisschen nass war und dachte mir so, hei.
1: Na, nicht, dass es eine Blasenentzündung gibt hier. Da. Ja, also nein, Quatsch. Heute wirklich auch Freibadwetter vom Feinsten mit ganz viel Sonnenschein.
0: Der Neue Welle Verkehrsservice mit einem Update aus der Blitzermeldungszentrale. Ja, ihr wisst Bescheid.
1: Ja.
0: Tobi hat einen Blitzer gesehen und zwar in Bischweier in der Nassenackerstraße. Hier stehen sie in der 30er-Zone. Und wenn ihr noch mehr Verkehrsmeldungen auschecken wollt, macht das jederzeit auf dieneuewelle.de.
1: Und jetzt Lieblingsmusik von Leonie bei

0: Hier ist die neue Welle. Mit eurer Lieblingsmusik bringen wir euch natürlich gut rein in den Donnerstagmorgen. Wir haben es kurz vor 7, das ist noch arschfrüh. Und trotzdem, vielleicht habt ihr ja schon ein Öhrchen für eine wichtige Mitteilung, denn ich habe gestern gehört, dass die Lebensmittelpreise seit 2015 um 40% gestiegen sind.
1: Boah.
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0: Ja, und dann habt ihr Zeit, uns zurückzurufen und euch die Kohle zu holen. Bis dahin genießen wir noch Lieblingsmusik, unter anderem hier von Topic mit Breakin' Me. Ein richtig guter Song, den ihr unbedingt hören solltet, um wach zu werden am Donnerstag hier bei der neuen Welle. Bis gleich.
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17: Mit Tom Keimer. Guten Morgen.
1: Die Sonne scheint, es wird gut warm. Viele von uns suchen dann nach der Arbeit oder der Schule wieder Abkühlung im nächsten Badegewässer. Dabei ist aber Vorsicht geboten, vor allem bei großer Hitze, weiß David Fleck von der DLRG Ettlingen.
17: Man muss da aufpassen auf sich selber, weil die Hitze macht den Körper zu schaffen. Wenn er direkt ins eiskalte Wasser geht, dann kriegt er einen Eisschock.
1: Ja, deshalb vorbereitet ins Wasser gehen, ergänzt Barbara Fleck.
18: Ganz wichtig eben, sich vorher abkühlen und dann erst ins Wasser gehen. Nicht gerade eine Riesenportion Pommes mit, ich weiß nicht, Bratwurst vorneweg essen. Leerer Magen ist auch nicht optimal. Auch das nimmt natürlich dem Körper die Kraft. Viel trinken, aber bitte, bitte keinen Alkohol.
1: Im Februar wurde ein Schaffner im Regionalzug bei Kaiserslautern von einem Schwarzfahrer zu Tode geprügelt. Der Fall sorgte bundesweit für eine Debatte über Sicherheit von Zugpersonal. Heute wird das Urteil gegen den Täter erwartet. Neue Welle-Reporterin Lea Wegerle.
19: Die Staatsanwaltschaft fordert wegen Körperverletzung mit Todesfolge 12 Jahre Haft für den Angeklagten. Die Frage, die aber noch im Raum steht, ist, gab es einen Tötungsvorsatz? Die Anwälte der Familie, die als Nebenkläger auftritt, sagen ja. Deswegen fordern sie eine lebenslange Haft. Der Angeklagte soll dem Zugbegleiter aus Ludwigshafen mehrfach so heftig gegen den Kopf geschlagen haben, dass der 36-Jährige 2 Tage später seinen Verletzungen erlag.
1: Bei der Fußball-WM steht heute das erste Viertelfinale an. Frankreich gegen Marokko.
20: 5 Siege, 14-2 Tore. Frankreich ist bis jetzt eindrucksvoll durch diese Weltmeisterschaft marschiert. Beim hitzigen Achtelfinalsieg gegen Deutschland-Bezwinger Paraguay bewies das Team, dass es auch mit unbequemen Gegnern zurechtkommt. Favoriten sind Mbappé und Co. auch gegen Marokko. Aber Achtung, der Halbfinalist der letzten Weltmeisterschaft hat auch bei diesem Turnier seine Stärke bewiesen. Marokko wird ein echter Härtetest für die Franzosen.
1: Soweit Neue Welle-Reporter Thomas Thonfeld. Anpfiff ist um 22 Uhr live in der ARD. Und der KSC, der hat sein neues Heimtrikot vorgestellt. Ob's den Fans gefällt, das hört ihr in etwa 15 Minuten hier bei der Neuen Welle.
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2: Einige von euch haben bestimmt gestern auch noch so ein bisschen Gartenarbeit gemacht, den Rasen mal wieder gemäht. Mhm. Weil heute, da wollen wir im Garten einfach nur Sommersonne genießen. Einfach nur chillen und rumliegen. Heute 30 Grad bei Sonne satt und genauso und ein bisschen wärmer geht's noch die nächsten Tage weiter.
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0: 3:07, Nadine hat einen neuen Blitzer für euch entdeckt und zwar in Karlsruhe-Neureuth an der Mitteltorstraße. Danke fürs Melden. Und auch in Bischweier stehen sie heute früh an der Nassenackerstraße. Da sind 30 erlaubt. Wenn ihr auch noch einen Blitzer gesehen habt, dann warnt einfach alle in der Community. Am besten nutzt ihr dafür die 0721 2016 300.
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0: Ja, 15 Minuten Wartezeit haben wir schon wieder für euch an der A5 Richtung Frankfurt, Höhe Waldorfer Kreuz durch Bauarbeiten. Und auch 15 Minuten steht ihr schon wieder an der A8 Richtung Stuttgart, Höhe Pforzheim Nord durch Bauarbeiten im Stau. 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
2: Einige von euch erinnern sich bestimmt noch dran an die Hitzewelle in den letzten Wochen. Wir hatten über 40 Grad und der Juni war so heiß wie noch nie. Und wir von der Neuen Welle hatten uns das ja zum Anlass genommen, euch Klimageräte zu schenken.
0: Ja, unter anderem Lisa aus Straubenhardt. Sie hat eins gewonnen und hat es in der Kita ihrer Kinder in Langenalb aufgestellt. Jetzt aber die schockierende Nachricht, das Klimagerät, was da die Luft schön kühl macht für die Kids, das darf nicht mehr stehen. Mm-mm. Ja, der Bürgermeister hat es tatsächlich verboten. Und wenn ihr euch jetzt auch fragt, hä, was denn das? Warum denn, warum? Ja, dann bleibt mal dran. Er wird uns das gleich versuchen mal zu erklären in 10 Minuten hier bei der Neuen Welle.

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0: Das ist gute Laune Musik für einen hoffentlich guten Start rein in euren Donnerstag. Lieblingsmusik bei der neuen Welle um 7.11 Uhr. Und einige von euch erinnern sich bestimmt noch dran an diese Hitzewelle in den letzten Wochen. Ey, wir hatten bis zu 41 Grad und das war einfach unerträglich. Und deswegen haben wir uns gedacht, wir helfen euch dabei, so ein bisschen Abkühlung zu genießen und haben euch Klimageräte geschenkt.
1: Ja, ganz viele haben wir unter euch aufgeteilt. Ja. Unter anderem hat auch Lisa aus Straubenhardt eins gewonnen und es dann in der Kita ihrer Kinder in Langenalb aufgestellt. So, jetzt kam aber die schockierende Nachricht, das Klimagerät darf da nicht mehr stehen. Hä? Haben wir uns gefragt und unseren Reporter Dominik mal hingeschickt. Der hat sich in die Diskussion in Straubenhardt mal eingeklinkt.
2: Ja, wir im Team waren natürlich auch erstmal überrascht. Ein nagelneues Klimagerät, das den Kindern in den Schlafräumen Abkühlung schenken soll. Was ist da denn das Problem? Was da genau vorgefallen ist, das habe ich nochmal Lisa gefragt, also die Mutter, die das Klimagerät für die Kita in Langenalb gewonnen hat.
3: Am Montag kam dann eben die Nachricht, dass wir doch bitte die gespendeten, also das gespendete Klimagerät von der neuen Welle wieder abholen sollen und auch alle geliehenen Geräte. Es wurde natürlich spekuliert von allen Seiten, was jetzt da an Gründe geben könnte, wieso das Klimagerät, welches ja sogar neu ist, nicht eingesetzt werden darf. Aber ein richtiger Grund war nicht.
2: Ja, warum darf das Klimagerät nicht mehr in der Kita in Langenalb stehen? Ich habe dann mal bei Straubenhardts Bürgermeister Helge Viehweg nachgefragt.
4: Bei uns ist so, wir haben 6 Ortsteile und 7 Kita-Einrichtungen mit den unterschiedlichsten Räumlichkeiten. Und dass wir dann nicht punktuell sagen, die einen bekommen was, die anderen bekommen was nicht. Dann haben wir auch noch durch die gesetzliche Unfallversicherung ein paar Dinge, die wir beachten müssen. Das war für uns zwar nicht das Tragende, aber da müssen wir natürlich schon auch aufpassen, was in unseren Einrichtungen drin ist.
2: Also nach dem Motto, wenn nicht alle ein Klimagerät bekommen, soll es erstmal keine Kita haben. Lisa versteht die Argumente, findet es aber trotzdem schade, dass das niegelnagelneue Gerät jetzt wieder mit nach Hause genommen werden muss. Und auch der Bürgermeister meint,
4: ich kann das verstehen, nur ein Bürgermeister muss natürlich auch das große Ganze immer im Blick haben. Wenn ich jedem Einzelwunsch zu jeder Zeit an jeder Stelle nachkomme, dann haben wir auch irgendwann echt ein Stück weit ein Chaos. Und natürlich verstehe ich, wenn dann Eltern sagen, ich will das jetzt bei mir und dann nicht verstehen, dass wir sagen, nee, wir müssen erstmal auf alles gucken, bevor wir Einzellösungen zulassen.
1: Na, okay. Also, schwierige Sache. Was sagst du, Franzi?
0: Ich finde es tatsächlich, ich kann das total verstehen, ne? Wenn du bei dem einen jetzt eine Ausnahme machst und dann kommen andere irgendwie an, dann musst du die ja irgendwie auch mal mit berücksichtigen und sowas. Von daher sage ich, ja gut, dann halt lieber kein Klimagerät für alle.
1: Ja, ich verstehe das auch, was er sagt, dass er es gerne hätte, dass alle gleich behandelt werden, aber das ist nun mal oft nicht so. Wir leben nun mal in einer Welt, in der werden nicht alle gleich behandelt. Mhm. Ja, wir sind nicht alle gleich. Und deswegen, warum soll ich denn jetzt 15 Kindern das Klimagerät wegnehmen, nur weil 600 andere keins haben? Ja, dann habe ich doch wenigstens 15 Kinder abgekühlt, als dann eben nicht.
0: Ja.
1: So, und es ist eben auch nicht immer alles gleich. Ja, es gibt Kitas, die haben eine Rutsche, es gibt Kitas, die haben keine Rutsche. Ja. So, was mache ich denn jetzt? Baue ich jetzt in allen eine Rutsche ein? Also, was soll der Quatsch?
0: Ja, schwierige Diskussion und wir sind sehr daran interessiert, was ihr dazu sagt. Also schickt uns gerne mal eure Meinung rein per WhatsApp über die 0721 20 16 300.
1: Ich finde, das Klimagerät muss da wieder hin.
0: Ja,
1: sag ich jetzt einfach, ich leg mich jetzt fest und hau das jetzt einfach raus. Ey. Mir egal, ob ich mir den Unmut aller zuziehe, ist doch Quatsch, wieder so ein Quatsch. Naja, egal, die neue Welle hier, hi.

0: Ja, das ist der gute Laune-Start rein in den Donnerstag. Wir helfen euch beim Wachwerden, wir zaubern euch das erste Lächeln ins Gesicht mit eurer Lieblingsmusik. Ja, die neue Welle ist da und das um 7:18 Uhr.
1: KSC Wutti schreibt bei Instagram, das kann doch nur ein April-Scherz sein. Janine 1984 meint, oh je, nicht gerade schön. Je länger ich mir es anschaue, umso schlimmer finde ich es. Und Stefan Herzk schreibt dagegen, oh, geiles Teil.
0: Ja, es wird ein bisschen diskutiert, ne, über das neue Heimtrikot vom KSC. Habt ihr das mitbekommen? Gestern hat der KSC es vorgestellt, das neue Heimtrikot. Und dazu auch gleich mal den Fanshop im BB Bank Wildpark für 3 Stunden länger geöffnet, damit sich auch wirklich alle gleich mal das neue Teil holen können.
1: Naja, und das muss festgehalten werden. Natürlich ist das neue Heimtrikot für den KSC blau-weiß. Und es greift das Karlsruher Stadtwappen und seine Inschrift Fidelitas als zentrales Designelement auf. Es unterstreicht damit die enge Verbundenheit zwischen Karlsruhe und natürlich dem KSC. Und im Nacken findet sich zudem in bewährter Weise der eingestickte Schriftzug Meine Heimat.
0: Was ich ganz schön finde ist, erstmals bietet der KSC das Heimtrikot zusätzlich auch in einem detaillierten, also in einem, ne, wo es ein bisschen um die Hüfte enger ist, Frauenschnitt an. Das finde ich ganz cool. Dann sehen die Frauen nicht so raus, als hätte man die so in so einen Sack geworfen.
1: Ja, in so einen Kasten gesteckt, ja.
0: Ja, genau. Dazu gibt es auch kürzere Ärmel für Frauen und das Ganze auch in einer Langarm-Variante. Jetzt sind wir mal unterwegs gewesen, haben euch mal gefragt, wie findet ihr das neue Teil?
2: Ich finde es ein bisschen basic, aber es ist auch nicht schlecht.
3: Ja, also ich habe das erstmal kurz gesehen. Ich finde es eigentlich gut. Ich mag, glaube ich, die weißen Akzente an der Seite, unterm Arm. Ich mag den Kragen, dieses Gestreifte.
4: Ich finde es sehr gut. Mir hat das letzte Jahr nicht ganz so gefallen mit diesem glänzenden. Ich finde es schön. Hat ein cooles Muster. Ist sehr schlicht gehalten, was mir persönlich aber mehr gefällt als irgendwelche Experimente. Es gibt jetzt auch eine Longsleeve-Variante. Die finde ich auch sehr, sehr cool. Weißen Details. Also ich bin sehr zufrieden. Sag mal 8,5 von 10.
5: Ich finde die Musterung sehr schön. Habe als erstes gedacht, dass es das Stadtwappen ist. Also dementsprechend die Verbindung zur Stadt auch da.
0: Ja, also der KSC hat sein neues Heimtrikot vorgestellt. Erstmals gibt es da auch ein extra Frauenschnitt, was ein bisschen taillierter ist in der Hüfte und auch kürzere Ärmel hat. Und im Nacken gibt es dann den Schriftzug Meine Heimat.
1: Könnt ihr euch gerne mal angucken, das neue Trikot, und zwar auf dieneuewelle.de oder in der kostenlosen

0: Das ist der sonnige Start rein in den Donnerstagmorgen. Es ist die neue Welle, die im Radio läuft. Dankeschön, dass wir wieder bei euch sein dürfen. Wir haben es übrigens kurz vor 7:30.
1: Hier geht's gleich weiter mit Lieblingsmusik von Katy Perry, die einige von euch vielleicht ja gestern bei den Jazz Open in Stuttgart auf dem Schlossplatz erlebt haben. Ich habe mir gerade mal ein paar Bilder reingezogen. Also das muss schon eine fette Party gewesen sein, die da gefeiert wurde. Ja, denn Katy Perry hat sich da über die Menge tragen lassen und zwar nicht so, wie man das kennt, ne, einfach hingelegt von der Bühne und dann hier mit über die Menschen drüber, sondern die waren so eine riesengroßen Plastikflasche.
0: Ja, ist wohl auch besser so. Ja, entschuldige mal, also wenn du Katy Perry, die hat ja mal kaum was an bei ihren Bühnenoutfits, das wenn du stimmt. Die da einfach so über die Massen rüber denkst, also ich glaube, das will keiner. In den nächsten 10 Minuten oder 15 spielen wir euch Katy Perry hier in der Neue Welle Morgenshow. Bis gleich.
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7: Mit Tom Keimer. Guten Morgen. Gestern Abend in Pforzheim auf dem Waisenhausplatz ist das Sommerfestival Ants live gestartet, unter anderem mit der Wahl zur diesjährigen Öxlefest-Königin. Lara aus Königsbach-Stein.
8: Ich liebe Wein. War tatsächlich auch einen familiären Hintergrund. Meine Oma hatte eine Besenwirtschaft früher. Wir haben selber Wein angebaut. So hat sich das irgendwie durch unsere Familie gezogen. Und wenn es irgendwie ein Fest gibt, dann gibt es bei uns halt einfach Wein.
7: Also es hat die Richtige getroffen. Lara hat übrigens auch 2 Töchter. Und die Jüngere, die scheint mir so eine ganz Pfiffige.
8: Ja, sie hat dann ja gleich gefragt, bin ich jetzt Prinzessin und kann ich das morgen in der Schule jedem erzählen? Sie war wirklich aufgeregter wie ich. Selbst die Lehrer und dem Chor, der Betreuer, haben mir auf Instagram gefolgt und haben gesagt, sie müssen das mitverfolgen. Die Ellie macht so Werbung für mich und ist so unfassbar stolz auf ihre Mama.
7: Ja, also Lara heißt die neue Öxlefest-Königin und Ellie die Prinzessin. Stories zur Krönung in Pforzheim findet ihr auf Die Neue Welle bei Instagram.
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9: Und zur neuen Öxlefest-Königin gibt's heute für uns alle kaiserliches Wetter. Ja, Sonne, satt, blauer Himmel und Temperaturen bis zu 30 Grad.
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10: Ja, 7.33 Uhr haben wir es und Annette hat den neuesten Blitzer gesehen. Ich meine, der steht zwar schon seit 3 Tagen da, aber es ist immer gut, wenn ihr den morgens nochmal reinmeldet, weil wir ja nicht wissen, ob der abgebaut wurde. Auf der L605, das ist der Blitzer in Karlsruhe, stadteinwärts, direkt vor der Linksabbiegerspur zur Europahalle, hier auf der linken Seite. Also danke Annette dafür, dass du den hier nochmal bestätigt hast. Und wenn ihr auch mitmachen wollt, hier bei der Blitzer-Community-Hotlines-Geschichte, dann wählt die Nummer 0721 2016 300.
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10: Ja, wir haben wieder die üblichen Staufallen an diesem Donnerstagmorgen. Das ist einmal die A8 Richtung Stuttgart und zwar in Höhe Pforzheim durch Bauarbeiten 15 Minuten Zeitverlust. Durch Bauarbeiten auch an der A5 Fahrt Richtung Frankfurt in Höhe Walldorfer Kreuz Zeitverlust. Und dann haben wir natürlich auch wieder an der B462 rund um Rastatt Nord die Autobahnauffahrt. Auch 10 bis 15 Minuten Zeitverlust hier. Alle Verkehrsupdates findet ihr auch zum Nachlesen in der kostenlosen Neue Welle App.
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9: Na, jetzt wird es mal langsam Zeit, sich aus dem Bett zu schälen. Und wir sind für euch da. Wir bringen euch gut gelaunt rein in diesen Donnerstag. Und das natürlich auch mit unserem Gute-Laune-Morgen-Quiz.
10: Ja, gleich stellen wir uns wieder zwei Fragen. Was denkst du, Vanya, und was denkt ihr, die gerade zuhören? Wer bricht auf der zweiten Hälfte von einem Marathon häufiger zusammen? Also ich im Sinne von, wer bricht ein, nicht wer, kann ich mal noch. Männer oder Frauen?
9: Oh.
10: Ja, was denkst du? Was denkst du?
9: Oh, da bin ich, ist das die Frage?
10: Da ist die Frage.
9: Da bin ich gespannt. Bei mir geht's um Störche. Die belagern uns ja hier in der Region wie Spargel und Wein. Ja. Und ich habe ein paar lustige Facts zu Störchen mit dabei.
10: Finde ich gut. Ich mag Störche sehr.
9: Ich auch. In 10 Minuten gibt's die Antworten auf diese Fragen nur bei uns bei der neuen Welt.

0: Freut euch gleich auf Lieblingsmusik bei der neuen Welle von Katy Perry. Raw spielen wir euch an diesem Donnerstag. Jetzt haben wir 7.41 Uhr.
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3: Schön, dass ihr heute mit dabei seid, hier bei uns bei der neuen Welle und natürlich auch wieder beim Gute-Laune-Morgen-Quiz. Damit schicken wir euch jeden Tag mit Spaß, Spannung und Spiel in den Tag.
4: Ja, und spielen lohnt sich auch. In diesem Jahr hauen wir nämlich 500 Euro für einen guten Zweck raus. Mhm. Jeden Monat darf entweder Team Vanya oder Team Penz die Kohle vergeben für ein Projekt der Wahl, zusammen mit der Sparkasse Karlsruhe und der Stiftung wirwunder.de.
3: Genau, und 4-2 steht's. Du führst mal wieder.
4: Ist ja noch alles drin.
3: Vielleicht kannst du ausbauen.
4: Krass. Ja, es geht um Störche bei deiner Frage.
3: Es geht um Störche, genau. Überall in der Region sind Storchennester, voll mit jungen Störchen auch. Manche landen sogar in einigen Gärten bei misslungenen Flugversuchen. Und wir lieben diese weißen Riesen am Himmel. Ich habe drei Behauptungen. Eine ist falsch. Aha. A. Storchenjunge verschlingen bis zu 1 Kilo Futter am Tag. B. Ein Storchenpaar paart sich genau einmal pro Saison und ansonsten ist Flaute im Horst.
4: Was ist denn da los?
3: Oder C. Ein Horst, also das Nest des Vogels, kann bis zu 2 Tonnen schwer werden.
4: Was?
3: Ja. Zwei sind richtig, Behauptungen, und eine ist falsch.
4: Eine ist falsch, ne? Mhm. Also meine Tante, die hat ganz ländlich gewohnt. Da gab es wirklich in dem Dorf nur 5 Häuser. Mhm. Fertig.
3: Ne? Aber
4: da gab's
3: 800 Störche.
4: Da gab es auch Plumpsklo und so weiter. Und da gab es eine alte Scheune, die war schon, da durfte man nicht rein, weil die war kurz vorm Zusammenfallen. Aber da haben die Störche oben drauf gesessen. Das heißt, im Frühjahr, im Sommer habe ich da oft Störche gucken können. Und dass die 1 Kilo fressen, das glaube ich auf jeden Fall.
3: Ja.
4: Also auf jeden Fall.
3: Das klappert da.
4: Stimmt auch. So, einmal schnackseln und gut ist.
3: Mhm.
4: Gott, das wäre so gut für uns Menschen. Erst einmal erledigt den Bums
3: fertig.
4: Oh Mann, kein Heckmeck mehr. Kein sich schön anziehen. Kein Streicheln abends irgendwie, ja, so ganz vorsichtig.
3: Nix, komm, auf.
4: Sondern zack, ist mal wieder soweit.
3: Gib deine Antwort.
4: Mann, ja, ich sage, das mit dem einmal schnackseln, das stimmt nicht.
3: Und das ist richtig.
4: Ja,
3: ja, die haben eigentlich ein sehr aktives Sexleben. Pro Stunde paaren die sich nämlich mehrmals oft hoch oben im Horst vor den Augen neugieriger Zuschauer.
4: Ja, freut mich für die Störche, dass die da so ein aktives Sexleben haben. Ja. Ein bisschen neidisch werde ich demnächst an den Himmel schauen. So, was denkst du? Wer übernimmt sich bei einem Marathon häufiger, Männer oder Frauen? Sportwissenschaftler haben sich dafür 870.000 Marathonläufer angeguckt. Also A, Frauen, die häufiger zu schnell loslaufen,
3: B,
4: Männer oder C, ist es tatsächlich ausgeglichen?
3: Was ich sag du? Männer. Punkt.
4: Und es ist richtig, das mache ich auch ganz kurz.
3: Es ist
4: wirklich so, Männer übernehmen sich deutlich häufiger als Frauen, laufen viel zu schnell los, überschätzen sich maßlos und brechen dann auf der zweiten Hälfte komplett ein.
3: Witzig. So, wieder was dazugelernt, Freunde. 5:3. Damit treffen wir uns morgen früh wieder um 7.40 Uhr hier beim Gute-Laune-Morgen-Quiz.
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0: Das ist der gute Laune-Sound, den ihr braucht, um reinzukommen in diesen Donnerstagmorgen. Und den bekommt ihr bei eurer Lieblingsmusik hier bei der Neuen Welle. Wir haben es übrigens 7:48 Minuten.
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0: Hier ist die neue Welle. Das ist der gute Laune-Start rein in den Donnerstag. Hier bei der neuen Welle, das habe ich schon gesagt.
1: Ich glaube schon, ja.
0: Ich bin manchmal so einfach, weißt du? Ich bin manchmal wirklich ein bisschen einfach gestrickt.
1: Hä, was meinst du mit Carsten?
0: Ja, ich meine damit Bruno Mars. Der war doch jetzt auf Konzertreihe in Deutschland. Und ja, Der war ja ganz lange nicht da. Und ich muss ganz ehrlich sagen, Bruno Mars als Künstler ist nicht so mein Fall. Aber er hatte auf seinen Konzerten im Berliner Olympiastadion ein Deutschland-Trikot an. Und seitdem bin ich ein bisschen, finde ich das schon geil. Das meine ich damit. Ich bin einfach. Man kriegt mich manchmal mit so ganz einfachen Sachen.
2: Aber obendrauf macht er noch richtig coole Mucke, macht gute Laune. Auch gleich bei euch bei der Arbeit zusammen mit Rosé. In den nächsten 10 Minuten hier bei eurer Lieblingsmusik bei der neuen Welle.
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5: Mit Tom Keimer, guten Morgen. Der Krieg ist wieder entbrannt. Das US-Militär hat seine Angriffe gegen den Iran fortgesetzt. Neue Welle-Reporterin Tina Eck, beim NATO-Gipfel, da hat Präsident Trump den Iran ja auch noch regelrecht beschimpft.
6: Das Land sei erledigt, die Waffenruhe vorbei, die iranische Führung Abschaum. Die neue Angriffswelle kommt daher nicht unerwartet. Man habe den Iran hart getroffen, sagte Trump, man könne noch viel härter zuschlagen. Verschiedene Golf-Anrainerstaaten meldeten feindlichen Beschuss. Der Iran hatte mit entschlossenen Gegenmaßnahmen gedroht. Die Eskalation hat die Märkte erzittern und den Ölpreis wieder steigen lassen. Trump behauptet trotzdem, dass der Konflikt zeitnah beigelegt werden könne.
5: Die nächste Hitzewelle rollt an und die lässt sich natürlich am besten in oder am Wasser aushalten. Wenn ihr euch oder wenn euch aber im Badesee etwas passiert und ihr untergeht, dann können die richtigen Farben helfen, dass ihr schnell gerettet werdet.
7: Blau eignet sich gar nicht, schwarz ist auch nicht so geschickt, aber sowas wie ein Neonorange, Neonpink, alle Farben, die so richtig knallen, die unterstützen. Manchmal ist es auch die Kombination einfach von verschiedenen Tönen.
5: Ja, so Barbara Fleck von der DLRG Ettlingen, also Augen auf beim Kauf von Badekleidung. Weniger Bürokratie für Familien. Das Kindergeld soll künftig automatisch, also ohne Antrag, ohne Papierkram ausbezahlt werden. Darüber stimmt heute der Bundestag ab. Neue Welle-Reporter Jonas Mikolajczyk.
8: Mit dem neuen Gesetzesentwurf soll die Kindergeldbeantragung nach der Geburt mehr oder weniger automatisch ablaufen. Das Kind müsste von den Eltern dann nur noch beim Standesamt angemeldet werden. Oft übernimmt das aber auch schon das Krankenhaus für sie. Bei Eltern, die schon ein Kind haben, würde dann ab März 2027 bei jedem weiteren Kind das Kindergeld auf das bisherige Konto überwiesen werden. Für Personen, die zum ersten Mal Eltern werden, würde das System erst ab November 2027 greifen. Aber auch solange eine IBAN vorliegt, soll das Kindergeld automatisch kommen.
5: Ja, für weniger Bürokratie im Südwesten soll übrigens künftig Boris Palmer zuständig sein. Der Tübinger OB und Spezi vom neuen Ministerpräsidenten Cem Özdemir wird Berater der Landesregierung für Staatsmodernisierung. Welche Stelle in Stuttgart aber dafür abgeschafft werden soll, das seht ihr auf die Neue Welle.de und in der Neue Welle App.
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11: Heute ist bei uns im Studio wieder Barfuß-Donnerstag. Carsten und ich, wir stehen hier barfuß im Studio.
12: Ja.
11: Oh, ist einfach so schön, oder?
12: Ja, das ist auch gut für die Füße so, ne? Gut für den Stand irgendwie. Vielleicht könnt ihr das im Büro ja auch machen.
11: Ja, oder draußen dann halt mit Flipflops. Hauptsache offene Schuhe heute, werden 30 Grad, es gibt ganz viel Sonne. In den nächsten Tagen bleibt es hochsommerlich.
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12: Danny hat den neuesten Blitzer gesehen, um 7:58 gerade gemeldet in Arnbach an der Schwarzwaldstraße, beidseitig in der 30er-Zone stehen sie. Annette hat gesehen, an der L605 steht noch der Fotokasten in Karlsruhe stadteinwärts vor der Linksabbiegespur zur Europahalle. Und in Karlsruhe-Neureuth ein Blitzer auch wieder an der Mitteltorstraße. Wenn ihr auch noch was entdeckt habt, sagt auch gerne Bescheid. Ja, wir freuen uns da immer sehr drüber. Die Nummer ist 0721 2016 300.
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12: Vorsicht an der A8 Karlsruhe Richtung Stuttgart. Zwischen Karlsbad und Pforzheim-West ist ein PKW liegen geblieben und steht hier auf dem Standstreifen. Und dann habe ich gerade aus dem Augenwinkel gesehen, dass eine Unfallmeldung reingekommen ist per WhatsApp. Ich lese die jetzt einfach mal so vor, wie es da steht. Unfall auf der B10 Richtung Karlsruhe, rechts auf der Einfädelspur zur Ausfahrt zum Ärztehaus. Deswegen stockender Verkehr schon vor der Ausfahrt Mannheim-Rastatt. Okay. Dankeschön für die Meldungen. Wenn ihr auch noch mehr wissen wollt, klickt euch rein auf dieneuewelle.de.
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11: Jeden Morgen spielen wir mit euch Stadt, Land, Quatsch. Das macht richtig wach und vielleicht zockt ihr ja mit den Kollegen, den Kindern oder der gesamten Familie. Gestern haben wir mit Bernd aus Berg gespielt. 7 Punkte hat er gemacht.
12: Und heute freuen wir uns auf Bernds Frau, Bianca.
14: Guten Morgen.
12: Habt ihr da irgendwie einen Preis unter euch beiden ausgemacht, dass wenn der Mann gewinnt, bekommt er das von dir oder umgekehrt?
14: Das ist eine gute Idee, könnte man machen.
12: Ja.
14: Gleich ein gutes Eis.
12: Na, dann wollen wir mal schauen, wie viele Punkte du machen wirst. Wir freuen uns auf deine Spielrunde gleich in 10 Minuten.
14: Ja, alles.

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0: Auch Rock gehört zu eurer Lieblingsmusik bei der Neuen Welle. Und gleich gibt's Pop von Marlon Rodette. Es ist ein Donnerstag und es ist 8.11 Uhr.
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4: Jeden Morgen rätseln wir uns in den Tag um diese Uhrzeit mit unserem Lieblingsspiel Stadtland Quatsch. Ihr bekommt gleich einen Buchstaben. Ihr bekommt 30 Sekunden Zeit und verrückte Kategorien. Ziel ist es, so viele Wörter zu finden wie möglich, die mit eurem Buchstaben anfangen.
0: Und wir haben jetzt Bianca aus Berg hier bei uns als Kandidatin. Hallöchen!
5: Hallo, guten Morgen, ich grüße euch.
0: Und das ist eine super lustige Woche, denn wir sind gestartet mit einem Ehepaar aus Karlsruhe, mit Michaela und Michael. Und gestern, liebe Bianca, hatten wir mit deinem Mann gespielt und heute bist du dann dran.
5: Ah, alles klar.
4: Ja, also wenn du die Wochenführung holen willst, müsstest du 8 Punkte oder mehr machen. Wenn du deinen Mann von gestern schlagen möchtest, dann musst du 7 machen.
5: Mhm. Dann streng ich mich an.
4: Genau. Und wenn du die Wochenführung gewinnst, dann schicken wir dir und deinem Mann und der ganzen Family ein Saunamobil nach Hause von saunamobil.de. Der steht dann da 24 Stunden und ihr könnt so viel saunieren, wie ihr wollt.
0: Ja, genau.
5: Aha. Ah ja, gut, das machen wir alles mal gerne.
6: Der Buchstabe des Morgens ist N wie Nora.
4: Stadt.
5: Nürnberg.
4: Ein Land.
5: Niederlande.
4: Eine Tageszeit.
5: Nachts.
4: Eine App.
5: Weiter.
4: Ein Kleidungsstück.
5: Neongelbes T-Shirt.
4: Ein Fluss.
5: Nil.
4: Das verlierst du immer.
5: Nachts im Museum gucken.
4: Ein Schimpfwort mit N.
5: Nashorn.
4: Eine erogene Zone.
5: Weiter.
4: Ein Zootier.
5: Nashorn.
4: Ein Küchengerät. Die Zeit ist um.
5: Das ging aber wieder schnell.
4: Ja, wirklich. Du bist nicht auf den Mund gefallen, wie man so früher mal gesagt hat. Ne? Das ist auf jeden Fall. Bianca ist nicht auf den Mund gefallen. Ja, Franzi zählt schon fleißig deine Punkte. Ja, ich denke, es waren auf jeden Fall mehr als 7, aber sind es auch mehr als 8? Das ist die Frage.
5: Ja, das ist die Frage.
0: Meine Liebe, verlierst du immer nachts im Museum gucken? Das würde ich rausnehmen, das lasse ich nicht gelten. Und damit gibst du deinem Mann ein Eis aus und er dir, also gleicht sich das wieder aus, weil auch du, meine Liebe, hast 7 Punkte.
5: Oh. Ja. Alles klar.
4: Ihr beiden habt es toll gemacht. Liebe Bianca, wenn ihr nochmal Bock habt mitzumachen, meldet euch gerne an. Wir freuen uns auf euch.
5: Alles klar, machen wir.
4: So, und mit euch würden wir auch gerne mal zocken. Klickt dazu einfach ganz kurz auf dieneuewelle.de euch rein.
0: Und dann ist morgen ja schon großes Wochenfinale. Wer holt sich die Sauna zu sich nach Hause an kalten Wintertagen? Einschalten, 8.10 Uhr, die Neue Welle.
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0: Gemeinsam gehen wir durch diesen Donnerstagmorgen. Ja, wir schaffen alles. Zusammen. Die neue Welle ist hier und das um 8.16 Uhr.
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3: Ja, gestern waren viele ein bisschen überrascht. Ein fußballfreier Tag. Wie kann das dann bitte schön passieren?
0: Was ist denn da los?
3: Ja, da hat die WM mal kurz pausiert. Ja, aber heute geht's ja schon weiter. Heute steht das erste Viertelfinale an. Frankreich spielt gegen Marokko. Anpfiff ist leider auch wieder sehr spät. Oh. 22 Uhr. Dafür könnt ihr es dann live im ersten sehen, wenn ihr so lange wach bleiben wollt. Naja gut, Deutschland ist schon längst raus, ne? Wem drücken eigentlich die deutschen Fußballfans in der Region die Daumen? Das haben wir uns gefragt und mal umgehört bei euch.
4: Ich freue mich über Marokko, ich freue mich auch über Frankreich. Ich bin froh, dass Deutschland raus ist.
5: Wenn ich mich entscheiden müsste, war wahrscheinlich immer für den Underdog in den Matchen.
6: Allez les bleus.
5: Frankreich. Auch viele meiner Kumpels drücken eher Frankreich die Daumen.
7: Ist Mexiko noch dabei? Auch was. Na gut, dann gönne ich den Franzosen.
8: Momentan ist mir relativ egal.
9: Der Schweiz. Ich lebe eigentlich momentan auch noch in Zürich, deswegen muss ich da hinter der Schweiz stehen.
3: Ah, cool, okay. Die Schweiz spielt übrigens am Sonntag im WM-Viertelfinale und dann gegen Argentinien. Ja, heute sind wie gesagt Frankreich und Marokko dran. Morgen spielt dann Spanien gegen Belgien. Und am Samstag, auch das wird ein Knallerspiel, Norwegen gegen England.
0: So, jetzt haben wir genügend über Fußball gequatscht. Jetzt machen wir hier weiter mit eurer Lieblingsmusik Lost Frequencies. Caleb Scott bei der neuen Welle.
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0: Das ist der entspannte Start hier rein in den Donnerstag. Die neue Welle sagt Hallöchen. Es ist schön, dass ihr wieder bei uns seid. 8:21 Uhr. Und meine Kollegin Franzi, die ist richtig aufgeregt. Die
1: ja.
0: hat heute was gelesen, das wird euch vielleicht auch begeistern.
1: GZSZ, gute Zeiten, schlechte Zeiten, ist so die erste deutsche Daily Soap mit gewesen.
0: Mhm.
1: Läuft seit 92 und einer der Publikumslieblinge kommt zurück. Oli P.
0: Oliver Petzokat.
1: Ja! Der ist 99 aus der Serie ausgestiegen und der steht jetzt aktuell für neue Folgen vor der Kamera. Sollen dann im Herbst bei RTL zu sehen sein.
0: Okay, dann habt ihr das auch mal gehört. Die neue Welle hier, hi.

Mit eurer Lieblingsmusik machen wir euch jeden Morgen den Start in den Tag einfacher. Mhm. Ja, wir zaubern euch da. Mit eurer Lieblingsmusik machen wir euch jeden Morgen den Start in den Tag einfacher. Mhm. Ja, wir zaubern euch dann auch das erste

0: Namen vor und ihr ruft uns dann einfach zurück. Das ist ganz einfach. Wer jetzt auf die Uhr geschaut hat, der wird gesehen haben, du, das ist ja gleich 38. Mhm. Also meldet euch noch schnell an auf dieneuewelle.de. Gleich lesen wir dann euren Namen vor. Und dann gibt's natürlich auch wieder Lieblingsmusik. Nico Santos mit einer großartigen Nummer hier für den richtig gute Laune-Start in diesem Tag. Would I Lie to You bei der neuen Welle. Bis gleich.
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19: Mit Tom Keimer, guten Morgen. Das US-Militär überzieht den Iran mit einer erneuten Welle von Angriffen. Die Vereinigten Staaten reagieren nach eigenen Angaben damit auf den Beschuss von Frachtschiffen in der Straße von Hormuz. Bundesaußenminister Wadephul hat die USA und den Iran aufgerufen zur

0: Besinnung zu kommen. Die Menschen und die Weltwirtschaft litten unter den anhaltenden Kämpfen, sagte er in den ARD-Tagesthemen. Und Neuanfang bei den Baden-Renos. Der SC Hügelsheim zieht seine erste Eishockeymannschaft aus der Baden-Württemberg-Liga zurück. Stattdessen startet das Team künftig eine Klasse drunter in der Landesliga. Die Baden-Renos sprechen von einer notwendigen Entscheidung, um den Eissportstandort Hügelsheim zu sichern. Was das bedeutet, das lest ihr auf dieneuewelle.de und in der Neue Welle App.
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3: Ihr habt heute die Sonne definitiv auf eurer Seite. Ja, egal ob von vorn, von hinten oder eben von der Seite. Heute ist ganz viel Sonne dabei an diesem Donnerstag. Die Temperaturen gehen rauf auf sommerliche 30 Grad maximal. In den nächsten Tagen bleibt es sonnig und die Temperaturen werden noch ein bisschen heißer.
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4: Um 8.31 Uhr sagen wir Danke an Goran. Er hat den neuesten Blitzer in Büchenbronn gemeldet. Und zwar an der Pforzheimer Straße hier in der 30er-Zone. Auch in Ahrenbach stehen sie an der Schwarzwaldstraße beidseitig. Und in Bischweier an der Nassenackerstraße. Das hier ist eine 30er-Zone. Alle Blitzer lest ihr auf dieneuewelle.de. Und dann könnt ihr auch gerne noch welche melden über 0721 2016 300.
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4: Vorsicht, ein Liegenbleiber auf dem Standstreifen der A8. Und zwar, wenn ihr Karlsruhe Richtung Stuttgart fahrt, zwischen Karlsbad und Pforzheim West. 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
4: 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Es ist wahr.
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4: Jetzt ist es Zeit, die nächste Tankfüllung zu bezahlen. Mhm. Und zwar für eine Frau.
3: Oh.
4: Eine Frau aus Eggenstein. Eine Frau, die schrieb, sie braucht diese Tankfüllung für eine Urlaubsfahrt an die Ostsee.
3: Oh, schönes Ziel.
4: Ja, möchten wir gerne unterstützen. Und deswegen bitten wir jetzt Heike Schierling aus Eggenstein, uns zurückzurufen.
3: Heike Schierling. Ja, genau du bist es. Dich wollen wir jetzt hier am Telefon haben. Ruf uns zurück und wähl dafür die 0721 2016 300. Und wenn ihr vielleicht zuhört und Heike Schierling aus Eggenstein kennt, dann sagt ihr Bescheid, sie möchte uns zurückrufen, denn sie hat die Chance, hier heute Benzinkönigin zu werden.
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0: Das ist eure Lieblingsmusik von Nico Santos am Donnerstagmorgen hier bei der Neuen Welle um 8.36 Uhr.
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2: Ja, es ist wirklich wahr, was die anderen über uns, die Neue Welle, sagen. Ja, wir zahlen euch den Sprit. 100 Euro hauen wir in euren Tank, wenn ihr denn mitmacht beim Neue Welle Tankrabatt.
0: Das ist ganz easy, ne? 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Ihr klickt auf die neuewelle.de. 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Da sagt ihr uns, wer ihr seid und warum ihr die 100 Euro in eurem Tank sehr gerne von uns bezahlen lassen wollt. 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
2: Ja, und ruft ihr uns dann innerhalb von zwei Songs zurück, ja, dann heißt es Happy Tanken, würde ich sagen. Na, wir hatten jetzt eine Frau ausgerufen aus Eggenstein. Eine Frau, die den Tankrabatt braucht für eine Urlaubsfahrt an die Ostsee.
0: Ach, wie schön.
2: Ja, das wollen wir natürlich gerne unterstützen. Diese Frau heißt Heike Schierling aus Eggenstein. Die Frage ist, hat sie uns zurückgerufen?
0: Was?
2: Oder 0721 20 16 300? Heike? Heike?
3: Ja, ja, ja, ich bin dran.
2: Heike, du bist dran.
0: Das sind 100 Euro für dich.
3: Ja, super, da freue ich mich aber riesig.
2: Herzlichen Glückwunsch, Heike. So, jetzt wollen wir natürlich alles über deine Urlaubsfahrt an die Ostsee wissen. Wer kommt mit? Ja, wer sitzt auf der Rückbank? Was willst du an der Ostsee? Was machst du da Schönes?
3: Ja, einfach nur Urlaub für mich alleine, ein paar Tage entspannen. Ja.
2: Okay, aber Heike, wenn das jetzt jemand hört und sagt, hier, also die Heike, die ist mir aber sehr sympathisch, darf er dann noch mit auf dem Beifahrersitz oder willst du wirklich alleine bleiben?
3: Ach, wenn eine Freundin mitfährt, das wäre gar nicht so schlecht.
2: Genau. Ja, siehst du? Sehr, sehr gut. Okay, liebe Heike, danke schön, dass du auch heute Morgen die neue Welle-Morgenshow gehört hast. Das finden wir immer am allerschönsten. Ja. Und wir wünschen dir viel Spaß bei deinem Urlaub und genieß das Tanken mit dem 100-Euro-Tankrabatt der neuen Welle.
3: Ja, vielen, vielen Dank.
0: Und eure Chance heute Nachmittag um 15.30 Uhr.
2: Ja, warte, du musst noch ein bisschen reden. Ich habe vergessen, das Outro einzuladen.
0: Ja, warte, nee, okay, dann warte ich noch. Nee, dann, also wie gesagt, 15.30 Uhr rufen wir dann euren Namen aus. Voraussetzung dafür ist ja am Ende, dass ihr euch anmeldet. Also klickt gerne nochmal rein, Neue Welle Tankrabatt auf www.dieneuewelle.de.
2: So, jetzt habe ich's, danke.
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0: Wenn ihr manchmal so ein bisschen schlecht gelaunt aufsteht, weil der Wecker wieder viel zu früh geklingelt hat, ist ja kein Problem. Schaltet einfach die neue Welle ein, denn hier bekommt ihr eure gute Laune Musik. Und auch gleich wieder zum Beispiel haben wir Rihanna rausgesucht. Only Girl in the World ist ein fantastischer Song bei eurer Lieblingsmusik. Ja. Hier bei der neuen Welle. Den hört ihr gleich.
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0: Das ist genau die richtige Portion Power und Energie, die ihr braucht, um gut durch diesen Donnerstag zu kommen. Und wir helfen dabei mit Lieblingsmusik. Die neue Welle ist hier am Donnerstag um 8.46 Uhr.
1: Und Pforzheim hat eine neue Königin.
0: Oh ja.
1: Sie heißt Lara und sie kommt aus Königsbachstein. Und sie ist die neue Öxlefest-Königin und damit die Botschafterin für das Weinfest der Goldstadt.
0: Ja, gestern war großes Finale am Enzufer. Drei Frauen haben es ins Finale reingeschafft und die mussten dann verschiedene Disziplinen erledigen. Zum Beispiel mit verbundenen Augen Wein erkennen, Gläser ins Publikum balancieren, Weinfragen beantworten. Also wirklich eine harte Tortur. Punkte gab es am Ende dann von der Jury und vom Publikum bei einer Instagram-Umfrage. Und Lara, die hatte ihren Fanclub mit dabei. Und auch ihre Tochter Ellie.
2: Ja, sie hat dann ja gleich gefragt, bin ich jetzt Prinzessin und kann ich das morgen in der Schule jedem erzählen? Sie war wirklich aufgeregter wie ich. Aber ich glaube, sie freut sich wirklich total. Und selbst die Lehrer und im Hort der Betreuer haben mir auf Instagram gefolgt und haben gesagt, sie müssen es mitverfolgen. Die Ellie macht so Werbung für mich und ist so unfassbar stolz auf ihre Mama.
1: Oh Mann, wie süß ist das denn, bitteschön. Das Thema Wein ist Lara so ein bisschen auch in die Wiege gelegt worden, muss man schon sagen. Denn die Oma hatte eine Besenwirtschaft. Und die haben natürlich auch Wein angebaut. Und jetzt ist die 34-Jährige mal eine richtige Weinkönigin, die auf ihren Sieg direkt mit ein, zwei Gläsern Wein angestoßen hat.
2: Ich kann schon ziemlich viel trinken. Ich glaube, ich bin so in unserer Gang schon so die Trinkfesteste, weil es mir einfach in die Gene gelegt wurde. So schon früher, man durfte immer mal den Finger ins Glas hängen bei der Oma. Und so hat sich das durchgezogen. Deshalb, ich glaube, das läuft schon.
0: Ja, Lara aus Königsbachstein ist also die neue Öxlefestkönigin und wird dann am 21. August gemeinsam mit uns von der neuen Welle das Öxlefest in Pforzheim eröffnen. Fotos und Videos von der Wahl findet ihr natürlich auch auf unserem neue Welle Instagram-Kanal.
1: Und jetzt geht's natürlich auch weiter mit eurer Lieblingsmusik, die euch gut reinbringt in den Donnerstag hier bei der neuen Welle.

0: Das ist der fantastische Start rein in diesen Donnerstagmorgen. Es ist die neue Welle, die euch so gut draufgebracht hat mit eurer Lieblingsmusik um 8.55 Uhr. Und ich habe gerade mir ein bisschen Gedanken über den Sommer gemacht.
1: Erzähl, Carsten.
0: Naja, zum Sommer, was gehört dann dazu? Auf jeden Fall eine Freibad-Pommes.
1: Ja.
0: Zum Sommer gehört auch ein Aperol-Spritz vielleicht mit Eis am Abend dazu.
1: Und zum Sommer gehören auf jeden Fall Bikini-Streifen vom Bräunen.
0: So, ja, bei mir jetzt weniger, bei dir vielleicht häufiger. Aber zum Sommer gehört auch der hier.
1: Oh ja.
0: Alvaro Soler, Solo para mí. Hört ihr in den nächsten 10 Minuten hier bei eurer neuen Welle. Gute Laune-Mischung hier bei der Neue Welle Morgenshow. Bis gleich. Also nicht auflegen oder weggehen oder irgendwas machen. Schön bei uns bleiben.
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5: Mit Tom Keimer, guten Morgen. Im Februar wurde ein Schaffner im Regionalzug bei Kaiserslautern von einem Schwarzfahrer zu Tode geprügelt. Der Fall sorgte bundesweit für eine Debatte über Sicherheit von Zugpersonal. Heute wird erst einmal das Urteil gegen den Täter erwartet. Neue Welle-Reporterin Lea Wegerle.
6: Die Staatsanwaltschaft fordert wegen Körperverletzung mit Todesfolge 12 Jahre Haft für den Angeklagten. Die Frage, die aber noch im Raum steht, ist, gab es einen Tötungsvorsatz? Die Anwälte der Familie, die als Nebenkläger auftritt, sagen ja. Deswegen fordern sie eine lebenslange Haft. Der Angeklagte soll dem Zugbegleiter aus Ludwigshafen mehrfach so heftig gegen den Kopf geschlagen haben, dass der 36-Jährige 2 Tage später seinen Verletzungen erlag.
5: Bei der Fußball-WM steht heute das erste Viertelfinale an. Frankreich spielt gegen Marokko.
7: 5 Siege, 14-2 Tore. Frankreich ist bis jetzt eindrucksvoll durch diese Weltmeisterschaft marschiert. Beim hitzigen Achtelfinalsieg gegen Deutschland-Bezwinger Paraguay bewies das Team, dass es auch mit unbequemen Gegnern zurechtkommt. Favoriten sind Mbappé und Co. auch gegen Marokko. Aber Achtung, der Halbfinalist der letzten Weltmeisterschaft hat auch bei diesem Turnier seine Stärke bewiesen. Marokko wird ein echter Härtetest für die Franzosen.
5: Soweit Neue Welle-Reporter Thomas Thonfeld. Anpfiff ist heute Abend um 22 Uhr live in der ARD.
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8: Grüße gehen raus an all diejenigen, die draußen arbeiten. Wir hoffen, ihr habt euch heute richtig mit Sonnenmilch eingeschmiert. Ja, weil sonst gibt's heute wieder so einen leichten Sonnenbrand. Heute 30 Grad, ganz wie Sonne, bis zum Abend kaum Wolken. Die sind, wenn sie da sind, nur Deko. Und in den nächsten Tagen bleibt es hochsommerlich.
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9: 8:58 haben wir es. Svetlana hat einen neuen Blitzer für euch gemeldet. An der A5 Karlsruhe Richtung Baden-Baden in Höhe Iffizheim. Auch von Palmbach Richtung Langensteinbach stehen sie am Bauernhof in der 70er-Zone. Und in Karlsruhe ein Blitzer, den hat Uwe gesehen an der Stuttgarter Straße. Habt ihr auch noch einen entdeckt? Warnt einfach alle, die unterwegs sind. Nutzt dafür die 0721 2016 300.
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9: Vorsicht an der A5 zwischen Offenburg und Appenweier. Da wurden an oder auf der Fahrbahn Personen gesehen. Das betrifft übrigens beide Fahrtrichtungen. Ich sag's nochmal, Vorsicht A5, beide Richtungen zwischen Offenburg und Appenweier. Da könnten Personen an oder auf der Fahrbahn unterwegs sein. Und nochmal die A5, Darmstadt Richtung Heidelberg, Höhe Kreuz Heidelberg. Da liegt ein Kennzeichen auf der linken Fahrspur. Alle Verkehrsupdates findet ihr jederzeit auf dieneuewelle.de oder auf der kostenlosen Neue Welle App oder ja. In der. Mhm. Oh.
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8: Einige von euch erinnern sich bestimmt noch dran an die Hitzewelle in den letzten Wochen. Wir hatten über 40 Grad und der Juni war so heiß wie noch nie. Und wir von der Neuen Welle hatten uns das ja zum Anlass genommen, euch Klimageräte zu schenken.
9: Ja, unter anderem Lisa aus Straubenhardt. Sie hat eins gewonnen und hat es in der Kita ihrer Kinder in Langenalb aufgestellt. Jetzt aber die schockierende Nachricht, das Klimagerät, was da die Luft schön kühl macht für die Kids, das darf nicht mehr stehen. Mm-mm. Ja, der Bürgermeister hat es tatsächlich verboten. Und wenn ihr euch jetzt auch fragt, hä, was ist denn das? Warum denn, warum? Ja, dann bleibt mal dran. Er wird uns das gleich versuchen mal zu erklären in 10 Minuten hier bei der Neuen Welle.

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0: Das ist der gute Laune-Start in den Donnerstag. Hier ist die neue Welle. Wir bringen euer Energielevel nach oben und haben es jetzt um 9 Uhr und 15 Minuten.
1: Ja, hi. Und ihr erinnert euch bestimmt noch, ne? Es ist der heißeste Juni gewesen ever, ever, ever. Viele von uns haben einfach wochenlang durchgeschwitzt. Über 40 Grad. Und alle Klimageräte waren ausverkauft. Und das haben wir uns von der neuen Welle zum Anlass gemacht, euch ein bisschen runterzukühlen. Und deswegen haben wir euch Klimageräte geschenkt.
0: Ja, unter anderem auch Lisa aus Straubenhardt. Die hatte auch eins gewonnen hier bei der neuen Welle und hat es der Kita ihrer Kinder in Langenalb gespendet. Und sie hat jetzt die schockierende Nachricht bekommen, dass das Klimagerät in der Kita, also das sie da einfach so unentgeltlich hingestellt hat, das darf da nicht stehen.
2: Es wurde natürlich spekuliert von allen Seiten, was jetzt da an Gründe geben könnte, wieso das Klimagerät, welches ja sogar neu ist, nicht eingesetzt werden darf. Aber ein richtiger Grund war nicht.
0: Ja, das ist übrigens die Mama Lisa, die sich immer noch ein Fragezeichen im Kopf hat, ne? Straubenhardts Bürgermeister Helge Viehweg, den haben wir dann mal besucht und der hat uns mal das Dilemma von seiner Seite aus erklärt.
3: Wir haben 6 Ortsteile und 7 Kita-Einrichtungen mit den unterschiedlichsten Räumlichkeiten. Ein Bürgermeister muss natürlich auch das große Ganze immer im Blick haben. Wenn ich jedem Einzelwunsch zu jeder Zeit an jeder Stelle nachkomme, dann haben wir auch irgendwann echt ein Stück weit ein Chaos. Und natürlich verstehe ich, wenn dann Eltern sagen, ich will das jetzt bei mir und dann nicht verstehen, dass wir sagen, nee, wir müssen erstmal auf alles gucken, bevor wir Einzellösungen zulassen.
1: Okay, also so ganz nach dem Motto, ne, wenn nicht alle Kitas ein Klimagerät bekommen, soll es gar keine Kita besitzen. Ne? Das ist der Kontext. Ich persönlich verstehe das ein Stück weit schon. Es ist halt, wenn du eine städtische Kita bist und sowas, ist es halt klar auch Bürokratie. Und wenn einer anfängt mit einer Ausnahme, dann weißt du ja, dann ziehen halt alle nach und wollen dann irgendwie auch eins haben. Also ich kann das schon ein Stück weit verstehen.
0: Ja, ich kann das auch ein bisschen verstehen, dass wir leben ja in einer Zeit, in der wir irgendwie alle gleich behandelt werden wollen. Und wenn man dann sagt, so, ne, wenn jetzt ja eine Gruppe von 15 Kindern so ein Klimagerät bekommt, dann müssten eigentlich alle anderen das auch bekommen. Aber ich bin da nicht so der Meinung. Ich glaube nämlich, wir sind nicht alle gleich. Punkt aus. Ja, und nur weil mein Nachbar ein Ferrari fährt, heißt es ja noch lange nicht, dass ich auch einen fahren muss. Ja. Das ist nun mal so in der heutigen Zeit. Und ich finde, jetzt hat man wieder versucht, es allen recht zu machen. Ja. Und jetzt hat kein Kind eine Klimaanlage. Ja, und 15 hätten aber eine bekommen können.
1: Ja.
0: Das verstehe ich nicht. Also das ist für mich schon wieder so ein, dann lass doch lieber 15 Kinder es kühl haben und der Rest eben nicht. Aber das ist dann halt auch so im Leben. Ja. So ist es doch nun mal. Ja. Es gibt doch auch unterschiedliche Kitas. Die einen haben eine Rutsche, die anderen nicht. Jetzt, was mache ich denn jetzt da?
1: Und ihr seid auch auf Carstens Seite, also ihr habt eure Meinung per WhatsApp reingeschickt und das Bild ist eindeutig. Viele von euch sagen, ey, dieses Klimagerät, das muss zurück in diese Kita. Es ist eine Spende gewesen, es geht um unsere Kinder. Und Ingo aus Lingenheim, der trifft es eigentlich auch ganz gut. Er schreibt, wenn das Klimagerät von einer privaten Person, also von Lisa in dem Fall, gespendet wurde, sollte es auch in dieser Einrichtung der Kita aufgestellt werden, an die es gestiftet wurde. Ansonsten geht die Spendenbereitschaft deutlich zurück.
0: Ja.
1: Hat er recht?
0: Ach, wie seht ihr das? Diskutiert gerne mit 0721 2016 300 hier bei der neuen.

0: Großartige Musik für einen Gute-Laune-Start in diesen Donnerstag. Hier ist die neue Welle. Wir bringen euer Energielevel nach oben. Wir haben es 9 Uhr und 26 Minuten.
1: Hallöchen.
0: So, ich habe selber zwei Kinder.
1: Ja.
0: Du ja auch, Franzi. Also eins, ne?
1: Mhm. Eins, von dem ich weiß, ja.
0: Ja gut, bei Frauen ist das ja immer relativ eindeutig. Wir Männer müssen ja immer so ein bisschen gucken, ne? Nein, aber was ich eigentlich sagen wollte ist, ich meine, als Eltern ist einem ja klar, wenn es finanziell geht, dann machst du eigentlich alles für deine Kids,
1: so
0: oder?
1: Ist es.
0: Dann gibt's halt auch mal das neue iPhone, mein
1: ja,
0: Gott.
1: Jeder dann, Wunsch wird erfüllt.
0: Ja, die sind dann auch glücklich. Naja, jeder weiß ich nicht, wenn es finanziell geht. Kamrads Eltern, die haben auch was ganz Großes für ihn gemacht. Bevor der Fame war in der Musik, haben sie ihm einen kleinen Kredit gegeben, damit er eben sich voll auf die Musik konzentrieren kann. Mittlerweile konnte er dieses Darlehen an seine Eltern wieder zurückzahlen.
1: Ja, cool. Und damit da jetzt auch noch ein bisschen was reinkommt an Kohle,
0: ja.
1: Spielen wir euch Lieblingsmusik von Kamrad, Friends, in den nächsten 10 Minuten nur hier bei der Neuen Welle.
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3: Da ist er wieder da, so gänzlich, in voller Fülle. Der Sommer in der neue Welle-Region. Wir bekommen heute ganz viel Sonnenschein, bis zum Abend kaum Wolken am Himmel und dazu Temperaturen zum Schwitzen. 30 Grad sind heute drin, in den nächsten Tagen geht's rauf auf 32 Grad.
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4: 9.31 Uhr, Svetlana hat einen Blitzer gemeldet an der A5 Karlsruhe Richtung Baden-Baden in Höhe Iffezheim. Von Palmbach in Richtung Langensteinbach am Bauernhof, da stehen sie auch in der 70er-Zone. Und in Arnbach an der Schwarzwaldstraße, hier beidseitig im 30er-Bereich. Habt ihr auch noch einen Blitzer entdeckt? Warnt einfach alle. Nutzt dafür die Community-Hotline, das ist die 0721 20 16 300.
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4: Vorsicht an der A5 Darmstadt Richtung Heidelberg, Höhe Kreuz Heidelberg, da liegt ein Kennzeichen auf der linken Bahn. Und an der A5 nochmal Karlsruhe Richtung Heidelberg zwischen Karlsruhe Nord und Bruchsal, ein defekter LKW auf dem Standstreifen. 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

0: Ja, da bekommt man gleich gute Laune bei so einer Musik hier. Mr. President, Coco Jumbo gerade gehört. Hier ist die neue Welle. Wir feiern den Donnerstag mit euch gemeinsam um 9.39 Uhr.
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0: Ich glaube um 9.43 Uhr, dann sagt man nicht mehr guten Morgen, da sagt man Hallöchen.
1: Hallöchen.
0: Guten Tag.
1: Ja, guten Tag.
0: Wie geht's? Mahlzeit.
1: Danke.
0: 9.43 Uhr haben wir es. Hier ist die neue Welle an diesem Donnerstag.
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0: 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Ihr meldet euch ganz easy bei uns. Das ist wirklich total einfach. Ja. Auf dieneuewelle.de lasst ihr kurz einen Namen da und den Grund, warum die Kohle euch wichtig ist. Wir rufen euch dann aus und zwar immer zweimal am Tag, 8.30 Uhr und 15.30 Uhr.
3: Und dann ruft ihr uns zurück und zwar innerhalb von zwei Songs. Und heute Morgen haben wir Heike Schierling aus Eggenstein ausgerufen, die mit den 100 Euro im Tank in den Urlaub an die Ostsee fahren mag.
0: Die Frage ist, hat sie uns zurückgerufen?
1: Was?
0: Oder 0721 20 16 300. Heike? Heike?
4: Ja, ja, ja, ich bin dran.
0: Heike, du bist dran.
3: Das sind 100 Euro für dich.
4: Ja, super, da freue ich mich aber riesig.
0: Herzlichen Glückwunsch, Heike.
4: Ja, vielen, vielen Dank.
0: Ja, wenn Moderatoren sich wieder mehr freuen als Hörer.
3: Sie hat sich auch gefreut, nur waren wir lauter.
0: Ja, das stimmt. Wir sind auch Profis im Freuen jeden Morgen hier. 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Und falls ihr euch eben noch nicht angemeldet habt, macht das auf dieneuewelle.de.
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0: Das ist eure Lieblingsmusik. Hier bei der neuen Welle hört ihr die den ganzen Tag 24/7 rund um die Uhr. Wir haben es übrigens kurz vor 10. Heute an diesem Donnerstag geht die Fußball-Weltmeisterschaft weiter. Frankreich spielt gegen Marokko. Es ist das erste Viertelfinalspiel. Wollen wir mal schauen, wie das ausgeht. Und wenn ihr auch so ein bisschen Fußball auf der Region steht, dann diskutiert gerne mal mit über das neue KSC-Trikot. Das ist gestern bekannt gegeben worden. Hat man auch Fotos jetzt bei uns auf der Internetseite oder auf der Instagram-Seite.
1: Und dazu liefern wir euch weiterhin eure Lieblingsmusik.
2: Und wenn ich gehe,
1: naja, hier wird nicht gegangen, hier wird geblieben. Und zwar für Udo Lindenberg und Apache mit Komet. Gleich nach 10 bei eurer Lieblingsmusik bei der neuen Welle.
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15: Guten Tag. Weniger Bürokratie für Familien. Bisher waren Anträge auf Kinder- oder auch Elterngeld mit einem Wust an Formularen verbunden. Das soll sich ändern. Der Bundestag stimmt heute darüber ab. Neue Welle-Reporter Jonas Mikolajczyk.
21: Mit dem neuen Gesetzesentwurf soll die Kindergeldbeantragung nach der Geburt mehr oder weniger automatisch ablaufen. Das Kind müsste von den Eltern dann nur noch beim Standesamt angemeldet werden. Oft übernimmt das aber auch schon das Krankenhaus für sie. Bei Eltern, die schon ein Kind haben, würde dann ab März 2027 bei jedem weiteren Kind das Kindergeld auf das bisherige Konto überwiesen werden. Für Personen, die zum ersten Mal Eltern werden, würde das System erst ab November 2027 greifen. Aber auch solange eine IBAN vorliegt, soll das Kindergeld automatisch kommen.
15: Das US-Militär überzieht den Iran mit einer erneuten Welle von Angriffen. Die Vereinigten Staaten reagieren nach eigenen Angaben damit auf den Beschuss von Frachtschiffen in der Straße von Hormuz. Bundesaußenminister Wadephul hat die USA und den Iran aufgerufen, zur Besinnung zu kommen. Die Menschen und die Weltwirtschaft litten unter den Kämpfen, sagte er in den Tagesthemen. Stellt euch mal vor, verlaufen in stockfinsterer Tiefe. Drei junge Männer haben sich bei Mendig in der Eifel im unterirdischen Lava-Tunnelsystem verirrt. Obwohl es verboten ist, sind sie in die Stollen gelangt und haben dort gleich mal die Orientierung verloren. Zum Glück konnten sie einen Notruf absetzen aus 32 Metern Tiefe. Die Rettungskräfte postierten sich an den Ausgängen der Höhle und riefen dann nach den jungen Männern. So lotsten sie sie wieder ans Tageslicht. Das Thermometer, das kratzt schon wieder an der 30-Grad-Marke. Da zieht es uns nach Feierabend ans und ins Wasser. Doch Wasser ist nicht gleich Badegewässer. Barbara Fleck von der DLRG Ettlingen hat eine ganz wichtige Bitte.
22: Bitte nicht in Flüssen baden. Bleibt vom Rhein weg. Der hat ganz viele verschiedene Strömungen. Das kann bis zu 20 Stundenkilometer schnell sein. Das schafft kein Schwimmer mehr, dagegen anzugehen.
15: Mehr Tipps zum sicheren Schwimmen findet ihr auf dieneuewelle.de und in der Neue Welle App.
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24: Ihr könnt heute mal die Muttermale auf den Arm eurer Arbeitskollegen zählen, denn bei den 30 Grad und Sonnenschein wird heute ärmellos getragen. Und wenn ihr heute mit dem Zählen nicht fertig werdet, macht ihr einfach morgen weiter, denn im Neue Welle-3-Tage-Trend wird's immer heißer bei bis zu 33 Grad.
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24: Es ist 10.02 Uhr und Jasmin hat uns einen Blitzer gemeldet an der L623 Richtung Langsteinbach, Höhe Geflügelhof. Da wird in beide Richtungen geblitzt. Außerdem stehen sie in Karlsruhe an der Durlacher Allee, Höhe Messplatz. Und in von Palmbach Richtung Langstein, in Büchenbronn an der Pforzheimer Straße in der 30er-Zone wird auch geblitzt. Wenn ihr auch noch einen Blitzer gesehen habt, dann sagt doch sehr gerne Bescheid über die 0721 2016 300.
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24: Fahrt vorsichtig, wenn ihr auf der A5 unterwegs seid. Karlsruhe Richtung Heidelberg zwischen Karlsruhe Nord und Bruchsal ist ein LKW liegen geblieben. Außerdem steht ihr mal wieder ein bisschen länger auf der A8 zwischen Karlsruhe und Stuttgart bei Pforzheim im Baustellenbereich. Alle Verkehrsupdates gibt's für euch auch jederzeit zum Nachlesen auf dieneuewelle.de oder in der kostenlosen Neue Welle App.
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24: Alle KSC-Fans haben's gestern mitbekommen und standen teilweise schon pünktlich um 12 vorm Fanshop, denn gestern wurde das neue Heimtrikot für die kommende Zweitligasaison vorgestellt. Wie es aussieht und was sich der KSC bei dem Design gedacht hat, das hört ihr in 10 Minuten bei unseren drei Themen des Tages hier bei der neuen Welle.

0: Ihr hört den Mehrmusik-Arbeitstag am Donnerstag hier bei der Neuen Welle. Mein Name ist Tom Keimer. Ich habe die drei Themen des Tages für euch. Das US-Militär überzieht den Iran mit neuen Angriffen. Teheran droht mit Gegenattacken. Der Krieg ist also wieder voll ausgebrochen. Zuvor hat US-Präsident Trump fast den NATO-Gipfel in Ankara gesprengt. Er hat erneut Anspruch auf Grönland erhoben. Die anderen NATO-Partner hatte rund gemacht, sie würden nicht genug für die Verteidigung ausgeben. Und mit Spanien will Trump sogar ganz den Kontakt abbrechen, also alle Handelsbeziehungen, weil die Regierung in Madrid sich erdreistet hat, seinen Iran-Krieg zu kritisieren. Und dann stellt sich Bundesaußenminister Johann Wadephul in den Tagesthemen hin und sagt allen Ernstes, die NATO sei stärker als je zuvor. Lieber was für Familien. Das hier soll ein echter Servicegewinn werden für alle Eltern, verspricht jedenfalls die Bundesregierung. Das Kindergeld soll künftig automatisch, also ohne Antrag, ohne Papierkram ausbezahlt werden. Gerade in einer sensiblen Phase rund um Geburt und Familiengründung soll das eine spürbare Entlastung für Familien geben, heißt es im Gesetzentwurf, den der Bundestag heute verabschieden will. Bei der Fußball-WM steht heute das erste Viertelfinale an. Frankreich gegen Marokko, Anpfiff 22 Uhr, live in der ARD. Auch das zweite Viertelfinale morgen, Spanien gegen Belgien, könnt ihr im Free-TV sehen, dann im ZDF. Danach sind die Fans Opfer des großen Geschäfts geworden. Die Viertelfinalkracher Norwegen-England und Schweiz-Argentinien gibt's nur im Pay-TV bei Magenta. Dagegen für alle sichtbar, der KSC hat sein Heimtrikot für die kommende Zweitligasaison vorgestellt. Viel Blau mit Weiß an der Seite und Fidelitas, Treue, auf der Brust. KSC-Marketingleiter Luca Maibaum.
1: Ja, wie jedes Jahr machen wir uns ja Gedanken, was wir für eine Geschichte erzählen können. Letztendlich ist das Trikot unser emotionalstes Produkt und da möchten wir natürlich gerne mehr anbieten als jetzt einfach nur ein blaues Stück Stoff. Und so haben wir gesagt, okay, wir möchten gerne die Beziehung zwischen der Stadt Karlsruhe und dem KSC in den Vordergrund rücken und deswegen ist dann auf der Vorderseite das Stadtwappen der Stadt Karlsruhe mit dem Spruch auch Fidelitas geprägt.
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0: Die neue Welle ist für euch da, auch an diesem heutigen Arbeitstag. Und wenn bei euch in der Mittagspause auf einmal Bruce Springsteen diesen Ohrwurm trällert und da noch alle Farben um die Ecke kommen, dann seid ihr genau richtig, und zwar bei eurer Lieblingsmusik. Hier ist die neue Welle.
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5: Der Sommer zeigt sich heute wieder von seiner besten Seite. Heute scheint nämlich die Sonne bei 30 Grad und im neue Welle-3-Tage-Trend steigen die Temperaturen dann sogar auf 33 Grad.
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5: Es ist 10.30 Uhr und Svetlana hat uns einen Blitzer gemeldet an der A5 Karlsruhe Richtung Baden-Baden, Höhe Iffezheim. Außerdem stehen sie an der L623 Richtung Langsteinbach, Höhe Geflügelhof. Da wird in beide Richtungen geblitzt. Und in Karlsruhe an der Stuttgarter Straße. Wenn ihr auch noch einen Blitzer gesehen habt, dann sagt doch sehr gerne Bescheid über die 0721 2016 300.
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5: Fahrt vorsichtig, wenn ihr auf der A5

0: unterwegs seid, Karlsruhe Richtung Heidelberg, zwischen Karlsruhe Nord und Bruchsal ist ein LKW liegen geblieben und ihr braucht mal wieder ein bisschen länger auf der A8 zwischen Karlsruhe und Stuttgart bei Pforzheim im Baustellenbereich. 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
0: Herzlichen Glückwunsch an alle, die heute Geburtstag haben. Ihr teilt euch euren Ehrentag heute mit Schauspieler Tom Hanks, den ihr aus Forrest Gump kennt. Er wird heute 70 Jahre alt. Und herzlichen Glückwunsch auch an die Öxle-Festkönigin. Die wurde nämlich gestern in Pforzheim gewählt. Wer es aus der Neue Welle-Region geworden ist, hört ihr in 10 Minuten hier bei der Neuen Welle. Ich bin Leonora. Habt einen entspannten Arbeitstag.

0: Ihr seid bei der neuen Welle mit Leonora am Donnerstag. Schön, dass ihr eingeschaltet habt. Pforzheim hat eine neue Königin, und zwar Lara aus Königsbachstein. Sie ist nämlich die neue Öxlefest-Königin und damit Botschafterin für das Weinfest der Goldstadt. Im Finale standen drei Frauen, die mussten mit verbundenen Augen Wein erschmecken, Gläser balancieren, Weinfragen beantworten. Und dann gab es eben Punkte von der Jury und vom Publikum bei einer Instagram-Umfrage. Lara hatte ihren Fanclub dabei und auch ihre Tochter Ellie.
1: Ja, sie hat dann ja gleich gefragt, bin ich jetzt Prinzessin und kann ich das morgen in der Schule jedem erzählen? Sie war wirklich aufgeregter wie ich, aber ich glaube, sie freut sich wirklich total. Und selbst die Lehrer und dem Hort, der Betreuer, haben mir auf Instagram gefolgt und haben gesagt, sie müssen das mitverfolgen. Die Ellie macht so Werbung für mich und ist so unfassbar stolz auf ihre Mama.
0: Oh, wie süß. Ja, das Thema Wein ist Lara in die Wiege gelegt worden. Die Oma hatte eine Besenwirtschaft, sie haben Wein angebaut und jetzt ist die 34-Jährige eine wahre Königin, die auf ihren Sieg direkt mit ein oder zwei Gläschen Wein angestoßen hat.
1: Ich kann schon ziemlich viel trinken. Ich glaube, ich bin so in unserer Gang schon so die Trinkfesteste, weil es mir einfach in die Gene gelegt wurde. So schon früher, man durfte immer mal den Finger ins Glas hängen bei der Oma und so hat sich das durchgezogen. Deshalb, ich glaube, das läuft schon.
0: Am 21. August wird Lara zusammen mit uns von der Neuen Welle das Öxlefest in Pforzheim eröffnen. Und Fotos und Videos von der Wahl gestern findet ihr auf unserem Neue Welle Instagram-Account. Schaut da gerne mal vorbei.

Die neue Welle bringt euch entspannt durch den heutigen Arbeitstag. Und wenn bei euch im Geschäft die Kunden auf einmal zu Lady Gaga mitwippen, oder beim Warten zu Pink mitsummen,

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16: Mit Tom Keimer, guten Tag. 5 Monate nach dem gewaltsamen Tod eines Zugbegleiters in einer Regionalbahn in Rheinland-Pfalz ist der Täter verurteilt worden zu 10 Jahren Haft. Der 26-Jährige hatte dem Schaffner bei der Ticketkontrolle mit den Fäusten so heftig gegen den Kopf geschlagen, dass dieser später im Krankenhaus starb. Der Fall löste eine Debatte über die Sicherheit von Zugpersonal aus. Die Deutsche Bahn rüstet ihre Mitarbeiter mittlerweile mit Bodycams aus und setzt auch mehr Wachleute ein. So, kurz vor der nächsten angekündigten Hitzewelle wird Bilanz der Vergangenen gezogen. Nach Schätzungen des Robert-Koch-Instituts starben in der rekordheißen Woche Ende Juni rund 5.100 Menschen in Deutschland an den Folgen der Hitze. Der gesamte Monat war laut EU-Klimadienst Copernicus der wärmste aller Zeiten. Neue Welle-Reporter Uli Reitinger.
4: Der Rekord-Juni hat Teile Europas nahezu ausgetrocknet. Portugal, Spanien, Frankreich und Griechenland kämpften gegen große Waldbrände. In Deutschland hat der Wetterdienst einen neuen Allzeit-Hitzerekord gemessen. 41,8 Grad in Möckern-Drewitz in Sachsen-Anhalt. Die Datenbasis des Europäischen Klimawandeldienstes ist riesig. Demnach war es weltweit der zweitwärmste Juni seit Beginn der Aufzeichnungen.
16: Gute Absichten werfen ihre Schatten voraus. Ende Juli wird in der Karlsruher Innenstadt das dritte Kaiserpassage-Hoffest gefeiert. Die Einkaufs- und Kaffeepassage samt baumbestandenen Innenhof lädt dann für 2 Tage zu DJ-Party und Live-Musik ein. Der Erlös vom Kaiserpassage-Hoffest geht traditionell an einen guten Zweck, erklärt Veranstalter Dieter Rühle.
11: Die Idee ist hier, dass bedürftige Kinder zum Schulanfang bei Papierfischer sich den Schulranzen und das Equipment raussuchen können, was sie sich wünschen, was gerade Familien, jeder weiß ja, wie teuer solche Schulranzen sind. Und ich bin sicher, dass wir hier viele Kinder aus diesen bedürftigen Familien glücklich machen werden können.
16: Erschreckende Vorfälle in Grötzingen und Berghausen. Ein Exhibitionist belästigt Mädchen auf dem Schulweg. Die Polizei ermittelt. 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
17: Das ist absolutes Freibadwetter für die Schulkinder, für die Ferienkinder in Rheinland-Pfalz. 30 Grad und Sonne stehen heute nämlich auf dem Programm. Und im Neue Welle 3-Tage-Trend wird sogar noch wärmer. Am Wochenende freuen wir uns nämlich über bis zu 33 Grad.
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17: Es ist 11.03 Uhr und Hans-Jörg hat uns einen Blitzer gemeldet in Bad Herrenalb an der Ettlinger Straße von Ettlingen kommend. Außerdem wird geblitzt an der L623 Richtung Langsteinbach, Höhe Geflügelhof in beide Richtungen und an der A5 Karlsruhe Richtung Baden-Baden bei Iffezheim. Wenn ihr auch noch einen Blitzer gesehen habt, dann sagt doch sehr gerne Bescheid über die 0721 2016 300.
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17: Es gibt gerade mehrere Staufälle, einmal auf der B9 Germersheim Richtung Speyer, Germersheim Richtung Mannheim bei Speyer. Dann hat sich's auch gestaut auf der A65 Wörth Richtung Neustadt an der Weinstraße bei Landau und wie immer auf der A8 zwischen Karlsruhe und Stuttgart bei Pforzheim. Alle Verkehrsupdates gibt's auch jederzeit für euch zum Nachlesen auf dieneuewelle.de oder in der kostenlosen Neue Welle App.
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17: Ich weiß, bei der Hitze denkt ihr heute eher ans Eisessen statt Eislaufen, aber es gibt Neuigkeiten von den Baden Renos. Das Eishockey-Team des ESC Hügelsheim 09 ist nämlich in der kommenden Saison raus aus der Baden-Württemberg-Liga und startet in der Landesliga Baden-Württemberg. Aus wirtschaftlicher Sicht sind sie nämlich dazu gezwungen, heißt es. Wieso genau, lest ihr auf die neue Welle.

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1: Heute, der 9. Juli 2003.
2: Deutschland steckt mitten in einem Sommer, der später als Jahrhundertsommer in Erinnerung bleiben wird. Im Südwesten wird's heiß, trocken, drückend und hier in der Region ahnt man schon, das wird kein normaler Juli. Im politischen Berlin wäre eigentlich auch Urlaubsstimmung angesagt, aber Bundeskanzler Gerhard Schröder sagt seinen geplanten Italienurlaub ab. Hintergrund sind Verstimmungen mit Rom und abfällige Bemerkungen eines italienischen Regierungsmitglieds über deutsche Urlauber.
3: Der italienische Ministerpräsident Berlusconi erklärte zur Absage, es tue ihm leid für Schröder. Der Bundeskanzler wollte mit seiner Familie eigentlich 2 Wochen an der Adria verbringen.
4: Statt Bella Italia gibt es im Urlaub nun also schönes Niedersachsen. Das Haus der Schröders in Hannover wird auch das Feriendomizil.
2: Gleichzeitig passiert im Netz etwas, das heute völlig normal wirkt. Google News ist gerade auf Deutsch gestartet, Nachrichten aus hunderten Quellen automatisch sortiert. 2003 war das noch ziemlich neu. Wir hatten Nokia-Handys in der Tasche, CD-Singles im Regal und das Internet fing gerade an, uns mit Nachrichten zu versorgen.
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1: Musikalisch geht's weiter mit einem Song, der schon eine kleine Weltreise hinter sich hat. Aisha. Das Original stammt vom algerischen Rystar Khaled und wurde Mitte der 90er ein großer Hit in Frankreich. Geschrieben wurde der Song von Jean-Jacques Goldman, einem der erfolgreichsten französischen Songwriter überhaupt. 2003 nehmen sich dann Outlandish den Titel vor. Ein Trio aus Dänemark, gegründet in Kopenhagen, mit marokkanischen, pakistanischen und honduranischen Wurzeln. Ihre Version macht aus Aisha keinen reinen Coversong, sondern einen internationalen Pop-Crossover. In Deutschland schlägt das voll ein. Aisha steht im Sommer 2003 auf Platz 1 der offiziellen deutschen Singlecharts, hält sich dort 5 Wochen und landet am Ende des Jahres auf Platz 7 der erfolgreichsten Singles 2003. Hier ist der Nummer 1 Hit des Tages vom 9. Juli 2003, Outlandish mit Aisha.

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0: Die neue Welle ist für euch da und wir wünschen euch einen super schönen und entspannten Arbeitstag. Und wenn so große Namen wie Alex Warren bei euch bei der Arbeit um die Ecke kommen und dann auch noch so großartige Bands wie Mando Diao mitbringen, dann ist das eure gute Laune-Garantie für den heutigen Arbeitstag hier bei der Neuen Welle mit eurer Lieblingsmusik.
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4: Mit Tobias Licht. Vor kurzem war er wieder einmal in Karlsruhe, Karl Kern, Jesuit in München. In den 80er und 90er Jahren war er Hochschulpfarrer an der katholischen Hochschulgemeinde Karlsruhe.
5: Ich blicke sehr dankbar auf die 10 Jahre Karlsruhe zurück, mit jungen, engagierten Leuten auch so etwas wie alternativ Kirche zu bauen und zu leben. Dann hat sich das geweitet in meiner nächsten Tätigkeit. Ich konnte in Nürnberg die City-Seelsorge dort aufbauen und jetzt die große Renaissancekirche St. Michael. Was ich hier schon geübt habe, den Studentinnen und Studenten Literatur und Theologie nahezubringen. Das kann ich jetzt heute in meinen Predigten und es ist auch in dieses Buch eingeflossen.
4: Vor 20 Jahren haben die Jesuiten die Hochschulseelsorge in Karlsruhe vollständig an Mitarbeiterinnen und Mitarbeiter des Erzbistums Freiburg übergeben und die Stadt verlassen. Inhaltlich arbeitet heute etwa das Bildungszentrum Roncalli Forum daran, den Geist des Ignatius von Loyola, der den Jesuitenorden gegründet hat, lebendig zu erhalten.
5: Ignatius hat sein neues Leben gefunden durch eine Lebenswende, den Geist zu verheutigen, in die Erfahrungswirklichkeit zu führen. Das ist das Jesuitische. Der Urgrund der Jesuiten, das sind, wenn man so will, die Exerzitien, in denen Ignatius seine Erfahrung als Übungsprogramm für andere versucht hat weiterzugeben.
4: Ein Beitrag der katholischen Kirche.
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7: Wenn ihr heute aus dem Fenster schaut, dann lacht euch die Sonne an bei Temperaturen von 30 Grad. Und die steigen dann im neue Welle-3-Tage-Trend sogar auf bis zu 33 Grad.
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7: Es ist 11.30 Uhr und Uwe hat uns einen Blitzer gemeldet in Grötzingen Richtung Karlsruhe an der Augustenburgstraße. Außerdem wird geblitzt in Bad Herrenalb an der Ettlinger Straße von Ettlingen kommend und an der L623 Richtung Langensteinbach, Höhe Geflügelhof. Da wird in beide Richtungen geblitzt. Wenn ihr auch noch einen gesehen habt, dann sagt doch sehr gerne Bescheid über die 0721 2016 300.
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7: Fahrt vorsichtig, wenn ihr auf der A5 unterwegs seid. Karlsruhe Richtung Heidelberg zwischen dem Kreuz Walldorf und Walldorf-Wiesloch gab es einen Unfall und die Unfallstelle ist noch nicht abgesichert. Außerdem braucht ihr ein bisschen länger auf der A8. Karlsruhe Richtung Stuttgart zwischen Pforzheim West und Pforzheim Süd. Alle Verkehrsupdates gibt's für euch auch jederzeit zum Nachlesen auf dieneuewelle.de oder in der kostenlosen Neue Welle App.
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7: Der absolute Geheimtipp für so einen heißen Sommertag wie heute ist tatsächlich nicht im Schwimmbad vorbeizuschauen, sondern die klimatisierten Kinosäle in der Neue Welle Region auszunutzen. Vor allem heute, denn Disney hat einen der bekanntesten Animationsfilme mit echten Schauspielern gedreht. Um welchen neuen alten Kinofilm es geht, hört ihr im Neue Welle Kinotipp in 10 Minuten.

0: Ihr hört die neue Welle am Donnerstag. Schön, dass ihr eingeschaltet habt.
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2: Vaiana, erzähl mir was von dir.
3: Die Reihe der Disney-Neuverfilmungen geht diese Woche mit Vaiana weiter.
4: Ich habe schon immer davon geträumt.
2: Zeit ist um, ich muss los.
3: Das Inselabenteuer um Vaiana und den Halbgott Maui mauserte sich 2016 zu einem der erfolgreichsten Animationsfilme der 10er Jahre.
5: Du hast das Herz von Tefiti gestohlen. Wenn du es zurückbringst, bist du für alle ein Held.
3: Die Realfilmversion hält sich dicht an die Geschichte der Animationsvorlage, aber zum Beispiel einige Dialoge wurden sanft modernisiert und es gibt ein bisschen neue Musik. Vor allem Dwayne Johnson in Real mit ganzem Körpereinsatz und voller Lockenhaarpracht ist aber sogar noch witziger und unterhaltsamer als im Animationsfilm.
2: Ja, ich hab wirklich schönes Haar.
6: Viel Spaß im Kino wünscht euch der Filmpalast am ZKM in Karlsruhe.

0: Ihre Arbeit, der vielleicht freie Tag oder auch die Versorgung der Kids ganz easy von der Hand gehen, haben wir die neue Welle auch heute wieder für euch, eure Lieblingsmusik. Und ihr wisst doch, wir können alles. Wir können Rock. Bye bye, Hollywood Hills, I'm gonna... Wir können Pop. Und wir können Romantik. Egal, was ihr heute musikalisch braucht, hier bei uns bei der Neuen Welle kriegt ihr alles, denn wir spielen eure Lieblingsmusik.
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18: Mit Tom Keimer, guten Tag. Bonnie Tyler ist tot. Die Sängerin starb im Alter von 75 Jahren auf schwerer Krankheit in Portugal. Im Mai ist Tyler dort ins Krankenhaus eingeliefert worden und wochenlang in ein künstliches Koma versetzt worden. Nun starb sie. Die in Wales geborene Sängerin wurde in den 70ern mit It's a Heartache berühmt und in den 80ern mit Holding Out for a Hero zur Kult-Rockröhre. Im November hätte Bonnie Tyler in Karlsruhe auftreten sollen. Bundeskanzler Friedrich Merz hat den eingeschlagenen Reformkurs der schwarz-roten Koalition verteidigt. Die Mitte liefert, sagte er in einer Regierungserklärung im Bundestag.
9: Wir sind stark und wir können es auch bleiben. Wir bleiben es, wenn wir uns den Herausforderungen stellen und sie nicht wie früher wegschieben, sondern sie angehen und lösen.
18: Das umstrittene Krankenkassensparpaket will Merz, wie geplant, morgen in Bundestag und Bundesrat verabschieden, obwohl Linke und Grüne Eilanträge beim Bundesverfassungsgericht eingereicht haben.
9: Das mag Ihnen alles nicht gefallen, dass das so stattfindet. Sie mögen in der Sache dagegen sein, aber die Koalition ist entschlossen, diese Reform, meine Damen und Herren, auf den Weg zu bringen, weil es unabweisbar notwendig ist.
18: So Kanzler Merz. Der VW-Konzern muss sparen. Der Aufsichtsrat von Europas größtem Autobauer tagt in Wolfsburg und will über Stellenabbau und Werksschließungen entscheiden. Das könnte auch den Südwesten treffen. Das Audi-Werk in Neckarsulm steht laut Medienberichten vor dem Aus. Und die nächste Hitzewelle rollt an. Die lässt sich natürlich am besten am oder im Wasser aushalten. Doch wenn euch im Badesee etwas passiert und ihr untergeht, dann kann die richtige Farbe eures Badeanzugs oder der Badehose dabei helfen, dass ihr schnell gerettet werdet.
19: Blau eignet sich gar nicht. Schwarz ist auch nicht so geschickt. Aber sowas wie ein Neonorange, Neonpink, alle Farben, die so richtig knallen, die unterstützen. Manchmal ist es auch die Kombination einfach von verschiedenen Tönen.
18: So Barbara Fleck von der DLRG Ettlingen. Was ihr tun könnt, wenn ihr merkt, dass euch beim Schwimmen die Puste ausgeht, das fragen wir die Lebensretter in einer Stunde um 13 Uhr.
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21: Ich würde sagen, wir trinken jetzt alle erstmal zusammen einen Schluck Wasser. Heute bei den sonnigen 30 Grad solltet ihr nämlich auf jeden Fall genug trinken. Und das gilt dann auch im neue Welle-3-Tage-Trend. Ab morgen steigen die Temperaturen dann nämlich auf bis zu 33 Grad.
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21: Es ist 12.02 Uhr und Uwe hat uns einen Blitzer gemeldet in Grötzingen Richtung Karlsruhe an der Augustenburgstraße. Außerdem wird geblitzt in Bad Herrenalb an der Ettlinger Straße von Ettlingen kommend und an der L623 Richtung Langensteinbach, Höhe Geflügelhof, da wird in beide Richtungen geblitzt. Wenn ihr auch noch einen Blitzer gesehen habt, dann sagt doch sehr gerne Bescheid über die 0721 2016 300.
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21: Fahrt vorsichtig, wenn ihr auf der A8 unterwegs seid. Karlsruhe Richtung Stuttgart zwischen Pforzheim West und Pforzheim Süd stockt der Verkehr und hier braucht ihr ein bisschen länger. Außerdem staut es sich auf der A65 Wörth Richtung Neustadt an der Weinstraße Höhe Landau. Alle Verkehrsupdates gibt's für euch auch jederzeit zum Nachlesen auf dieneuewelle.de oder in der kostenlosen Neue Welle App.
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21: 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Ja.

0: Ihr habt die neue Welle im Radio eingeschaltet. Schön, dass wir diesen Donnerstag zusammen verbringen können.
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0: Die neue Welle bringt euch durch den Arbeitstag und das viel entspannter, viel stressfreier und mit viel guter Laune. Wir haben so großartige Songs wie diesen hier von Ed Sheeran und Justin Bieber. Oder wir haben die ganz, ganz großen Ohrwürmer der 90er zum Beispiel. Das ist Musik, die einfach Spaß macht und euch den Arbeitstag ein bisschen schöner. Hier ist eure Lieblingsmusik, hier ist die neue Welle.
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5: Der Sommer zeigt sich heute wieder von seiner besten Seite. Heute scheint nämlich die Sonne bei 30 Grad und im Neue Welle-3-Tage-Trend steigen die Temperaturen sogar auf bis zu 33 Grad.
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5: Es ist 12.30 Uhr und Sabine hat uns einen Blitzer gemeldet an der B462 Ortsdurchfahrt Beiersbronn-Röth Höhe Sägewerk. Außerdem wird geblitzt in Pforzheim am Altstädter Kirchenweg und in Grötzingen Richtung Karlsruhe an der Augustenburgstraße. Wenn ihr auch noch einen Blitzer gesehen habt, dann warnt doch gerne alle unterwegs über die 0721 2016 300.
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5: Fahrt vorsichtig, wenn ihr auf der A5 unterwegs seid. Basel Richtung Karlsruhe. Zwischen Karlsruhe Süd und Ettlingen ist ein LKW liegen geblieben. Und jetzt sind Reifenteile auf der Fahrbahn. Außerdem steht ihr ein bisschen im Stau, wenn ihr auf der A65 unterwegs seid. Wörth Richtung Neustadt an der Weinstraße, Höhe Landau. Und auf der A8 Karlsruhe Richtung Stuttgart zwischen Pforzheim West und Pforzheim Süd stockt auch der Verkehr. Alle Verkehrsupdates gibt's für euch auch jederzeit zum Nachlesen auf dieneuewelle.de oder in der kostenlosen Neue Welle App.
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1: Nach der Mittagspause ist es oft schwer, wieder zurück in eine ordentliche Arbeitshaltung zu finden. Praktischerweise bieten wir von der Neuen Welle euch da eine mentale Physiotherapie an. Das Ganze nennt sich Verrückt und Verschoben und da können wir jetzt mal alle gemeinsam mitraten.
2: Oh yes, ihr bekommt 30 Sekunden Zeit und müsst euch die Antwort der vorherigen Frage merken. Die Antwort auf die erste Frage ist immer die Neue Welle und dann beantwortet ihr die zweite Frage mit der eigentlichen ersten Antwort und dann geht's immer so weiter. Heute traut sich Stefanie aus Walsbachtal. Hi!
3: Hallo!
2: Na, wie ist die Energy heute nach deiner Mittagspause?
3: Ja, da es so warm ist, ist die Energie noch ein bisschen niedrig.
2: Ja, ich kenn's so gut. Die Hitze schlägt auf jeden Fall aufs Gemüt. Aber vielleicht macht dieses Spiel neue gute Laune. Deswegen würde ich sagen, starten wir mit einer Runde. Bist du bereit?
3: Ich hoffe es.
2: Dann drücken wir dir ganz fest die Daumen. Deine Spielrunde startet jetzt.
0: Auf die Plätze, los! Und fertig.
1: Was bestellst du beim Bäcker?
3: Die Neue Welle.
1: Welches Tier hat Krallen?
3: Brezeln.
1: Was ist in deinem Jutebeutel?
3: Eine Katze.
1: In welcher Stadt steht das Brandenburger Tor?
3: Eine Trinkflasche.
1: Was ziehst du beim Tauchen an?
3: Berlin.
1: Welche Farbe hat dein Handy?
3: Taucherflossen.
1: Was kaufst du im Getränkemarkt?
3: Blau.
1: Womit öffnest du eine Schatztruhe?
3: Wasser.
1: In welchem Land liegt Istanbul?
3: Mit einem Code.
1: Mit einem Code? Ja, wunderbar. Mensch, das ist doch ganz gut gelaufen. Ich hatte das Gefühl, du bist doch relativ im Flow gewesen.
3: Ja, es war gut. War eigentlich gar nicht so. Also für mich war es jetzt nicht so schwierig. Ganz witzig.
2: Okay, sehr gut. Also hat Spaß gemacht. 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

0: Egal ob in der Kaffeeküche, gerade irgendwo am PC oder unterwegs zum nächsten Termin, die neue Welle begleitet euch durch den heutigen Arbeitstag. Und wir haben natürlich ganz, ganz viele große Namen aus der Musikgeschichte bei uns im Gepäck. Zum Beispiel immer mal wieder diese unverwechselbare Stimme von Anastasia. Yeah. Und unvergessliche Songs wie dieser hier. Also für jedes Geschmäckle ist was mit dabei hier bei eurer Lieblingsmusik.
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2: Mit Svenja Sommer, schönen guten Tag. Sie war eine Rocklegende, eine echte Powerfrau. Jetzt ist Bonnie Tyler mit 75 Jahren nach schwerer Krankheit gestorben. Schon im Mai war die Sängerin ins Krankenhaus eingeliefert und wochenlang in ein künstliches Koma versetzt worden. Jetzt ist klar, diesen Kampf hat sie verloren. Total Eclipse of the Heart und Holding On for a Hero machten sie zu einem Superstar der 80er Jahre. Anfang November hätte Bonnie Tyler in Karlsruhe ein Konzert gegeben. Der Staat braucht Geld und daher bekommen wir einfach weniger. Zum Beispiel wird für den Einbau von Wärmepumpen in den kommenden Jahren ein Teil der staatlichen Förderung gestrichen. Die Zuschüsse werden demnach stärker nach Einkommen gestaffelt. Neben Wärmepumpen betrifft das auch andere klimafreundliche Heizungen. Mit dem neuen Konzept will die Bundesregierung bis 2030 gut 2 Milliarden Euro einsparen. Von den Grünen kommt deutliche Kritik. Jetzt die Heizungsförderung zu kürzen, sei ein absolut fatales Signal. Es ist Sommer und wir verbringen unsere Zeit am liebsten am Badesee oder im Freibad. Was leider auch dazugehört, ist, dass dann immer Menschen ertrinken. Wenn die Kraft beim Schwimmen schwindet, machen die wenigsten auf sich aufmerksam.
3: Die meisten Leute fuchteln nicht. Die gehen sang- und klanglos unter. Das ist eine ganz leise Geschichte. Den Leuten geht die Kraft aus und sie sind einfach plötzlich unter Wasser und weg. Das ist auch ein Riesenthema, dass die Leute einfach eben nicht auf sich aufmerksam machen können. Die sind ja mit sich beschäftigt, die gehen einfach unter.
2: Sagt Barbara Fleck von der DLRG Ettlingen. Und das, was kann ich tun, wenn ich merke, dass mir beim Schwimmen die Kraft ausgeht?
3: Erstmal auf den Rücken legen, wie ein Schneeengel, gar nicht bewegen. Erstmal schön locker, ruhig atmen, tief atmen und sich ausstrecken und einfach mal zur Ruhe kommen im Moment. Und der Körper bleibt ziemlich lang auf die Art erstmal an der Oberfläche.
2: Ja, in Rückenlage könnt ihr es dann schaffen, wieder näher ans Ufer zu kommen. Für alle Fußballfans unter euch lohnt es sich heute etwas länger wach zu bleiben. Um 22 Uhr steht bei der Fußball-WM das erste Viertelfinale an. Frankreich spielt gegen Marokko. Neue Welle-Reporter Thomas Thonfeld.
4: 5 Siege, 14-2 Tore. Frankreich ist bis jetzt eindrucksvoll durch diese Weltmeisterschaft marschiert. Beim hitzigen Achtelfinalsieg gegen Deutschland-Bezwinger Paraguay bewies das Team, dass es auch mit unbequemen Gegnern zurechtkommt. Favoriten sind Mbappé und Co. auch gegen Marokko. Aber Achtung! Der Halbfinalist der letzten Weltmeisterschaft hat auch bei diesem Turnier seine Stärke bewiesen. Marokko wird ein echter Härtetest für die Franzosen.
2: Anpfiff ist um 22 Uhr und anschauen könnt ihr euch das Spiel live im Ersten.
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6: Wunderschönes Freibadwetter für die Ferienkinder in Rheinland-Pfalz haben wir es heute. 30 Grad und Sonne stehen nämlich auf dem Programm. Und im Neue Welle 3-Tage-Trend wird sogar noch wärmer. Am Wochenende freuen wir uns nämlich über bis zu 33 Grad.
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6: Es ist 13.03 Uhr und Sabine hat uns einen Blitzer gemeldet an der B462 Ortsdurchfahrt Bayersbronn-Röthöhe Sägewerk. Außerdem wird geblitzt in Pforzheim am Altstädter Kirchenweg und in Grötzingen Richtung Karlsruhe an der Augustenburgstraße. Wenn ihr auch noch einen Blitzer gesehen habt, dann warnt alle unterwegs über die 0721 2016 300.
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6: Fahrt vorsichtig, wenn ihr auf der A5 unterwegs seid. Basel Richtung Karlsruhe zwischen Karlsruhe Süd und Ettlingen ist ein LKW liegen geblieben. Außerdem braucht ihr ein bisschen länger, wenn ihr auf der A8 unterwegs seid. Karlsruhe Richtung Stuttgart zwischen Pforzheim West und Pforzheim Süd. Alle Verkehrsupdates gibt's für euch auch jederzeit zum Nachlesen auf dieneuewelle.de oder in der kostenlosen Neue Welle App.
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6: Ihr wisst ja alle, was Stage-Diving ist, oder? Da springt ein Sänger bei einem Konzert von der Bühne in die Zuschauermenge und lässt sich dann von den Fans auf Händen weiterreichen. Und genau das hat Lieblingsmusikerin Katy Perry gestern beim Jazz Open Festival in Stuttgart gemacht. Bloß eben, dass sie in eine riesige XXL-Flasche gestiegen ist und sich eben in dieser Flasche durch die Menschenmenge hat tragen lassen. Crazy, oder? Und wer gestern ihren Auftritt verpasst hat, der bekommt jetzt einfach Lieblingsmusik von Katy Perry von uns. Hier bei der neuen Welle mit Teenage

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3: 1984 schreibt einer der größten Musiker der 80er Jahre gerade Songs für ein neues Nebenbandprojekt namens The Family. Der Mann dahinter? Pop-Ikone, Sänger und Produzent Prince. Prince arbeitet so, wie er es am liebsten macht, und zwar nachts. Von Mitternacht bis früh in den Morgen tüftelt er im Studio an neuen Songs. 1985 veröffentlicht die Band dann einen dieser Songs. Eigentlich hat er alles, was ein Hit braucht. Doch kaum jemand interessiert sich dafür. Der Titel verschwindet praktisch in der Versenkung und erst 5 Jahre später, 1990, entdeckt die noch recht unbekannte irische Sängerin Sinéad O'Connor dieses Lied. Sie nimmt es komplett reduziert auf. Fast nur ihre Stimme, ein paar Streicher und ganz, ganz viel Gefühl. Und plötzlich passiert etwas, womit niemand gerechnet hätte. Der Song geht um die Welt, wird in 15 Ländern Nummer 1. Und das Video mit der berühmten Aufnahme ihres Gesichts wird zu einem der ikonischsten Musikvideos der Popgeschichte. Ein Song, der erst komplett übersehen wird, obwohl von Prince geschrieben, und später zu einem der emotionalsten Welthits der 90er wird. Sinéad O'Connor mit Nothing Compares to You.
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0: Hier ist euer Anti-Stress-Begleiter für den Arbeitstag. Hier ist die neue Welle mit eurer Lieblingsmusik. Und Musik verbindet ja auch Generationen, auch hier bei uns bei der neuen Welle. Zum Beispiel Generation MTV. Da hat man damals noch 3-4 Stunden MTV geguckt, nur um sein Lieblingsmusikvideo zu sehen. Oder es gibt ja auch Generation TikTok, wo man an diesem Song auch nicht vorbeigekommen ist von Lola Young. Das und vieles mehr gibt's auch heute wieder für euch hier bei eurer Lieblingsmusik bei der neuen Welle. 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
1: Wenn ihr aus dem Fenster schaut, lacht euch die Sonne an. Heute bei Temperaturen von bis zu 30 Grad. Die steigen dann im neue Welle-3-Tage-Trend sogar auf bis zu 33 Grad.
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1: Es ist 13.30 Uhr und Stefanie hat uns gerade einen Blitzer gemeldet an der L605 Ettlingen Richtung Karlsruhe vor der ersten Ampel. Außerdem wird geblitzt in Bad Herrenalb an der Ettlinger Straße von Ettlingen kommend und in Pforzheim am Altstädter Kirchenweg. Wenn ihr auch noch einen Blitzer gesehen habt, dann warnt doch gerne alle unterwegs über die 0721 2016 300.
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1: Fahrt vorsichtig, wenn ihr auf der A5 unterwegs seid. Basel Richtung Karlsruhe. Zwischen Karlsruhe Süd und Ettlingen ist ein LKW liegen geblieben. Außerdem ist auch ein Auto liegen geblieben auf der A8. Karlsruhe Richtung Stuttgart zwischen Karlsbad und Pforzheim West. Auf dem mittleren Fahrstreifen vorsichtig fahren. Und generell staut es sich eben jetzt da auf der A8. Karlsruhe Richtung Stuttgart bei Pforzheim West und Pforzheim Süd. Und sonst lest ihr alle Verkehrsupdates jederzeit nach auf die neue Welle oder in der kostenlosen Neue Welle App.
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1: Nach der gestrigen Fußballpause geht's heute weiter mit dem Viertelfinale. Um 22 Uhr spielt Frankreich gegen Marokko und ihr seht das WM-Spiel in der ARD. Der Gewinner, der freut sich dann direkt über einen Einzug ins Halbfinale. Wie die Gewinnermannschaft dann aber so richtig feiern kann, zeigen ihnen am besten alle, die in Dettenheim-Rußheim wohnen. Die wissen nämlich, wie man Party macht. Wieso? Das hört ihr in 10 Minuten bei Regio Wissen to go hier bei

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2: Heute geht's um Dettenheim-Rußheim im Landkreis Karlsruhe. Die Rußheimer, die haben auch einen Ortsspitznamen. Sie werden die Feierdunner genannt. Ein Feierdunner, also ein Feuerdonner, ist im Grunde jemand, der das Leben mit einer ordentlichen Portion Wumms genießt. Die Rußheimer haben schon immer den Ruf, ein besonders fröhliches und, sagen wir mal, lautstarkes Völkchen zu sein. Wenn die Rußheimer feiern, dann bebt eben die Erde. Und genau deshalb wurde ihnen dieser donnernde Spitzname verpasst. Statt leise zu treten, wurde einfach der Dettenheimer Karnevalsclub sogar ganz stolz Feierdunner getauft. In Rußheim, also da lässt man's krachen.
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0: Hier ist die neue Welle. Hier ist eure gute Laune Garantie für den heutigen Arbeitstag. Also egal wer oder was euch heute auf den Schlips getreten ist oder die Laune verdorben hat, wir sind an eurer Seite und haben Songs wie diesen hier. Zack! Und schon bessere Laune von Carly Rae Jepsen oder auch der hier. Michael Jackson ist natürlich ein großer Teil hier bei uns bei der neuen Welle und bei eurer Lieblingsmusik.
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0: Mit Svenja Sommer, schönen guten Tag. Songs wie Total Eclipse of the Heart und Holding On for a Hero haben sie in den 80ern zu einem Superstar gemacht. Jetzt ist Rocklegende Bonnie Tyler mit 75 Jahren nach schwerer Krankheit gestorben. Schon im Mai war die Sängerin ins Krankenhaus eingeliefert und wochenlang in ein künstliches Koma versetzt worden. Jetzt ist es traurige Gewissheit, diesen Kampf hat Tyler verloren. Anfang November hätte sie in Karlsruhe ein Konzert gegeben. Auch der Bundestag geht mit der Zeit und will endlich digitaler werden. Bei jeder Sitzung müssen sich die Abgeordneten bisher immer händisch in eine Anwesenheitsliste eintragen, also wirklich sehr altmodisch. Künftig soll das mit einem Chip passieren, spart angeblich Zeit und Geld, Neue Welle-Reporterin Tanja Wagner.
8: Seit Jahrzehnten liegen die Anwesenheitslisten aus. Jedes Mitglied des Bundestags muss sich dort eintragen. Wer dort nicht unterschreibt, verliert Geld. 200 Euro werden von der Kostenpauschale für Abgeordnete abgezogen, 300 bei Nichteintragen plus Unentschuldigten fehlen. Die Listen zu kontrollieren und abzugleichen verursacht in der Bundestagsverwaltung den Aufwand von etwa 1000 Arbeitsstunden pro Jahr, heißt es von den Regierungsfraktionen. Auch spare das neue digitale Verfahren bis zu 55.000 Blatt Papier im Jahr.
0: Es wird heiß die kommenden Tage und kurz vor der nächsten Hitzewelle wird Bilanz der letzten gezogen. Traurige Gewissheit ist, dass nach Schätzung des Robert-Koch-Instituts in der rekordheißen Woche Ende Juni rund 5000 Menschen an den Folgen der Hitze gestorben sind. Neue Welle-Reporter Uli Reitinger.
20: Der Rekord-Juni hat Teile Europas nahezu ausgetrocknet. Portugal, Spanien, Frankreich und Griechenland kämpften gegen große Waldbrände. In Deutschland hat der Wetterdienst einen neuen Allzeit-Hitzerekord gemessen. 41,8 Grad in Möckern-Drewitz in Sachsen-Anhalt. Die Datenbasis des Europäischen Klimawandeldienstes ist riesig. Demnach war es weltweit der zweitwärmste Juni seit Beginn der Aufzeichnungen.
0: Und wir bleiben beim Thema Hitze. Das Thermometer kratzt an der 30-Grad-Marke. Da zieht es uns nach Feierabend ans und ins Wasser. Doch Wasser ist nicht gleich Badegewässer. Die DLRG hat eine ganz wichtige Bitte.
21: Bitte nicht in Flüssen baden,
0: sagt Barbara Fleck von der DLRG Ettlingen.
21: Bleibt vom Rhein weg. Der hat ganz viele verschiedene Strömungen. Das kann bis zu 20 Stundenkilometer schnell sein. Das schafft kein Schwimmer mehr, dagegen anzugehen.
0: Weitere Tipps, wie ihr sicher und gesund durch diese Badesaison kommt, gibt's in einer Stunde in den News um 15 Uhr.
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4: In den nächsten Tagen, so ungefähr bis nächste Woche Mittwoch, sind wieder sehr heiße Temperaturen möglich. Das Thermometer kann ab morgen raufgehen auf 34 bis 36 Grad.
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4: Ja, da haben wir einige Blitzer aktuell. Zum Beispiel auf der A5 Karlsruhe in Richtung Basel, Höhe der Raststätte Baden-Baden, sagt der Armin. Auf der L605 Ettlingen Richtung Karlsruhe, wenn ihr nach Karlsruhe reinkommt vor der ersten Ampel. Auf der B462 in der Ortsdurchfahrt von Bayersbronn-Röth wird geblitzt. In Pforzheim am Altstädter Kirchenweg und in Grötzingen in der Augustenburgstraße. Habt ihr auch noch einen Blitzer entdeckt, dann meldet euch bei uns unter 0721 2016 300.
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4: So, dann gucken wir auf die Straßen, auf die Verkehrslage. Da haben wir Stau auf der Autobahn 5 Karlsruhe in Richtung Heidelberg. Und zwar zwischen Kronau und dem Walldorfer Kreuz. Nein, das sage ich immer falsch, obwohl es hier richtig steht. Das zwischen Kronau und Walldorf über das Walldorfer Kreuz hinaus. So rum ist richtig. 20 Minuten mehr. Dann noch die Autobahn 8 hier, Baustellenbereich bei Pforzheim. Hier stoppt es in beide Richtungen, braucht ihr 5 Minuten mehr. Und kleiner Stau auf der B462 Gernsbach Richtung Rastatt am Ortseingang Rastatt. Vor der A5 stoppt der Verkehr hier 20 Minuten mehr.
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4: Vor einigen Jahren lief in der ARD, auch im Free TV, die Serie Tage, die es nicht gab. Ganz toll besetzt mit zum Beispiel Diana Amft in der Hauptrolle, aber auch Jasmin Gerhardt ist dabei, Franziska Weiß, Franziska Hacke. Und davon gibt es jetzt eine zweite Staffel und Carlotta hat gesagt, ja, die zweite Staffel ist zwar schon seit Januar draußen, aber falls ihr es noch nicht gesehen habt, es lohnt sich. Es gibt es in der ARD Mediathek. Also kostenlos for free. Und alle Infos dazu bekommt ihr in unserem Streaming-Tipp in 10 Minuten.
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1: In unserem Streaming-Tipp haben wir heute eine Serie mit Diana Amft in der Hauptrolle. Diana Amft habt ihr vielleicht gesehen in Doctor's Diary, da hat sie Gretchen Hase gespielt. Jetzt zeigt sie uns eine ganz andere Seite in der Serie Tage, die es nicht gab. Tödliche Geheimnisse. Carlotta, wen spielt sie da?
2: Diana Amft spielt Doris, eine der vier Frauen im Zentrum dieser Geschichte. Gemeinsam mit Miriam, Ines und Christiane gehört sie zu einem Freundeskreis. Die vier kennen sich schon seit der Schulzeit. Ihre Familien sind miteinander verbunden. Sie bewegen sich in einem Umfeld aus guten Schulen, guten Menschen, ja, und dieser typischen Vorstadt-Idylle. Dann wird Emily tot aufgefunden, die Babysitterin einer der Familien. Und dieser Mord bringt Stück für Stück ans Licht, wie viel in dieser Gruppe eigentlich unausgesprochen bleibt. Es geht um alte Abmachungen, verletzten Stolz, Schuld und darum, wie weit Menschen gehen, wenn sie ihr Bild von sich selbst schützen wollen. Die Serie erzählt das als ruhig aufgebauten Krimi mit so diesem typischen Familiendrama. Wer wusste was? Wer hat weggesehen? Und wer spielt den anderen eigentlich was vor? Neben Diana Amft sind Franziska Weiß, Jasmin Gerard und Franzi Hackl mit dabei. Gerade als Ensemble funktioniert das echt gut, weil jede Figur so ihre eigene Art hat, Druck auszuhalten oder eben nicht.
1: Die Serie heißt Tage, die es nicht gab. Tödliche Geheimnisse. Läuft, ihr habt es wahrscheinlich schon vermutet, in der ARD-Mediathek. Die ersten beiden Staffeln haben jeweils 8 Folgen.
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0: Es ist gleich 2:30 hier am Donnerstag mit Musik von Tukal. Es geht hier weiter in der nächsten halben Stunde. Und vorher noch in den Regionalnachrichten ein spannendes Thema aus der Region. Die neue Welle hat auch so ein bisschen was mit der ganzen Sache zu tun. Wir haben ja mobile Klimageräte verschenkt. Eins hat Lisa aus Straubenhardt gewonnen, vor 10 Tagen ungefähr. Und sie hat es weitergegeben an die Kita, in der auch ihre kleine Tochter ist, weil sie einfach gesehen hat, dass die Kids da alle sehr leiden unter der Hitze, die ja jetzt auch wieder kommt. Aber dann hat der Bürgermeister gesagt, nee, also man kann ja nicht einfach eine Klimaanlage in die Kita stellen. Das geht ja nicht. Die ganze Geschichte und auch die Argumentation von Seiten des Bürgermeisters kriegt ihr gleich nochmal in unseren Regionalnachrichten 2:30.
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20: Mit Svenja Sommer. Schönen guten Tag. Ihr erinnert euch bestimmt noch an das Wetter vor genau 11 Tagen. 40 Grad und eine unerträgliche Hitze. Wir haben das damals zum Anlass genommen und Klimageräte an euch verschenkt. Unter anderem hat Lisa aus Straubenhardt eins gewonnen und es der Kita ihrer Kinder in Langenalb gespendet, denn dort ist es richtig heiß. Jetzt aber die schockierende Nachricht, das Klimagerät darf nicht aufgestellt werden. Die Gemeinde, der Träger der Kita, verbietet das und Straubenhardts Bürgermeister Helge Viehweg hat uns erklärt, warum.
21: Bei uns ist so, wir haben 6 Ortsteile und 7 Kita-Einrichtungen mit den unterschiedlichsten Räumlichkeiten. Und dass wir dann nicht punktuell sagen, die einen bekommen was, die anderen bekommen was nicht, dann haben wir auch noch durch die gesetzliche Unfallversicherung ein paar Dinge, die wir beachten müssen. Das war für uns zwar nicht das Tragende, aber da müssen wir natürlich schon auch aufpassen, was in unseren Einrichtungen drin ist.
20: Also nach dem Motto, wenn nicht alle ein Klimagerät bekommen, soll es erstmal keine Kita haben. Lisa, also die Mutter, die das Klimagerät für die Kita in Langenalb gewonnen hat, versteht die Welt nicht mehr.
22: Traurig ist trotzdem. Das ist ein neues Gerät. Ja, die anderen haben die gleichen Chancen.
20: Was sagt ihr zu der Aktion? Versteht ihr die Gemeinde und sagt, das ist einfach nur fair? Oder seht

0: ihr das ganz anders? Sagt uns eure Meinung und kommentiert unter unserem Post auf unserem Neue Welle Instagram-Account.
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2: Ja, jetzt geht's wieder los. Die Temperaturen können bis zu 34 Grad, teilweise im Laufe der nächsten Woche sogar 35 bis 36 Grad erreichen.
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2: Chris meldet einen Blitzer an der A5 Karlsruhe Richtung Baselhöhe der Raststätte Baden-Baden. Dann haben wir einen auf der L605 Ettlingen Richtung Karlsruhe vor der ersten Ampel. Auf der B462 Ortsdurchfahrt Bayersbronn-Röth Höhe Sägewerk und in Pforzheim am Altstädter Kirchenweg. Da wird auch geblitzt. Habt ihr auch noch einen entdeckt, dann meldet euch unter 0721 20 16 300.
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2: Stau auf der Autobahn 5 Karlsruhe in Richtung Heidelberg zwischen Kronau und der Anschlussstelle Walldorf. Über das Walldorfer Kreuz hinaus. Aktuell sind wir hier bei circa 20 Minuten mehr. Ansonsten noch die A65 in Richtung Ludwigshafen. Zwischen Insheim und Landau Nord stockt der Verkehr 10 Minuten mehr. Und auf der Autobahn 8 gibt es auch noch einen Stau. Und zwar Karlsruhe in Richtung Stuttgart. Achtung, Vorsicht! Diesmal zwischen Karlsbad und Pforzheim-West, also kurz vor Pforzheim-West geht es los. Da staut es sich 15 Minuten mehr. Wenn ihr das geschafft habt, kommt aber direkt der nächste Stau zwischen Pforzheim-West und Pforzheim-Ost in der Baustelle, dann nochmal circa 10 Minuten mehr. B462, Gernsbach Richtung Rastatt. Ja, das geht kurz vor Rastatt los. Da verliert ihr bis zum Ortseingang, bis zur Autobahn A5, circa 20 Minuten.
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2: In Weil am Rhein ist seit dieser Woche zum ersten Mal in Baden-Württemberg ein Malerroboter auf einer Baustelle im Einsatz. Und das fand ich ganz spannend. Und deswegen möchte ich in 10 Minuten mit einem Mann vom Fach über genau dieses Thema sprechen, über malende Roboter. Nämlich mit dem Pforzheimer Malermeister Oliver Gimber, auch bekannt als Witz vom Olli. Wie er die Situation einschätzt und ob er auch schon mal mit Robotern gemalt hat, verrät er euch in 10 Minuten.
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0: Die neue Welle am Donnerstagnachmittag. Heute stand es überall in der Zeitung und im Internet. In Baden-Württemberg ist der erste Malerroboter im Einsatz. Klar, wir haben Fachkräftemangel und das kriegen insbesondere die Handwerker alle gut zu spüren. Aber wie sieht das aus in Zukunft? Werden unsere Wohnungen bald nur noch von Robotern gestrichen? Darüber möchte ich kurz sprechen mit einem der bekanntesten Malermeister aus der Region, nämlich mit Oliver Gimber aus Pforzheim, besser bekannt als Witz vom Olli. Olli, wie siehst du der Zukunft entgegen? Wirst du bald durch einen Roboter ersetzt?
1: Verhältnismäßig entspannt. Also KI und Robotik wird Handwerk mit Sicherheit auf lange Sicht nicht ersetzen können. Da sind wir uns alle einig. Weil wenn Oma Schäufele anruft und sagt, sie hätte gern ihr Wohnzimmer gestrichen und ihre Küche, dann wird es kein Roboter machen. Das geht im Neubaubereich bei großer Fläche. Alles klar, gar kein Thema.
0: Und was so ein Roboter ja natürlich im Prinzip auch nicht machen kann, ist, der geht mit dir in der Pause nicht eine rauchen, der trinkt keinen Kaffee
1: und der erzählt keinen Witz. Das ist das größte Manko. Also ich habe ja tatsächlich auch schon mal ChatGPT befragt, wenn ich auftrete, habe ich auch immer das Thema Political Correctness oder politische Korrektheit. Und dann habe ich mal gecheckt, ob es gegenderte Witze gibt. Also da erschrickst du ja. So kommt eine Frau in eine Bar und sagt zu dem Barkeeper, ich hätte gerne eine Radlerin. Dann sagt er, tut mir leid, geht nicht, die Zapfhähne ist defekt. Also sowas kriegst du dann. Und das war nur der Beste von alle. Ja? Also auch da, was Witzeerzähler angeht, ist KI noch weit hinter dem wirklich gut erzählten Witz. So von Angesicht zu Angesicht, da ist das noch ganz weit weg. Und ein Roboter wird es nur dreimal in der nächsten Zeit nicht realisieren.
0: Was man dazu natürlich noch sagen könnte, ist hier der Gerät...
1: Der Gerät schwitzt nicht, der Gerät macht nicht krank, ja. Ja gut, okay, aber trotzdem, nein.
0: Also, wir halten fest, weder als Malermeister noch auf der Bühne kann der Roboter den Witz vom Olli in naher Zukunft ersetzen. Möge es noch lange so bleiben. Danke, Olli.
1: Ciao, ciao.
0: Tschüss.
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0: Hier ist die neue Welle und wir unterhalten euch mit guter Musik am Donnerstagnachmittag. Zum Beispiel gleich Michael Schulte. Ich hätte an dieser Stelle jetzt auch David Guetta und Sia nehmen können, denn Titanium kriegt ihr auch in der nächsten halben Stunde hier bei uns in unserem Musikprogramm. Aber vor all dem natürlich noch die Nachrichten mit Svenja und da geht's um eine wirklich spektakuläre Rettungsaktion.
1: Drei junge Männer haben sich bei Mendig in der Eifel im unterirdischen Lava-Tunnelsystem verirrt. Obwohl es verboten ist, sind sie in den Stollen reingeklettert und haben die Orientierung verloren. Wie die drei letztlich aus 32 Metern Tiefe wieder rauskamen, das hört ihr in den News um 15 Uhr.
0: Im Juli schon in den Weihnachtsstollen geklettert.
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1: Mit Svenja Sommer, schönen guten Tag. Das Ziel ist weniger Bürokratie für Familien. Falls ihr bald Eltern werdet, soll einiges für euch einfacher werden. Bisher waren Anträge auf Kinder- oder Elterngeld mit einem Wust an Formularen verbunden. Das soll sich ändern, wurde heute im Bundestag beschlossen. Neue Welle-Reporter Jonas Mikolajczyk.
12: Mit dem neuen Gesetzesentwurf soll die Kindergeldbeantragung nach der Geburt mehr oder weniger automatisch ablaufen. Das Kind müsste von den Eltern dann nur noch beim Standesamt angemeldet werden. Oft übernimmt das aber auch schon das Krankenhaus für sie. Bei Eltern, die schon ein Kind haben, würde dann ab März 2027 bei jedem weiteren Kind das Kindergeld auf das bisherige Konto überwiesen werden. Für Personen, die zum ersten Mal Eltern werden, würde das System erst ab November 2027 greifen. Aber auch solange eine IBAN vorliegt, soll das Kindergeld automatisch kommen.
1: Verlaufen in stockfinsterer Tiefe. Drei junge Männer haben sich bei Mendig in der Eifel im unterirdischen Lava-Tunnelsystem verirrt. Obwohl es verboten ist, sind sie in die Stollen gelangt und haben die Orientierung verloren. Zum Glück konnten sie einen Notruf absetzen aus 32 Metern Tiefe. Die Rettungskräfte postierten sich an den Ausgängen der Höhle und haben nach den jungen Männern gerufen. So lotsten sie wieder ans Tageslicht. Die Sonne scheint und viele von uns suchen nach der Arbeit wieder Abkühlung im nächsten Badegewässer. Dabei solltet ihr aber wirklich vorsichtig sein, vor allem bei der großen Hitze, sagt David Fleck von der DLRG Ettlingen.
16: Man muss da aufpassen auf sich selber, weil die Hitze macht den Körper zu schaffen, weil sonst immer bei 20 Grad sagt man, naja, man kann super locker schwimmen. Bei 40 Grad wird auch das sehr anstrengend und der Körper, wenn er direkt ins eiskalte Wasser geht, dann kriegt er einen Eisschock.
1: Deshalb vorbereitet ins Wasser gehen, sagt Barbara Fleck vom DLRG Ettlingen.
22: Ganz wichtig eben, sich vorher abkühlen und dann erst ins Wasser gehen. Nicht gerade eine Riesenportion Pommes mit, ich weiß nicht, Bratwurst vorneweg essen. Leerer Magen ist auch nicht optimal. Auch das nimmt natürlich dem Körper die Kraft. Viel trinken, aber bitte, bitte keinen Alkohol.
1: Warum die Farbe eurer Badebekleidung eine ganz wichtige und unterschätzte Rolle spielt, das erfahrt ihr in den nächsten News um 16 Uhr.
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0: Ah ja, die Temperaturen gehen jetzt wieder rauf. 34, 35 im Laufe der nächsten Woche auch wieder bis zu 36 Grad.
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0: Der Blitz wird an der Autobahn 5 Karlsruhe Richtung Baselhöhe der Raststätte Baden-Baden. Auf der L605 Ettlingen Richtung Karlsruhe, Ortseingang Karlsruhe vor der ersten Ampel. B462 in der Ortsdurchfahrt von Bayersbronn, Röth, Höhe Sägewerk und in Pforzheim am Altstädter Kirchenweg. Habt ihr auch noch einen Blitzer entdeckt, meldet euch bei mir unter 0721 20 16 300. Dankeschön.
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0: Was haben wir denn da? Stau auf der Autobahn 5. Karlsruhe Richtung Heidelberg. Kurz vor Kronau schon geht das los. 25 Minuten braucht ihr bis zur Anschlussstelle Walldorf, bis zur Abfahrt Walldorf Stau. Dann die Autobahn 8 Stau in beide Richtungen. Und Achtung, diesmal nicht im Baustellenbereich bei Pforzheim, sondern Karlsruhe Richtung Stuttgart zwischen Karlsbad und Pforzheim West. 40 Minuten mehr. Und Stuttgart Richtung Karlsruhe zwischen Pforzheim West und Karlsbad, da sind wir aktuell bei circa 10 Minuten mehr. Da haben wir Gefahr durch ein defektes Fahrzeug. Und in der anderen Richtung, 40 Minuten mehr, da gibt es Reinigungsarbeiten. Deswegen ist hier der rechte Fahrstreifen gesperrt. Ansonsten haben wir noch einen Brand an der B36, Höhe der Ausfahrt Linkenheim in Richtung Karlsruhe. 0721 20 16 300, falls ihr auch noch was gesehen habt.
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0: 15 Uhr und 14 Minuten. Ich brauche kurz eure komplette Aufmerksamkeit, denn wir sprechen über ein wichtiges Thema jetzt. Ihr habt es vielleicht auch gelesen, heute in der Zeitung oder im Fernsehen schon gesehen, die Tagesschau hat auch darüber berichtet, immer mehr Bäckereien schließen. Vielleicht habt ihr das auch bei euch im Dorf selbst schon festgestellt. Allein in diesem Jahr sind es jetzt schon 40% mehr als im Vorjahreszeitraum. Also immer mehr Bäckereien müssen zumachen. Klar, bei uns allen wird die Kohle knapp und dann kaufen wir unser Brot, unsere Brötchen vielleicht öfter mal im Supermarkt oder sogar im Discounter als eben noch beim echten Bäcker. Hinzu kommen aber noch einige andere Faktoren, zum Beispiel auch das passende Personal, sagt Dennis Riem von der Bäckerei Nussbaumer.
1: Auf der Verkaufsseite, da ist es tatsächlich schwierig, Personal zu finden in den Standorten, wo man gerne dann auch eröffnen will. Also gerade wenn man jetzt in den ländlichen Bereich geht, muss halt ein Auto vorhanden sein, muss eine gewisse Anbindung vielleicht dann mit Öffentlichen auch sein. Und da ist es umso schwerer, dann wirklich Menschen zu finden, die bereit sind, dann auch, wann auch immer eine Filiale dann aufmacht, dort zu sein. Und da ist natürlich die Personalthematik eine wesentlich größere. Und die Menschen, die dann sich dort einfinden, die wollen natürlich auch entsprechend entlohnt werden.
0: Markus Nussbaumer von der Nussbaumer-Filiale in Waldbronn sieht da noch weitere Herausforderungen.
2: Es sind halt viele äußere Einflüsse, die uns betreffen. Die steigende Rohstoffpreise, steigende Energiepreise, wo wir haben. Das sind dann immer mehr auch Auflagen, wo man erfüllen muss. Das sind dann auch Kostensteigerungen, die man irgendwo auch in die Preise mit einkalkulieren muss. Und das sind halt schon viele Herausforderungen, die wir dann haben.
0: Ja, und auch wenn es insgesamt nicht gut aussieht, blickt Dennis Riem doch einigermaßen positiv in die Zukunft.
1: Ich denke, dass wir gerade in einem Konsolidierungsprozess sind, wo viele kleinere Bäcker sich durchaus schwer tun und deswegen vielleicht die ein oder andere Insolvenz oder auch Nachfolgethematik einfach jetzt zu dem Entschluss führt, eine Bäckerei zu schließen. Ich denke aber auch, dass wir da in den nächsten Jahren vielleicht ein bisschen Entspannung sehen werden, ja.
0: Also Leute, wir alle haben es in der Hand. Ab und zu öfter mal wieder zum Bäcker um die Ecke gehen, würde der ganzen Situation wahrscheinlich auch ein bisschen helfen. Denn erstens schmeckt's ja auch besser als im Supermarkt und zweitens, wenn wir es nicht machen, dann ist da bald kein Bäcker mehr um die Ecke. Dann ist nur noch die Ecke da und das ist auch irgendwie doof. 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

0: In Pforzheim gab es gestern eine wirklich filmreife Verfolgungsjagd. Wirklich wie im Kino, wie im Fernsehen. Zwei junge Männer sind zu Fuß vor der Polizei geflüchtet, durch ein Klamottengeschäft durch. Und da hat sich der eine dann noch neue Klamotten angezogen. Vielleicht auch noch so eine Perücke aufgesetzt. Die ganze Geschichte, was da passiert war, warum die überhaupt von der Polizei weggerannt sind, erfahrt ihr in unseren Regionalnachrichten um 3:30. Und direkt danach dann Musik von Alle Farben. Musik. 2015 gab es hier diese coole Coverversion von dem großen Raymond-Hit Supergirl. Hört ihr gleich.
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0: Auto weiter. Letztlich konnte die Polizei die beiden Männer in der Hohenzollernstraße in Pforzheim stoppen und festnehmen. In ihrem Auto wurden mehrere gefälschte Ausweise und Bankkarten gefunden. Das Wetter passt. Heute ist Afterwork in Rastatt angesagt. Auf dem Marktplatz gibt es von 18 bis 22 Uhr zum ersten Mal in diesem Jahr alles, was zu eurem perfekten Feierabend dazugehört. Foodtrucks, kühle Getränke und einen DJ bei der Afterwork in Rastatt.
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0: Heute steht das erste Viertelfinale an, Frankreich gegen Marokko. Ihr müsst ein bisschen länger wach bleiben. Anpfiff ist erst um 22 Uhr. Ihr könnt es euch live im Ersten anschauen. Deutschland ist ja längst raus, also fragen wir uns natürlich, wem drücken die deutschen Fans jetzt die Daumen? Wir haben uns mal in der Region umgehört.
3: Ich freue mich über Marokko, ich freue mich auch über Frankreich. Ich bin froh, dass Deutschland raus ist.
4: Allez les bleus.
5: Frankreich. Auch viele meiner Kumpels drücken eher Frankreich die Daumen.
4: Der Schweiz. Ich lebe eigentlich momentan auch noch in Zürich, deswegen muss ich da hinter der Schweiz stehen.
0: Die Schweiz spielt erst am Sonntag im WM-Viertelfinale gegen Argentinien. Heute, wie gesagt, Frankreich gegen Marokko. Morgen spielt dann Spanien gegen Belgien und am Samstag auch ein echtes Kracherspiel, Norwegen gegen England.
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6: So, ab morgen dann wieder Temperaturen bis zu 34, 35 und im Laufe der nächsten Woche dann sogar nochmal wieder 36 Grad. Perfektes Zweiraumwohnung-Wetter. Besser als Dachgeschosswohnung auf jeden Fall. So geht's also weiter erstmal in den nächsten Tagen. Es wird wieder richtig heiß, dazu natürlich sehr viel Sonne und kaum Wolken.
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6: Geblitzt wird aktuell auf der Autobahn 5 in Richtung Basel bei der Autobahn Raststätte Baden-Baden und auf der L605 Ettlingen Richtung Karlsruhe am Ortseingang Karlsruhe vor der ersten Ampel. Habt ihr auch noch einen Blitzer entdeckt, dann meldet euch gerne unter 0721 20 16 300.
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6: So, jetzt der Blick auf die Straßen. Wir sehen die Autobahn 5 Karlsruhe in Richtung Heidelberg. Kurz vor Kronau geht's schon los, da stoppt der Verkehr. Bis nach Walldorf braucht ihr aktuell 25 Minuten mehr. Dann die Autobahn 8 Karlsruhe in Richtung Stuttgart zwischen Pforzheim West und Pforzheim. Nein, das war falsch. Karlsruhe in Richtung Stuttgart zwischen Karlsbad und Pforzheim West, nicht im Baustellenbereich. Genau so ist es nämlich. Da braucht ihr aktuell 10 Minuten länger und in der Gegenrichtung von Stuttgart nach Karlsruhe zwischen Pforzheim West und Karlsbad auch circa 10 Minuten mehr. Dann haben wir noch die B462 einmal in Richtung Rastatt, kurz vor dem Ortseingang Rastatt, circa 15 Minuten mehr. In der Gegenrichtung zwischen Gaggenau und Gernsbach aktuell 10 Minuten mehr.
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6: 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So, und jetzt kommt der Name. Achtung, die Spannung steigt. Ich hoffe, ich lese diesen Namen hier richtig vor. Ich sag mal so. Sarah Angel. Sarah Angel Schubert. Sarah Angel Schubert. Aus Mühlacker. Jetzt bei mir anrufen. Du hast 2 Songs Zeit. Dann gehört dir eine ganze Tankfüllung im Wert von 100 Euro. Die Nummer ist 0721 20 16 300. Oder falls ihr eine Sarah Angel in eurem Freundeskreis habt, dann schreibt ihr doch schnell eine WhatsApp-Nachricht, dass ihr Name gerade im Radio gesagt wurde und sie da mal anrufen wurde. Sarah Angel Schubert.
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0: Hymne der englischen Fußballnationalmannschaft Oasis mit Wonderwall. Aber ich schweife vom Thema
1: ab. 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
0: 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Dann gehört die Tankfüllung euch. Und vor zwei Songs habe ich den Namen Sarah Angel durchs Radio gesagt. Und jetzt frage ich mal, wen habe ich denn jetzt am Telefon?
2: Sarah Angel.
0: Ja, Sarah Angel! Wie war das? Hast du gerade eben am Radio gesessen und gedacht, oh, ich habe da mitgemacht, ich will das unbedingt hören? Oder war es Zufall? Oder wie bist du zu uns gekommen?
2: Wir hören eigentlich die ganze Zeit auf der Arbeit die neue Welle. Und ich habe es jetzt die letzten Male mitbekommen und ich dachte, ach, ich probiere einfach mal mein Glück. Jetzt hat es funktioniert. Damit hätte ich ehrlich gesagt nicht gerechnet.
0: Also, da hast du alles richtig gemacht. Herzlichen Glückwunsch. Glückwunsch.
2: Vielen Dank.
0: Sarah Angel, wir müssen noch kurz über deinen Namen sprechen. Das ist ein schöner Name. Sarah Angel, woher kommt der? Wer hat dir den gegeben?
2: Meine Eltern. Also, Sarah ist halt ein christlicher Name. Das wollten meine Eltern unbedingt haben. Und Angel ist in den Philippinen sehr beliebt. Also meine Mama kommt aus den Philippinen. Heiße ich Sarah Angel.
0: Sehr gut. Also dann darfst du voll tanken auf unsere Kosten. Du hast alles richtig gemacht, Sarah.
2: Super.
0: Bleib noch kurz am Telefon. Und ja, vielen Dank fürs neue Welle hören. Liebe Grüße an die Kollegen.
2: Mach ich. Vielen Dank euch.
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0: So, ja, gleich Feierabendzeit hier bei der Neuen Welle und das feiern wir mit guter Musik. Wenn die Purple Disco Machine am Start ist, dann ist es immer gut. Auch wenn sie einen alten Song der Band Hurts remixen. Wonderful Life 25 kriegt ihr gleich nach den Nachrichten mit Svenja. Und in den Nachrichten mit Svenja geht's um euren nächsten Besuch am Badesee.
1: Ja, die nächste Hitzewelle rollt ja an und dann lässt sich's am besten am oder im Wasser aushalten. Dann ist natürlich auch wieder die Hochzeit für die Ehrenamtlichen der DLRG. Und daher geben sie euch heute den ganzen Tag Tipps hier bei uns im Radio, damit ihr sicher durch die Badesaison kommt. Warum die Farbe eures Badeanzugs oder der Badehose extrem wichtig ist, das erfahrt ihr in den News um 16 Uhr.
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1: Mit Svenja Sommer. Schönen guten Tag. Sie war eine Rocklegende, eine echte Powerfrau. Jetzt ist Sängerin Bonnie Tyler mit 75 Jahren nach schwerer Krankheit gestorben. Neue Welle-Reporter Dominik Kunzmann.
17: Songs wie Total Eclipse of the Heart und Holding Out for a Hero haben Bonnie Tyler in den 80ern zu einem Superstar gemacht. Erst im März war ihre neue Single Only Love erschienen. Fans freuten sich auf ihre Konzerte. Im November wäre die Rocklegende auch nach Karlsruhe gekommen. Doch dann kam Anfang Mai die Schocknachricht. Bonnie Tyler wurde nach einer Notoperation am Darm in ein künstliches Koma versetzt. Jetzt ist es traurige Gewissheit, Tyler hat den Kampf verloren.
1: Der Staat braucht Geld und daher bekommen wir einfach weniger. Zum Beispiel wird für den Einbau von Wärmepumpen in den kommenden Jahren ein Teil der staatlichen Förderung gestrichen. Die Zuschüsse werden demnach stärker nach Einkommen gestaffelt. Neben Wärmepumpen betrifft das auch andere klimafreundliche Heizungen. Mit dem neuen Konzept will die Bundesregierung bis 2030 gut 2 Milliarden Euro sparen. Von den Grünen kommt deutliche Kritik. Jetzt die Heizungsförderung zu kürzen, sei ein absolut fatales Signal. Es wird heiß in den nächsten Tagen. Die nächste Hitzewelle rollt an, dann lässt es sich am besten am oder im Wasser aushalten. Wenn euch im Badesee aber etwas passiert und ihr untergeht, dann können die richtigen Farben eurer Badebekleidung helfen, dass ihr schnell gerettet werdet.
7: Blau eignet sich gar nicht, schwarz ist auch nicht so geschickt, aber sowas wie ein Neonorange, Neonpink, alle Farben, die so richtig knallen, die unterstützen. Manchmal ist es auch die Kombination einfach von verschiedenen Tönen,
1: sagt Barbara Fleck von der DLRG Ettlingen. Und was ihr tun könnt, wenn ihr merkt, dass euch beim Schwimmen mal die Puste ausgeht, das sagen euch die Lebensretter in den nächsten News um 17 Uhr.
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0: Es wird wieder richtig warm oder sogar richtig heiß in den nächsten Tagen. 34, 35 Grad und im Laufe der nächsten Woche auch wieder 36 Grad. Dazu natürlich ganz viel Sonne, kaum Wolken.
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0: Geblitzt wird an der B462 am Montanabad bei Vorbach, an der A5 Karlsruhe in Richtung Baselhöhe der Raststätte Baden-Baden und auf der L605 Ettlingen Richtung Karlsruhe statt einwärts vor der ersten Ampel.
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0: Folgende Meldungen haben wir hier für euch auf der Autobahn 5 Karlsruhe in Richtung Heidelberg. Kurz vor Kronau geht's los, da stockt der Verkehr und bis zur Anschlussstelle Walldorf braucht ihr aktuell 25 Minuten länger. Dann die Autobahn 8, jetzt wieder. So wie immer, nicht außerhalb der Baustelle Stau, jetzt wieder Stau in der Baustelle, so wie sich das gehört. Karlsruhe Richtung Stuttgart zwischen Pforzheim West und Pforzheim Ost 20 Minuten mehr, in der Gegenrichtung sind wir bei 10 Minuten mehr. Dann haben wir noch die A65 in Richtung Ludwigshafen zwischen Insheim und Landau Nord 10 Minuten mehr. Auf der B462 Rastatt Richtung Gernsbach zwischen Gaggenau und Gernsbach 15 Minuten mehr. Und die B36 ist gesperrt. Da ist ein größerer Feuerwehreinsatz. Und zwar betrifft das den Abschnitt Mannheim-Karlsruhe zwischen Dettenheim, Linkenheim-Hochstetten und Leopoldshafen. Da ist der Feuerwehreinsatz. Hier sind beide Fahrtrichtungen gesperrt. Da brennt ein größeres Stück Land und Wald.
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0: So, wir haben es jetzt kurz nach 4. Ich möchte in 10 Minuten mit euch über eine ganz tolle Geschichte sprechen. Und zwar der SV Burbach, der macht am Wochenende sein Sportfest. Und diesmal möchten sie da Spenden sammeln und haben sich wirklich was Tolles einfallen lassen. Rainer Scharinger and Friends, so rum, wird spielen gegen eine Auswahl vom SV Burbach. Und Rainer Scharinger hat wirklich ganz tolle Leute mit am Start. Diese Mannschaft, die da aufläuft, das ist wirklich eine mit Legenden gespickte Mannschaft. Solltet ihr euch nicht entgehen lassen. Welche ehemaligen Profis vom KSC da alle mit dabei sind, das sagen wir euch in 10 Minuten. Und es gibt auch noch ein tolles Halbzeitprogramm mit einem ganz besonderen Special Guest. Also das Sportfest vom SV Burbach jetzt am Wochenende solltet ihr euch nicht entgehen lassen. Alle Einzelheiten dazu hier in 10 Minuten.
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0: Der Donnerstagnachmittag, hier ist die neue Welle. Und übermorgen, am Samstag, feiert der SV Burbach wieder sein Sportfest. Diesmal mit einem Benefizfußballspiel. Da treffen dann einige Allstars und Legenden vom SV Burbach auf Rainer Scharringer and Friends. Und diese Friends, die haben es wirklich in sich. Alexander Jaschwili ist dabei, Sebastian Freis, Dennis Kempe, Martin Stoll, Rolf Domen und noch viele andere KSC-Legenden werden mit dabei sein. Das Ganze gibt's überhaupt, um Spenden zu sammeln, unter anderem auch für den Kindernotarztwagen. Also wirklich eine tolle Idee und eine gute Sache. Und wie man das heutzutage so macht, gibt es auch eine Halbzeitshow. Und zwar wirklich der absolute Wahnsinn. Susanne Widmer singt den KSC-Song live. Und danach gibt's noch eine Aftershow-Party mit Live-Musik und es gibt Essen und Getränke und also wirklich, da ist alles mit dabei. Der Fabian, der organisiert den ganzen Spaß am Wochenende beim SV Burbach. Wann habt ihr denn angefangen mit der Organisation? Das ist ja richtig viel Arbeit, die ihr euch da dieses Jahr gemacht habt.
1: Oh, das ging letztes Jahr schon los mit den ersten Vorbesprechungen mit Rainer Scharringer zusammen. Und gerade jetzt, die letzten 2 Monate, sind wir natürlich in der heißen Phase, da alles zu organisieren, ein tolles Programm auf die Beine zu stellen und natürlich auch schon die ersten Spender zu suchen, die ersten Unternehmen, die uns da unterstützen. Und an dem Abend selbst wird dann noch eine Spendenkasse aufgestellt. Jeder Betrag zählt, alles kann, nichts muss. Das ist hier die Devise. Es darf trotzdem jeder kommen, der Eintritt ist frei und wer möchte, der darf auch gerne noch was spenden.
0: Also das habt ihr wirklich ganz, ganz toll gemacht. Respekt, ich ziehe meinen Hut. Ich wünsche euch eine ganz tolle Veranstaltung. Macht bitte noch mal ein bisschen Werbung. Sag noch mal alle Einzelheiten. 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

0: Die Eishockeymannschaft aus Hügelsheim, die Baden Rhinos, die gehen freiwillig eine Liga weiter nach unten. Mehr Infos dazu kriegt ihr gleich in den Regionalnachrichten um 16:30. Und danach hört ihr Musik unter anderem auch von Maroon 5. Zusammen mit Christina Aguilera. Move Like Jagger ist auch dabei in der nächsten halben Stunde. 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
2: Mit Svenja Sommer. Schönen guten Tag. Schock auf dem Schulweg. Ein Exhibitionist sorgt gerade in Pfinstal und auch in Grötzingen für Aufregung, weil er sich mehrmals vor jungen Mädchen entblößt haben soll. Im ersten Fall waren 2 11-jährige Mädels aus Grötzingen mit dem Rad auf dem Weg zur Schule, als der Mann plötzlich ohne Hose vor ihnen stand. Im zweiten Fall saß ein Mann ohne Hose auf einer Parkbank in Pfinstal-Berghausen, als 3 Mädels vorbeigeradelt sind. Ob es sich um einen und denselben Exhibitionisten handelt, ist noch nicht ganz sicher. Neuanfang bei den Baden Renos. Der ESC Hügelsheim zieht seine erste Eishockeymannschaft aus der Baden-Württemberg-Liga zurück. Stattdessen startet das Team künftig eine Klasse drunter in der Landesliga. Die Baden Renos sprechen von einer notwendigen Entscheidung, um den Eissportstandort Hügelsheim zu sichern. Was das genau bedeutet, das lest ihr auf die-neue-welle.de und natürlich in der Neue Welle App.
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4: Temperaturen wieder bis zu 36 Grad. Das ist das Programm für die nächsten 7 Tage. Es kann also nochmal richtig heiß werden.
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4: Ja, da haben wir Blitzer auf der Autobahn 5 Karlsruhe in Richtung Baselhöhe der Raststätte Baden-Baden und an der B462 am Montanabad bei Vorbach. Falls ihr auch noch was gesehen habt, dann meldet euch gerne bei uns unter 0721 20 16 300. Danke.
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4: So, da haben wir aktuell Stau auf der Autobahn 5 Karlsruhe in Richtung Heidelberg. Und zwar zwischen Kronau und Walldorf, der Anschlussstelle Walldorf, aktuell 35 Minuten mehr. Dann in der Gegenrichtung von Karlsruhe nach Basel, zwischen dem Dreieck Karlsruhe und Karlsruhe Süd, circa 10 Minuten mehr. Ansonsten noch die Autobahn 8, hier Baustelle Pforzheim in Richtung Stuttgart, aktuell 20 Minuten mehr. Gegenrichtung 5 Minuten mehr. Ich habe noch Stau auf der A65 in Richtung Ludwigshafen zwischen Insheim und Landau Nord, 15 Minuten mehr. Dann ist die B36 weiterhin gesperrt in beide Fahrtrichtungen und zwar zwischen Mannheim und Karlsruhe, zwischen Dettenheim, Linkenheim, Hochstetten und Leopoldshafen. Ein Feuerwehreinsatz aktuell hier an der B36, beide Fahrtrichtungen gesperrt. Dann noch Stau auf der B462 in Richtung Gernsbach, zwischen Gaggenau und Gernsbach 10 Minuten mehr und auf der B500 in Richtung Frankreich. Ab der Kreuzung mit der L75 stockt der Verkehr. Hier braucht ihr aktuell 20 Minuten länger bis zum Grenzübergang.
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4: Und mit einem Song, der rückwärts läuft. Ich sag mal so, den Namen des Songs, den habt ihr sofort drauf, das weiß ich. Aber wie hieß nochmal die Band?

0: Na, wer kommt drauf? Wie heißt dieses Lied? Wer singt das Lied? Diese beiden Antworten bräuchte ich von euch, wenn ihr die parat habt. Dann gewinnt ihr jetzt wieder einen dieser fantastischen, sehr exklusiven Baumwollbeutel, die ihr nirgendwo kaufen könnt. Den gibt's nur hier im Rückwärtsquiz zu gewinnen. Wie heißt dieses Lied? Wer singt das? Ja, 0721 20 16 300.
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0: Sommermusik von Katya Nice, Summer Dreaming. So, hier, das. Das ist unser Rückwärtssong heute. Den haben wir alle schon mal in der Vorwärtsversion gehört. Und die Frage ist, was haben wir denn da? Wie heißt das? Wer singt das? Dazu begrüßen wir jetzt in der großen Rückwärtsquiz-Premiere den Willi aus Speyer. Servus Willi!
1: Hi!
0: Was machst du gerade?
1: Ich hock gerade bei meinem Vater auf dem Beifahrersitz. Wir fahren gerade von einem Ausflug zurück.
0: Was habt ihr für einen Ausflug gemacht?
1: Ach, einen alten Bekannten besucht.
0: Ach so, okay. Also nicht Europapark oder irgendwie sowas. Oder Technikmuseum. Was macht man so in Speyer?
1: Ah, nee. Momentan habe ich ja Urlaub und da bin ich bei meinen Eltern im Schwarzwald.
0: Ach so, du bist jetzt gar nicht in Speyer, sondern wo bist du jetzt?
1: Im Moment fahren wir gerade von Oberhammersbach aus zurück nach Seelbach bei Gaggenau.
0: Ah, wunderschön ist es doch da. Gerade jetzt, wenn es wieder heiß wird, da oben im Schwarzwald, immer bestes Wetter. Und was ist heute noch so geplant bei deinen Eltern?
1: Ach, nicht viel. Wir werden auf dem Weg noch kurz Halt machen in der Hochkopfstube. Das ist auch eine alte Bekannte von uns. Das ist bei Untersmatt.
0: Aber was gibt's da in der Hochkopfstube? Das klingt auch toll.
1: Ja, das ist ein kleines, heimeliges Lokal direkt an der Skipiste.
0: Ah, okay. Dann, lieber Willi, schauen wir mal. Danke für diese kleine Ortsführung durch den Schwarzwald. Dann hätte ich gerne noch eine richtige Antwort von dir. Was tippst du denn? Welcher Song war das? Und vor allen Dingen, weißt du, wie die Band heißt?
1: Ja, das kann ich dir genau sagen. Der Song heißt Crazy und die Band heißt Gnarls Barclay.
0: Und das, Willi, das war top, die perfekte Antwort. Alles richtig gemacht. Du bist jetzt auch im Besitz eines Baumwollbeutels, den man nirgendwo kaufen kann, sondern nur hier gewinnen. Herzlichen Glückwunsch.

0: Hier ist die neue Welle am Donnerstagnachmittag. In den Nachrichten um 17 Uhr geht's um eine wirklich filmreife Verfolgungsjagd in Pforzheim.
1: Ja, zwei Männer haben versucht, Mobilfunkverträge mit gefälschten Ausweisen abzuschließen und so an hochwertige Handys zu kommen. Doch der Verkäufer hat das durchschaut und die Pforzheimer Polizei gerufen. Als die Männer die Beamten dann gesehen haben, sind sie davon gerannt. Ob sie letztlich geschnappt werden konnten, das hört ihr in den News um 17 Uhr.
0: Die zwei haben wirklich alles gegeben.
1: Ja.
0: Musikalisch gibt's dann den Soundtrack zu dieser Meldung von Kato featuring John. Turn the lights off. Ein Song aus dem Jahr 2010, aber gerade eben wieder durch einen TikTok-Trend super aktuell und viel erfolgreicher als vor 16 Jahren.
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24: Mit Svenja Sommer, schönen guten Tag. Dieser Fall hat uns Anfang des Jahres alle berührt und schockiert. In Rheinland-Pfalz wurde ein Zugbegleiter von einem Fahrgast totgeprügelt. Heute ist das Urteil gegen den Schläger gefallen. Er muss 10 Jahre ins Gefängnis. Neue Welle-Reporterin Lea Wegerle.
25: Anfang Februar wurde Serkan Çağlar bei einer Ticketkontrolle in der Westpfalz angegriffen und getötet. Das Gericht hat jetzt geurteilt, dass kein Tötungsvorsatz vorlag. Der Angeklagte trotz der harten Schläge gegen den Kopf des Opfers nicht mit dessen Tod hätte rechnen können. Deswegen spricht das Gericht auch nicht von Totschlag oder Mord, sehr zur Enttäuschung der Familie des Opfers. Deren Anwalt hatte angekündigt, das Urteil anzufechten, denn es sei für alle Menschen, die in der Öffentlichkeit arbeiten, ein weiterer Schlag ins Gesicht und sende ein falsches Signal.
24: 2 Männer aus Pforzheim haben versucht, Mobilfunkverträge mit gefälschten Ausweisen abzuschließen und so an hochwertige Handys zu kommen. Der Verkäufer hat das allerdings durchschaut und die Pforzheimer Polizei gerufen. Als die Männer die Beamten gesehen haben, sind sie davongerannt und es begann eine wirklich filmreife Verfolgungsjagd. Zuerst durch ein Kleidergeschäft, wo sich einer der Betrüger neue Klamotten zugelegt und die auch gleich angezogen hat, um nicht erkannt zu werden. Dann ging es mit dem Auto weiter. Letztlich konnte die Polizei die beiden Männer in der Hohenzollernstraße in Pforzheim stoppen und festnehmen. In ihrem Auto wurden mehrere gefälschte Ausweise und Bankkarten gefunden. Es ist heiß, es ist Sommer und zum Sommer gehören Badesee und Schwimmbad, was leider auch dazu gehört, dass immer wieder Menschen ertrinken. Wenn die Kraft beim Schwimmen schwindet, dann machen die wenigsten auf sich aufmerksam.
26: Die meisten Leute fuchteln nicht. Die gehen sang- und klanglos unter. Das ist eine ganz leise Geschichte. Den Leuten geht die Kraft aus und sie sind einfach plötzlich unter Wasser und weg. Das ist auch ein Riesenthema, dass die Leute einfach eben nicht auf sich aufmerksam machen können. Die sind ja mit sich beschäftigt, die gehen einfach unter.
24: So Barbara Fleck von der DLRG Ettlingen. Und was kann ich tun, wenn ich merke, dass mir im Wasser die Kraft ausgeht?
26: Erstmal auf den Rücken legen, wie ein Schneeengel, gar nicht bewegen. Erstmal schön locker, ruhig atmen, tief atmen und sich ausstrecken. Und einfach mal zur Ruhe kommen im Moment. Und der Körper bleibt ziemlich lang auf die Art erstmal an der Oberfläche.
24: In Rückenlage könnt ihr es dann schaffen, wieder näher ans Ufer zu kommen. Das waren soweit die Nachrichten in Karlsruhe-Neureuth. Da gab es heute einen riesen Einsatz von SEK und Polizei. Ein Mann hatte sich offenbar in seiner Wohnung verschanzt. Als die Beamten die Wohnung gestürmt haben, war er aber nicht da. Wie die Fahndung nach dem 39-Jährigen jetzt weiterläuft, lest ihr auf dieneuewelle.de und in unserer App.
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29: Die Temperaturen gehen jetzt wieder zurück in den doch sehr heißen Bereich. 34, 35, 36 Grad, das ist das Programm für die nächsten 8 Tage.
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29: Geblitzt wird aktuell auf der Autobahn 5 Karlsruhe in Richtung Baselhöhe der Raststätte Baden-Baden und auf der B462 am Montanabad bei Vorbach. Habt ihr auch noch was entdeckt? Dann sagt Bescheid, ruft mich an, schickt mir eine WhatsApp, macht euch irgendwie bemerkbar, auch durch Rauchzeichen 0721 20 16 300.
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29: 17 Uhr und 4 Minuten haben wir es. Hier ist die neue Welle mit dem Blick auf die Straßen. Stau auf der Autobahn 5 Karlsruhe in Richtung Heidelberg. Kurz vor Kronau geht das dann schon los. Bis kurz nach Walldorf. Aktuell circa, Moment, müssen wir mal neu gucken hier, 25 Minuten mehr. Dann haben wir Stau auf der Autobahn 5 in Richtung Basel. Und zwar zwischen dem Dreieck Karlsruhe und Karlsruhe Süd. Es ist ein bisschen nach Karlsruhe Süd noch, circa 15 Minuten mehr. Dann auf der Autobahn 8 Karlsruhe in Richtung Stuttgart zwischen Pforzheim West und Pforzheim Ost 15 Minuten mehr. Auf der B462 Rastatt Richtung Gernsbach zwischen Gaggenau und Gernsbach aktuell 10 Minuten mehr. Kein Stau mehr auf der B500 in Richtung Frankreich, da läuft's wieder. Und auf der A65 in Richtung Ludwigshafen zwischen Insheim und Landau Nord circa 10 Minuten mehr.
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29: Ja, Svenja macht sich hier schon bereit. Svenja hat ja jetzt noch mal diese wertvolle Aufgabe, die sie jeden Nachmittag um kurz nach fünf hat, hier eine Meldung zum Besten zu geben. Und nach dieser Meldung sucht ihr, alle, die jetzt am Radio mit dabei sind, dürft ihr die Musik aussuchen, die zu dieser Meldung eurer Meinung nach am besten passt. Das hat in den letzten Jahren immer hervorragend geklappt und wird auch sicherlich heute wieder hervorragend klappen. Steht und fällt natürlich mit der Meldung von Svenja. Um was geht's heute denn?
24: Es geht um Wein und eine Königin. Seit gestern Abend wissen wir, wer die neue Pforzheimer Öxlefest-Königin ist. Das Öxlefest, das startet ja Ende August und es ist das längste Weinfest der Region mitten in Pforzheim und braucht natürlich auch eine Königin, die dann Botschafterin dieses Weinfestes ist. Lara aus Königsbach-Stein hat sich das Krönchen gestern gesichert. Genau, sie ist die diesjährige Pforzheimer Öxlefestkönigin. Gewählt wurde sie gestern Abend beim Start von Enns Live, dem Sommerfestival, auf dem Pforzheimer Waisenhausplatz.
29: Welchen Song könnte man denn zu diesem Thema spielen, dass es in Pforzheim jetzt eine Königin gibt, die Öxlefestkönigin, eine Weinkönigin zu einem Weinfest? Ihr habt es in der Hand, sagt es uns unter 0721 2016 300.
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2: Guck mal, Svenja, dieser Platz hier ist so beliebt, dass die da extra noch Werbung vorher geschaltet haben.
3: Mal.
2: Bevor wir über den Song des Tages sprechen, erstmal Werbung. So muss das sein. Also, Thema heute. Lara aus Königsbachstein ist die diesjährige Pforzheimer Öxle-Festkönigin. Zu diesem Thema habt ihr uns eure Songvorschläge geschickt, weil das gerade die Meldung von Svenja war. Wie wird man denn Öxle-Festkönigin? Was musste die Lara da machen, um die Jury zu überzeugen?
3: Ja, sie musste gestern Abend bei der Eröffnung von Enns Live auf dem Pforzheimer Waisenhaus Platz vor den Augen der Jury und einem riesen Publikum eine ganze Reihe von Aufgaben meistern, zum Beispiel Wein mit verbundenen Augen erschmecken, natürlich auch in einer Fragerunde ihr Wissen rund um Wein unter Beweis stellen und gefüllte Weingläser balancieren, da wäre ich ja raus. Ne?
2: Also ja, ohne einen Tropfen Instagram
3: zu verschütten.
2: Ja.
3: Also da wäre ich raus. Naja, Hut ab. Der neuen Öxle-Festkönigin Lara aus Königsbachstein wurde das ja mit dem Wein auch so ein bisschen in die Wiege gelegt, wie sie selbst sagt. Die Familie betrieb früher selbst ein wenig Weinbau und ihre Oma hatte eine Besenwirtschaft. Also wenn gefeiert wird, dann kommt für Lara nur Wein ins Glas. Und wenn ihr sie mal in Action sehen wollt, am 21. August startet das Pforzheimer Öxle-Fest.
2: Genau, und sie hatte sich beworben, nachdem wir wochenlang im Radio dazu aufgerufen haben. So einfach, so schnell kann es gehen.
3: Kann man dann Königin werden.
2: Königin hier fürs Öxle-Fest. Also, wir haben euch gefragt, welchen Song sollen wir denn jetzt hier spielen, anlässlich der Krönung der Lara. Volker, Markus und Matthias, 3 Stimmen für griechischer Wein von Udo Jürgens. Marco wünscht sich DJ Bobo, haben wir gerade gehört, aber mit dem anderen Song hier, There's a Party. Stefan, die Rammstein-Fraktion, wilder Wein. Es gibt immer einen Rammstein-Song, den man spielen könnte. Passt immer was. Harry wünscht sich den König von Deutschland. Vielleicht möchte der Harry uns damit mitteilen, dass er auch gerne mal Öxlefest König werden würde.
3: Ja, wäre auch eine Idee.
2: Ilona, Kings and Queens von Ava Max. Oliver wünscht sich Rosenstolz mit dem Lied Königin. Ja, hat er auch super gepasst. 7 Fässer Wein von
3: Natürlich.
2: Roland Kaiser war
3: Darf
2: der Wunsch vom Frank. Nicole und Sven wünschen sich die Pfälzerband Feinripp mit Scholle-Kontakt. Und die Ute, Svenja, die Ute wünscht sich den Song Picassos Last Words. Von welcher Band?
3: Von den Beatles natürlich. Beatles Ute.
2: Nein, es ist von Paul McCartney and the Wings.
3: Ja, okay.
2: Reingefallen.
3: Mann.
2: So, dann haben wir noch, jetzt müssen wir mal gucken. Wir haben hier den Song Summer Wine. Und wir haben den Song Red Red Wine von UB40. Jetzt wird's natürlich spannend, welcher dieser beiden Songs könnte gewonnen haben. Wir zählen mal die Stimmen. Kerstin, Bewitz, Difi, Robert, Vanessa und Birgit sind 6. Die wünschen sich Summer Wine. Und Thorsten, Stefan, Bettina, Doro, Nicole, Madres und Annette.
3: 7.

0: Lisa aus Straubenhardt hat hier bei der Neuen Welle vor circa 10 Tagen eine mobile Klimaanlage gewonnen, die sie aber selbst gar nicht brauchte. Sie hat sie weitergegeben, weiter verschenkt an die Kita, in der auch ihre kleine Tochter ist. Nur hat die Kita irgendwann gesagt, nee, also geschenkt, eine Klimaanlage das geht nicht. Das dürfen wir nicht. Und jetzt wäre da eine Klimaanlage da und jetzt, wenn die Hitze wieder kommt, müssen die Kleinen trotzdem unter den hohen Temperaturen leiden. Die ganze Geschichte kriegt ihr gleich nochmal in unseren Regionalnachrichten um 5:30. Und danach Musik von Oliver Heldens. Ein bisschen Mojo steckt da auch mit drin. Lady, hear me tonight. Aber hier diesen aktuellen Remix von Oliver Heldens spielen wir für euch als direkt nächsten Song.
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5: Mit Svenja Sommer. Schönen guten Tag. Ihr erinnert euch bestimmt noch an das Wetter vor genau 11 Tagen. 40 Grad und eine unerträgliche Hitze. Wir haben das damals zum Anlass genommen und Klimageräte an euch verschenkt. Unter anderem hat Lisa aus Straubenhardt eins gewonnen und es der Kita ihrer Kinder in Langenalb gespendet. Denn dort ist es richtig heiß. Jetzt aber die schockierende Nachricht. Das Klimagerät darf nicht aufgestellt werden. Die Gemeinde, der Träger der Kita, verbietet das. Und Straubenhardts Bürgermeister Helge Viehweg hat uns erklärt, warum.
6: Bei uns ist so, wir haben 6 Ortsteile und 7 Kita-Einrichtungen mit den unterschiedlichsten Räumlichkeiten. Und dass wir dann nicht punktuell sagen, die einen bekommen was, die anderen bekommen was nicht. Dann haben wir auch noch durch die gesetzliche Unfallversicherung ein paar Dinge, die wir beachten müssen. Das war für uns zwar nicht das Tragende, aber da müssen wir natürlich schon auch aufpassen, was in unseren Einrichtungen drin ist.
5: Also nach dem Motto, wenn nicht alle ein Klimagerät bekommen, soll es erstmal keine Kita haben. Lisa, also die Mutter, die das Klimagerät für die Kita in Langenalb gewonnen hat, versteht die Welt nicht mehr.
7: Traurig ist trotzdem. Das ist ein neues Gerät. Ja, die anderen haben die gleichen Chancen.
5: Was sagt ihr zu der Aktion? Versteht ihr die Gemeinde und sagt, das ist einfach nur fair? Oder seht ihr das ganz anders? Sagt uns eure Meinung und kommentiert unter unserem Post auf unserem Neue Welle Instagram-Account.
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8: Oh, und da haben wir wieder Temperaturen über 35 Grad in den nächsten Tagen. Das kann alles passieren. Ab morgen wird's richtig heiß, 34, 35, ja, und dann im Laufe der nächsten Woche vielleicht sogar bis zu 36 Grad nochmal.
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8: Geblitzt wird aktuell an der B462 am Montanabad bei Forbach. Das ist der einzige Blitzer, den ich gerade habe. Falls ihr auch noch einen gesehen habt, dann ruft mich gerne an oder schickt mir eine WhatsApp an die 0721 20 16 300.
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8: So, jetzt die Straßen. Aktuell Stau auf der Autobahn 5 Karlsruhe in Richtung Heidelberg. Vorhin ging der Stau immer bis zur Anschlussstelle Walldorf, also bis zum IKEA ungefähr. Jetzt geht er aber weiter und zwar fast bis kurz vor Schwetzingen. Das ist ein Riesenstau geworden auf der Autobahn 5 Karlsruhe in Richtung Heidelberg. Aktuell über 1/2 Stunde länger, wenn ihr da unterwegs seid. Es staut sich auch in der Gegenrichtung und zwar Karlsruhe Richtung Basel zwischen dem Dreieck Karlsruhe und Karlsruhe Süd an ungefähr 15 Minuten mehr. Dann die Autobahn 8 Karlsruhe in Richtung Stuttgart zwischen Pforzheim West und Pforzheim Ost aktuell 10 Minuten mehr. 10 Minuten mehr sind es auch auf der A65 in Richtung Ludwigshafen zwischen Insheim und Landau Nord und an der B462 Rastatt Richtung Gernsbach zwischen Gaggenau und Gernsbach aktuell 10 Minuten mehr.
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8: Und bei uns gibt's Musik gleich London Beat mit I've Been Thinking About You. 1991 war das ein großer Hit. Und los geht's mit Oliver Heldens neuer Version von dem Mojo-Klassiker Lady. 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

0: Ja, das ist die neue Welle hier am Donnerstagabend. Und ja, Deutschland ist jetzt schon seit ein paar Tagen raus aus der Fußball-Weltmeisterschaft. Und deswegen waren wir heute mal mit dem Mikrofon in der Region unterwegs und haben euch gefragt, welche Spiele schaut ihr euch jetzt noch an, nachdem Deutschland raus ist? Und wem drückt ihr jetzt die Daumen?
1: Ich hatte Deutschland und der Türkei die Daumen gedrückt und momentan ist mir relativ egal.
2: Der Schweiz. Ich lebe eigentlich momentan auch noch in Zürich, deswegen muss ich da hinter der Schweiz stehen.
3: Ich freue mich über Marokko, ich freue mich auch über Frankreich. Ich bin froh, dass Deutschland raus ist. Es ist weniger Stress hier.
4: Mich interessiert es gar nicht, um ehrlich zu sein. Ich habe gar keine Ahnung.
5: England.
6: Ich würde sagen Frankreich. Auch viele meiner Kumpels drücken eher Frankreich die Daumen.
7: Allez les bleus.
8: Florian Lipowitz bei der Tour de France.
9: Wenn ich mich entscheiden müsste, war wahrscheinlich immer für den Underdog in den Matchen.
0: Hä? Was war das denn? Habt ihr das auch gehört? Hier, da war einer dabei, der diese Tour de France-Antwort gegeben hat. Und dieses Lachen danach, das kam mir doch sehr bekannt vor. Komm, wir hören nochmal rein.
8: Florian Lipowitz bei der Tour de France.
0: Warte, das Lachen mache ich mal kurz lauter. Das klang ja exakt genauso wie der Kriminalhund Murmel. Kennt ihr den noch? Der hier. Ja, ich habe mich immer gefragt, was der heute macht. Ob es den noch gibt, aber es scheint ihm gut zu gehen. Das beruhigt doch einigermaßen.

0: Mit Musik von Lola Young geht's hier gleich nach den 18 Uhr Nachrichten weiter. Vorher hat Svenja aber noch Neuigkeiten von der Fußball-WM für euch.
1: Ja, nach dem spielfreien Tag gestern geht's heute mit dem ersten Viertelfinale weiter. Frankreich gegen Marokko steht an. Frankreich ist klarer Favorit, aber warum die Marokkaner zum Härtetest für die Franzosen werden könnten, das erfahrt ihr in den News um 18 Uhr.
0: So ist es.
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0: Ich bin Thomas Rohr.
1: Guten Tag. Sie war eine Rocklegende, eine echte Powerfrau. Jetzt ist Bonnie Tyler mit 75 Jahren nach schwerer Krankheit gestorben. Schon im Mai war die Sängerin ins Krankenhaus eingeliefert und wochenlang in ein künstliches Koma versetzt worden. Jetzt ist klar, sie hat den Kampf verloren. Anfang November hätte Bonnie Tyler in Karlsruhe ein Konzert gegeben. Auch der Bundestag geht mit der Zeit und will endlich digitaler werden. Bei jeder Sitzung müssen sich die Abgeordneten bisher immer händisch in eine Anwesenheitsliste eintragen. Also das ist wirklich sehr altmodisch. Künftig soll das mit einem Chip passieren, spart angeblich Zeit und Geld. Neue Welle-Reporterin Tanja Wagner.
24: Seit Jahrzehnten liegen die Anwesenheitslisten aus. Jedes Mitglied des Bundestags muss sich dort eintragen. Wer dort nicht unterschreibt, verliert Geld. 200 Euro werden von der Kostenpauschale für Abgeordnete abgezogen. 300 bei Nichteintragen plus Unentschuldigten fehlen. Die Listen zu kontrollieren und abzugleichen, verursacht in der Bundestagsverwaltung den Aufwand von etwa 1000 Arbeitsstunden pro Jahr, heißt es von den Regierungsfraktionen. Auch spare das neue digitale Verfahren bis zu 55.000 Blatt Papier im Jahr.
1: Für alle Fußballfans unter euch lohnt es sich heute etwas länger wach zu bleiben. Um 22 Uhr steht bei der Fußball-WM das erste Viertelfinale an. Frankreich spielt gegen Marokko. Neue Welle-Reporter Thomas Thunfeld.
25: 5 Siege, 14:2. Frankreich ist bis jetzt eindrucksvoll durch diese Weltmeisterschaft marschiert. Beim hitzigen Achtelfinalsieg gegen Deutschland-Bezwinger Paraguay bewies das Team, dass es auch mit unbequemen Gegnern zurechtkommt. Favoriten sind Mbappé und Co. auch gegen Marokko. Aber Achtung, der Halbfinalist der letzten Weltmeisterschaft hat auch bei diesem Turnier seine Stärke bewiesen. Marokko wird ein echter Härtetest für die Franzosen.
1: Anpfiff ist um 22 Uhr und anschauen könnt ihr euch das Spiel live im Ersten.
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0: Temperaturen über 34, 35, vielleicht sogar 36 Grad, das kriegen wir in den nächsten Tagen wieder. Das geht bis weit in die nächste Woche so. Erst gegen Ende der nächsten Woche gehen die Temperaturen dann langsam wieder runter.
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0: Oh ja, was haben wir denn da bei der Blitzer-Community? Einen haben wir noch auf der B462 am Montanabad bei Vorbach. Habt ihr auch noch einen entdeckt? Dann meldet euch bei uns unter 0721 2016 300.
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0: So, wir schauen auf die Autobahn 5. Da haben wir Stau Karlsruhe in Richtung Heidelberg. Ab der Anschlussstelle Kronau ungefähr bis zur Abfahrt Schwetzingen. Aktuell circa eine halbe Stunde länger hier auf der Autobahn 5 ab Kronau. In der Gegenrichtung von Karlsruhe nach Basel. Da stockt es gerade noch zwischen dem Dreieck Karlsruhe und Karlsruhe Süd. Da sind wir bei 15 Minuten. Auf der Autobahn 8 Karlsruhe in Richtung Stuttgart zwischen Pforzheim West und Pforzheim Ost 10 Minuten mehr. Und in der Gegenrichtung Stuttgart-Karlsruhe auch 10 Minuten mehr. Dann war da noch die, was ist das hier, die L560 Karlsruhe Richtung Mannheim zwischen Waghäusel und Neulußheim aktuell 10 Minuten mehr.
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0: Ja, wir starten das Feierabendprogramm hier jetzt mal mit der nicht so schönen Nachricht des Tages. Muss aber leider auch sein. Bonnie Tyler ist gestorben im Alter von 75 Jahren. Unglaubliche Frau, unglaubliche Stimme. Ich habe sie immer gern im Fernsehen gesehen und auch gern gehört. Möchte heute Abend ein paar Mal Musik von ihr spielen. Jetzt zum Beispiel der Song, ja, einer ihrer bekanntesten, ihrer größten Hits. Aber was viele nicht wussten, unglaublich. 1983 stand sie mit dem Song Total Eclipse of the Heart auf Platz 1 der amerikanischen Charts. Und damit ist sie bis heute die einzige Frau aus Wales, die das geschafft hat, Nummer 1 der amerikanischen Charts zu werden.

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1: In unserem Streaming-Tipp geht es heute um die Serie Unsere kleine Farm. Ja, kennt ihr vielleicht noch. War in den 70ern und auch in den 80ern. Großes Thema, lief da ständig im Fernsehen. Es ging bei Unsere kleine Farm um die Familie, die Ingalls, die in ihrem kleinen Haus auf dem Land gelebt haben. Und das war so eine richtige Wohlfühlserie, als das Fernsehen noch in den Kinderschuhen steckte. Und Netflix erzählt diese Geschichte jetzt neu. Carlotta, wo liegen denn die Unterschiede zur Originalserie?
2: Der größte Unterschied ist der Blick auf diese Welt. Die neue Version erzählt wieder von der Tochter Laura Ingalls, die mit ihren Eltern Charles und Caroline und ihrer Schwester Mary nach Kansas zieht. Der Vater hofft auf Land, Freiheit und ein besseres Leben. Aber die Serie macht schnell klar, dieser Neuanfang ist nicht nur idyllisch. Es geht um harte Arbeit, um Hunger, Angst, also ja, ein sehr realistischer Blick auf die Dinge. Die alte Serie hatte oft den Ton so einer klassischen Familiengeschichte. Probleme kommen, die Familie hält zusammen und am Ende bleibt ein Gefühl von Wärme. Die Netflix-Version ist ernster und schaut genauer hin. Vor allem darauf, dass die Familie in ein Gebiet kommt, in dem bereits indigene Menschen leben. Trotzdem bleibt Laura der Zugang zur Geschichte. Wir erleben vieles durch ihre Augen. Neugierig, manchmal überfordert, oft sehr staunend. Und genau das macht die Neuverfilmung so zugänglich, auch für alle, die nichts mit der alten Serie verbinden.
1: Also wenn Netflix jetzt hier schon die ganz alten Sachen wieder aufwärmt, dann können wir uns bald auch auf eine neue Folge von Bonanza freuen. Unsere kleine Farm läuft bei Netflix. Staffel 1 hat 8 Folgen mit jeweils ungefähr einer Stunde Länge. 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

0: Mit Musik von Lost Frequencies geht's hier in der nächsten halben Stunde weiter. Bevor ihr euch aber über den Song The Feeling in voller Länge freuen dürft, solltet ihr euch noch auf die Regionalnachrichten mit Svenja freuen. Da geht es nämlich um eine wahnwitzige Verfolgungsjagd durch Pforzheim gestern. Zwei junge Männer sind zu Fuß vor der Polizei geflüchtet. Dabei ging es auch durch ein Klamottengeschäft, wo der eine sich noch neue Klamotten angezogen hat. Wie in so einem Otto-Film. Vielleicht nur eine Frauenperücke oder so eine Brille mit so einer Nase vorne dran. Die ganze Geschichte, warum die zwei überhaupt auf der Flucht waren, das kriegt ihr in den Regionalnachrichten.
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13: Mit Svenja Sommer, schönen guten Tag. Zwei Männer aus Pforzheim haben versucht, Mobilfunkverträge mit gefälschten Ausweisen abzuschließen und so an hochwertige Handys zu kommen. Der Verkäufer hat das aber durchschaut und die Pforzheimer Polizei gerufen. Als die Männer die Beamten gesehen haben, sind sie davon gerannt und es begann eine filmreife Verfolgungsjagd. Zuerst durch ein Kleidergeschäft, wo sich einer der Betrüger neue Klamotten zugelegt und die auch gleich angezogen hat, um nicht erkannt zu werden. Dann ging's mit dem Auto weiter. Letztlich konnte die Polizei die beiden Männer in der Hohenzollernstraße in Pforzheim stoppen und festnehmen. In ihrem Auto wurden mehrere gefälschte Ausweise und Bankkarten gefunden. Das Wetter passt. 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
13: Heute steht das erste Viertelfinale an, Frankreich gegen Marokko. Ihr müsst ein bisschen länger wach bleiben, Anpfiff ist erst um 22 Uhr. Ihr könnt es euch live im Ersten anschauen. Deutschland ist ja längst raus, also fragen wir uns natürlich, wem drücken die deutschen Fans jetzt die Daumen? Wir haben uns mal in der Region umgehört.
14: Ich freue mich über Marokko, ich freue mich auch über Frankreich. Ich bin froh, dass Deutschland raus ist.
15: Allez les bleus.
16: Frankreich.
14: Auch viele meiner Kumpels drücken eher Frankreich die Daumen.
15: Der Schweiz. Ich lebe eigentlich momentan auch noch in Zürich, deswegen muss ich da hinter der Schweiz stehen.
13: Die Schweiz spielt erst am Sonntag im WM-Viertelfinale gegen Argentinien. Heute, wie gesagt, Frankreich gegen Marokko. Morgen spielt dann Spanien gegen Belgien. Und am Samstag auch ein echtes Kracherspiel, Norwegen gegen England.
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0: Temperaturen 34 Grad, 35 Grad, 36 Grad, all das passiert.
1: Südpfalz.
0: Temperaturen 34 Grad, 35 Grad, 36 Grad, all das passiert in

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1: Wir schauen auf die Straßen, gucken mal, gibt es noch Stau hier im Feierabendverkehr aktuell? Die Antwort lautet, oh ja. Karlsruhe Richtung Heidelberg zwischen Kronau und der Abfahrt Schwetzingen, Heidelberg Zentrum. Da seid ihr aktuell circa 20 Minuten länger unterwegs. Dann die Autobahn 5 Karlsruhe in Richtung Basel zwischen dem Dreieck Karlsruhe und Karlsruhe Süd. Aktuell noch 10 Minuten mehr. Ja, Baustellenbereich bei Pforzheim, da ist natürlich auch was. In beide Richtungen auch hier aktuell circa 10 Minuten mehr. Dann noch die A65 und zwar in Richtung Ludwigshafen zwischen Insheim und Landau Zentrum. 5 Minuten mehr.
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1: Disney hatte in den letzten Jahren immer wieder alte Zeichentrickfilme oder Animationsfilme neu aufgelegt und zwar als Realverfilmung. Also zum Beispiel hier Dumbo, die Geschichte mit dem Elefant mit dem großen Ohren oder Der König der Löwen oder auch das Dschungelbuch. Waren ursprünglich alles mal Zeichentrickfilm-Klassiker, wurden dann neu aufgelegt als Realverfilmung. Und das haben sie jetzt wieder gemacht. Welchem Film sie da jetzt eine neue Version gegönnt haben, darüber sprechen wir in 10 Minuten. Ich kann euch aber jetzt schon mal sagen, wer eine der Hauptrollen spielt, nämlich Dwayne The Rock Johnson.

0: sprechen jetzt über den besten Ort, wo ihr euch in den nächsten Tagen wieder hinflüchten könnt, wenn die Temperaturen über 34, 35 oder 36 Grad steigen. Und zwar meine ich natürlich nicht den Baggersee oder das Schwimmbad, sondern wir gehen ins Kino.
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2: Vaiana, erzähl mir was von dir.
3: Die Reihe der Disney-Neuverfilmungen geht diese Woche mit Vaiana weiter.
4: Ich habe schon immer davon geträumt.
2: Zeit ist um, ich muss los.
3: Das Inselabenteuer um Vaiana und den Halbgott Maui mauserte sich 2016 zu einem der erfolgreichsten Animationsfilme der 10er Jahre.
5: Du hast das Herz von Tefiti gestohlen. Wenn du es zurückbringst, bist du für alle ein Held.
3: Die Realfilmversion hält sich dicht an die Geschichte der Animationsvorlage, aber zum Beispiel einige Dialoge wurden sanft modernisiert und es gibt ein bisschen neue Musik. Vor allem Dwayne Johnson im Real mit ganzem Körpereinsatz und voller Lockenhaarpracht ist aber sogar noch witziger und unterhaltsamer als im Animationsfilm.
2: Ja, ich hab wirklich schönes Haar.
6: Viel Spaß im Kino wünscht euch der Filmpalast am ZKM in Karlsruhe.
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11: Ich bin Thomas Brock. Die Bundesregierung wird US-Mittelstreckenwaffen des Typs Tomahawk kaufen und in Deutschland stationieren. Darauf habe man sich beim NATO-Gipfel in Ankara mit der US-Seite verständigt, sagte Kanzler Merz in seiner Regierungserklärung im Bundestag. Es werde damit eine wichtige strategische Lücke in der Verteidigung geschlossen. Merz warb außerdem eindringlich für den Reformkurs seiner schwarz-roten Regierung.
12: Die Mitte liefert, sie arbeitet und sie erfüllt vor allem den Auftrag aus unserem Grundgesetz.
11: Bundeskanzler Merz. Junge Familien sollen beim Kindergeld von Bürokratie entlastet werden. Dazu hat der Bundestag die Einführung eines antragslosen Kindergeldes beschlossen. Der Bundesrat muss aber noch zustimmen.
13: Es soll ein echter Servicegewinn für Hunderttausende Eltern werden. Das verspricht die Bundesregierung. Geplant sind 2 Schritte. Die erste Ausbaustufe umfasst Geburten ab dem 2. Kind, da die Familienkasse bekannte Daten für erstgeborene Kinder weiterverwenden kann. In einer 2. Stufe soll das Verfahren dann auf erstgeborene Kinder ausgeweitet werden. Leistungen sollen so schnell, unkompliziert und ohne unnötige Bürokratie bei den Menschen ankommen, heißt es aus der Koalition. Dirk Zeitler, Nachrichtenredaktion.
11: 5 Monate nach dem brutalen Angriff auf einen Zugbegleiter in Rheinland-Pfalz ist der Angeklagte zu 10 Jahren Gefängnis verurteilt worden. Der 26-Jährige hatte Anfang Februar keine Fahrkarte und schlug den Schaffner so heftig, dass der Mann eine tödliche Hirnblutung erlitt. Das Urteil des Landgerichts Zweibrücken erging wegen Körperverletzung mit Todesfolge und ist noch nicht rechtskräftig. Der Fall hat deutschlandweit eine Debatte über mangelnde Sicherheit in Zügen ausgelöst. Radsport-Superstar Tadej Pogacar hat die erste schwere Bergankunft dieser Tour de France in den Pyrenäen mit Bravour gemeistert und das gelbe Trikot zurückerobert. Der Slowene gewann souverän die 6. Etappe mit mehr als 2,5 Minuten vor seinem Rivalen Jonas Vingegaard. Der deutsche Star Florian Lipowitz kam in einer weiteren Verfolgergruppe knapp 3 Minuten hinter Pogacar ins Ziel.
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15: Die Temperaturen gehen wieder rauf. Morgen so 32 bis 33 Grad, Samstag, Sonntag dann 33 bis 34 und im Laufe der nächsten Woche sind auch nochmal 36 Grad möglich und dann geht's langsam wieder runter.
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15: Die Blitzer-Community sagt, aktuell haben wir einen Blitzer in Pforzheim am Waisenhausplatz stehen, hat der Martin gemeldet. Habt ihr auch noch einen gesehen? Ruft mich an, schickt mir eine WhatsApp, macht euch irgendwie bemerkbar unter 0721 20 16 300.
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15: So, wir checken mal die Staulage. Das hat sich doch jetzt fast alles wieder beruhigt. Es gibt noch ein bisschen Stop and Go auf der Autobahn 5 Karlsruhe Richtung Heidelberg zwischen Kronau und Walldorf. Maximal so 10 Minuten mehr.
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15: Und hier geht's jetzt weiter nochmal mit der nicht so schönen Nachricht des Tages. Bonnie Tyler ist gestorben im Alter von 75 Jahren. Ganz schade, kurz vor ihrem geplanten Konzert in Karlsruhe. Entdeckt wurde Bonnie Tyler, das ist eine schöne Geschichte, damals in den 70er Jahren eher durch Zufall. Ein Mann von einer Plattenfirma wollte sich in einem Club eine Band angucken. Der war aber in der falschen Etage unterwegs. Und dann stand auf einmal Bonnie Tyler vor ihm, hat gesungen, hat er sie direkt unter Vertrag genommen. Und auch diese Stimme von Bonnie Tyler ist Zufall gewesen, denn sie musste sich in den 70er Jahren einer Stimmbandoperation unterziehen und danach hätte sie eigentlich ein paar Wochen nicht singen sollen. Hat sie aber trotzdem gemacht und so entstand diese Reibeisenstimme. Es hat nichts mit Alkohol oder Zigaretten zu tun. Ich glaube, sie war sogar komplett abstinent. Wir hören einen ihrer größten Hits aus den 80ern, aus dem Footloose-Soundtrack, Holding Out for a Hero. Und aus diesem ganz besonderen Anlass, aus diesem ganz besonders traurigen Anlass, hören wir den Song heute mal in der Maxi-Version.

0: Erinnert ihr euch noch, vor circa 2 Tagen haben wir hier in dieser Radiosendung über die tödliche Zara-Hose gesprochen. Eine viel zu weite Hose.
1: Ja.
0: Und wenn ihr das mal im Internet eingibt, Deadly Zara Pants, Deadly Zara Pants, dann findet ihr zahlreiche Bilder von verletzten Frauen, die irgendwie über ihre weiten Beine gestolpert sind, über ihre weiten Hosenbeine. Carlotta, was hast du vorgestern gemacht?
1: Ich bin tatsächlich auch mit meinen Beinen in der Hose am Schlag unten hängen geblieben. Ja, und dann hat's mich richtig schön hingelegt hier.
0: Hättest
1: in der Redaktion.
0: Hättest du mal besser hier diese Sendung verfolgt, dann wärst du gewarnt gewesen.
1: Hätte ich meine Hose zu Hause gelassen.
0: Weiten Hosen. So, sprechen wir über schönere Sachen.
1: Ja, bitte.
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0: Coldplay sind in dieser Woche unsere Lieblingsmenschen, unsere Lieblingsband. Und wir hören heute den Song A Sky Full of Stars. Aus heutiger Sicht reiht dieser Song sich ganz normal ein in die vielen großen Hits von Coldplay. Aber bei diesem Song ist schon einiges anders. Warum, Carlotta?
1: Ja, Chris Martin hat das mal ganz schön formuliert. Er sagt, normalerweise kommen die Ideen für Coldplay-Songs aus dem Universum zu ihm und er gibt das dann an die Band weiter. In diesem Fall aber hat er die Idee für den Song nicht an die Band gegeben, sondern an den schwedischen DJ und Produzenten Avicii. Und ihm hat man vollstes Vertrauen geschenkt, den letzten Song für das Album Ghost Stories im Jahr 2014 zu produzieren. So ist es zum Beispiel eben auch nicht Chris Martin am Klavier, sondern es wurde alles von Avicii gemacht. Ach ja, und Katy Perry soll einen großen Einfluss auf den Song gehabt haben. Auch das hat Chris Martin mal über A Sky Full of Stars gesagt, dass er zu diesem Zeitpunkt 4 Musik von Katy Perry gehört hat.
0: Also Avicii kann ich hier tatsächlich raushören.
1: Total.
0: Jetzt, wo ich weiß, dass er das ist. Katy Perry habe ich noch nicht entdeckt.
1: Die andere nicht, nee.
0: Mal gucken, wo sie sich versteckt hier in der Idee aus dem Universum, die an Chris Martin gegeben wurde.

0: 19 Uhr 26 Minuten. Hier ist die neue Welle. Am Donnerstagabend. Gleich hier dieser coole Song. Hat nichts mit dem ehemaligen KSC-Trainer Christian Eichner, genannt Eiche, zu tun, sondern war im Jahr 2003 ein Riesenhit. Heute, vor genau 23 Jahren, auf Platz 1 der deutschen Charts. Und was damals noch so los war in Deutschland und der Welt, das sagen euch Dominik und Carlotta gleich in unserer Chartzeitreise um 7:15.
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8: Mit Svenja Sommer, schönen guten Tag. Schock auf dem Schulweg. Ein Exhibitionist sorgt gerade in Finstal und auch in Grötzingen für Aufregung, weil er sich mehrmals vor jungen Mädchen entblößt haben soll. Im ersten Fall waren 2 11-jährige Mädels aus Grötzingen mit dem Rad auf dem Weg zur Schule, als der Mann plötzlich ohne Hose vor ihnen stand. Im zweiten Fall saß ein Mann ohne Hose auf einer Parkbank in Finstal-Berghausen, als 3 Mädels vorbeigeradelt sind. Ob es sich um einen und denselben Exhibitionisten handelt, ist noch nicht ganz sicher. Neuanfang bei den Baden Renos. Der ESC Hügelsheim zieht seine erste Eishockeymannschaft aus der Baden-Württemberg-Liga zurück. Stattdessen startet das Team künftig eine Klasse drunter in der Landesliga. Die Baden Renos sprechen von einer notwendigen Entscheidung, um den Eissportstandort Hügelsheim zu sichern. Was das genau bedeutet, das lest ihr auf dieneuewelle.de und natürlich in der Neue Welle App.
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0: Die Hitze kommt zurück. In den nächsten Tagen geht das Thermometer wieder rauf auf bis zu 36 Grad. Nächste Woche Dienstag soll das so sein. Dann auch am Mittwoch nochmal 36 und dann geht's langsam wieder runter.
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0: Einen Blitzer haben wir noch hier um 7:45 am Donnerstagabend. Der steht in Pforzheim am Waisenhausplatz, hat uns der Martin gemeldet. Habt ihr auch noch einen gesehen? Ruft mich an oder schickt mir eine WhatsApp. Die Nummer ist immer die 0721 20 16 300.
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0: Wir schauen nochmal auf die Straßen, auf die Staus. Da sehe ich aber, das hat sich so gut wie alles erledigt. Ich habe noch ein bisschen was auf der Autobahn 5 Karlsruhe Richtung Heidelberg zwischen Krona und dem Waldorfer Kreuz. Maximal 5 Minuten mehr. Das sollte auch gleich vorbei sein.
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0: Oh ja, und da habe ich jetzt hier Sommermusik von Nico Santos, Number One am Donnerstagabend.

0: Das war Musik von einem Mann. Es ist immer ein bisschen schwierig, wenn man Musik von ihm in der Sendung hat und den Namen sagt. Es ist immer schwierig, den Namen nicht zu singen. Ne? Ihr kennt das Problem. Also das war Jason Derulo. Ja, klappt nicht.
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2: Heute, der 9. Juli 2003.
3: Deutschland steckt mitten in einem Sommer, der später als Jahrhundertsommer in Erinnerung bleiben wird. Im Südwesten wird's heiß, trocken, drückend und hier in der Region ahnt man schon, das wird kein normaler Juli. Im politischen Berlin wäre eigentlich auch Urlaubsstimmung angesagt, aber Bundeskanzler Gerhard Schröder sagt seinen geplanten Italienurlaub ab. Hintergrund sind Verstimmungen mit Rom und abfällige Bemerkungen eines italienischen Regierungsmitglieds über deutsche Urlauber.
4: Der italienische Ministerpräsident Berlusconi erklärte zur Absage, es tue ihm leid für Schröder. Der Bundeskanzler wollte mit seiner Familie eigentlich 2 Wochen an der Adria verbringen.
5: Statt Bella Italia gibt es im Urlaub nun also schönes Niedersachsen. Das Haus der Schröders in Hannover wird auch das Feriendomizil.
3: Gleichzeitig passiert im Netz etwas, das heute völlig normal wirkt. Google News ist gerade auf Deutsch gestartet, Nachrichten aus hunderten Quellen automatisch sortiert. 2003 war das noch ziemlich neu. Wir hatten Nokia-Handys in der Tasche, CD-Singles im Regal und das Internet fing gerade an, uns mit Nachrichten zu versorgen.
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2: Musikalisch geht's weiter mit einem Song, der schon eine kleine Weltreise hinter sich hat. Yeah. Aisha. Das Original stammt vom algerischen Rai-Star Khaled und wurde Mitte der 90er ein großer Hit in Frankreich. Geschrieben wurde der Song von Jean-Jacques Goldman, einem der erfolgreichsten französischen Songwriter überhaupt. 2003 nehmen sich dann Outlandish den Titel vor. Ein Trio aus Dänemark, gegründet in Kopenhagen, mit marokkanischen, pakistanischen und honduranischen Wurzeln. Ihre Version macht aus Aisha keinen reinen Coversong, sondern einen internationalen Pop-Crossover. In Deutschland schlägt das voll ein. Aisha steht im Sommer 2003 auf Platz 1 der offiziellen deutschen Singlecharts, hält sich dort 5 Wochen und landet am Ende des Jahres auf Platz 7 der erfolgreichsten Singles 2003. Hier ist der Nummer 1 Hit des Tages vom 9. Juli 2003, Outlandish mit Aisha.

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3: Ich bin Thomas Brock. Über das Gesundheitssparpaket kann morgen im Bundestag wie geplant abgestimmt werden. Das Bundesverfassungsgericht hat die Eilanträge von zwei Oppositionsabgeordneten gegen das Gesetzgebungsverfahren abgelehnt.
4: Beim Spargesetz für gesetzliche Krankenkassen hat es kurz vor der geplanten Abstimmung im Bundestag noch erhebliche Änderungen gegeben. Der grüne Gesundheitsexperte Janosch Dahm sprach von einem chaotischen Gesetzgebungsverfahren. Die Eilanträge blieben dennoch ohne Erfolg. Das Paket von Gesundheitsministerin Wagen soll die gesetzlichen Krankenkassen von stark steigenden Milliardenausgaben entlasten. Die Bundesregierung will so unmittelbar vor der Sommerpause noch einmal Handlungsfähigkeit beweisen. Dirk Zeitler, Nachrichtenredakteur.
3: Die Bundesregierung wird US-Mittelstreckenwaffen des Typs Tomahawk kaufen und in Deutschland stationieren. Darauf habe man sich beim NATO-Gipfel in Ankara mit der US-Seite verständigt. Das sagte Kanzler Merz heute in seiner Regierungserklärung im Bundestag. Es werde damit eine wichtige strategische Lücke in der Verteidigung geschlossen. Nach langem Hin und Her gibt es beim BAföG Gewissheit. Für einige Empfänger kommen Erhöhungen nicht wie geplant schon zum Wintersemester, sondern ein halbes Jahr später. Das teilten die zuständigen Fachpolitiker von Union und SPD mit.
5: Für sämtliche Pläne, das BAföG in den nächsten Jahren schrittweise auf das Niveau der Grundsicherung zu erhöhen, galt von Anfang an, nur wenn sie finanzierbar sind. Und genau das ist eben nicht der Fall, heißt es von der Union. Sie verweist auf leere Kassen. Und deshalb kommt die Erhöhung des Wohnkostenanteils jetzt erst ein gutes halbes Jahr später. Der BAföG-Grundsatz soll laut SPD allerdings wie geplant schrittweise von jetzt 475 auf 563 Euro in 2029 angehoben werden. Katrin Müller, Nachrichtenredaktion.
3: 5 Monate nach dem brutalen Angriff auf einen Zugbegleiter in Rheinland-Pfalz ist der Angeklagte zu 10 Jahren Gefängnis verurteilt worden. Der 26-Jährige hatte Anfang Februar keine Fahrkarte und schlug den Schaffner so heftig, dass der Mann eine tödliche Hirnblutung erlitt. Das Urteil des Landgerichts Zweibrücken erging wegen Körperverletzung mit Todesfolge und ist noch nicht rechtskräftig. Der Fall hat deutschlandweit eine Debatte über mangelnde Sicherheit in Zügen ausgelöst.
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6: Gut eine Woche lang wird's jetzt noch mal ein bisschen heißer. Ungefähr bis nächste Woche Dienstag und Mittwoch schrauben sich die Temperaturen hoch auf bis zu 36 Grad. Und danach geht's dann langsam wieder runter.
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4: Mit Dominik Kunzmann. Ihr erinnert euch bestimmt noch an das Wetter vor genau 11 Tagen, 40 Grad und eine unerträgliche Hitze. Wir haben das damals zum Anlass genommen und Klimageräte an euch verschenkt. Unter anderem hat Lisa aus Straubenhardt eins gewonnen und ist der Kita ihrer Kinder in Langenalb gespendet. Jetzt aber die schockierende Nachricht, das Klimagerät darf nicht mehr stehen. Die Gemeinde, der Träger der Kita, verbietet das und Straubenhardts Bürgermeister Helge Viehweg hat uns erklärt, warum.
5: Bei uns ist so, wir haben 6 Ortsteile und 7 Kita-Einrichtungen mit den unterschiedlichsten Räumlichkeiten. Und dass wir dann nicht punktuell sagen, die einen bekommen was, die anderen bekommen was nicht. Dann haben wir auch noch durch die gesetzliche Unfallversicherung ein paar Dinge, die wir beachten müssen. Das war für uns zwar nicht das Tragende, aber da müssen wir natürlich schon auch aufpassen, was in unseren Einrichtungen drin ist.
4: Also nach dem Motto, wenn nicht alle ein Klimagerät bekommen, soll es erstmal keine Kita haben. Lisa, also die Mutter, die das Klimagerät für die Kita in Langenalb gewonnen hat, versteht die Welt nicht mehr.
6: Traurig ist trotzdem. Das ist ein neues Gerät. Ja, die anderen haben die gleichen Chancen.
4: Also, was sagt ihr zu der Aktion? Versteht ihr die Gemeinde und sagt, das ist einfach nur fair oder seht ihr das ganz anders? Teilt uns eure Meinung mit und kommentiert unter dem Post auf unserem Die Neue Welle Instagram-Account.
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8: Gut eine Woche lang wird's jetzt noch mal ein bisschen heißer. Ungefähr bis nächste Woche Dienstag und Mittwoch schrauben sich die Temperaturen hoch auf bis zu 36 Grad und danach geht's dann langsam wieder runter.

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4: Ich bin Thomas Bock. Die schwarz-rote Koalition kann zwei ihrer wichtigsten Projekte wohl wie geplant vorantreiben. Das Bundesverfassungsgericht hat Eilanträge aus der Opposition gegen das Gesundheitssparpaket und das neue Heizungsgesetz abgelehnt.
5: Damit ist für die Koalition die Gefahr eines erneut vermasselten Starts in den politischen Sommer vorerst gebannt. Doch vor dem Bündnis liegt jetzt viel angekündigte Gesetzesarbeit. Die umstrittenen Krankenkassenpläne von Gesundheitsministerin Wagen sollen die gesetzlichen Kassen von stark steigenden Milliardenausgaben entlasten. Frei ist der Weg auch für das neue Gebäudemodernisierungsgesetz. Schwarz-Rot will Kernpunkte der von der früheren Ampelregierung beschlossenen Regelung kippen. Dirk Zeitler, Nachrichtenredaktion.
4: Der Bundestag hat den Plan zum Bau zahlreicher neuer Gaskraftwerke in den nächsten 5 Jahren gebilligt. Die neuen Anlagen sollen den Kohleausstieg und den Ausbau von Ökostrom flankieren und befürchtete Lücken in der Stromversorgung vermeiden. Auf Verbraucher kommen damit ab 2031 zusätzliche Kosten für eine neue Umlage zu, mit der die Förderung in Milliardenhöhe für die Betreiber finanziert werden soll. Unternehmen wie WhatsApp, Microsoft, Google und Co. könnten schon bald wieder in privaten Chats nach Hinweisen auf sexuellen Kindesmissbrauch suchen dürfen. Nach einer überraschenden Wende in der Debatte um die sogenannte Chatkontrolle billigte das EU-Parlament grundsätzlich eine befristete Ausnahme von europäischen Datenschutzregeln.
6: Für das Europaparlament ist die Chatkontrolle kein Ruhmesblatt. Im April war eine Ausnahmeregelung vom EU-Datenschutz ausgelaufen. Die erlaubte das automatisierte Scannen nach Kinderpornos auf den Geräten der Nutzer. Und das Parlament wollte das eigentlich nicht verlängern, tat es jetzt aber unter Druck von Industrie und Regierungen doch. Bei mehr als 100 abwesenden Abgeordneten, mit einer hauchdünnen Mehrheit und in einem ganz und gar unüblichen Eilverfahren. Aus Brüssel, Dieter Ebeling.
4: Radsport-Superstar Tadej Pogacar hat die erste schwere Bergankunft dieser Tour de France in den Pyrenäen mit Bravour gemeistert und das gelbe Trikot zurückerobert. Der Slowene gewann souverän die 6. Etappe mit mehr als 2,5 Minuten vor seinem Rivalen Jonas Vingegaard. Der deutsche Star Florian Lipowitz kam in einer weiteren Verfolgergruppe knapp 3 Minuten hinter Pogacar ins Ziel.
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7: Gut, eine Woche lang wird es jetzt noch mal ein bisschen heißer. Ungefähr bis nächste Woche Dienstag und Mittwoch schrauben sich die Temperaturen hoch auf bis zu 36 Grad. Und danach geht's dann langsam wieder runter.
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3: Ist Dominik Kunzmann. Zwei Männer aus Pforzheim haben versucht, Mobilfunkverträge mit gefälschten Ausweisen abzuschließen und so an hochwertige Handys zu kommen. Der Verkäufer hat das durchschaut und die Pforzheimer Polizei gerufen. Als die Männer die Beamten gesehen haben, sind sie davongerannt und es begann eine filmreife Verfolgungsjagd. Zuerst durch ein Kleidergeschäft, wo sich einer der Betrüger neue Klamotten zugelegt und die auch gleich angezogen hat, um nicht erkannt zu werden. Dann ging's mit dem Auto weiter. Letztlich konnte die Polizei die beiden Männer in der Hohenzollernstraße in Pforzheim stoppen und festnehmen. In ihrem Auto wurden mehrere gefälschte Ausweise und Bankkarten gefunden. Zum Sommer gehören Badesee und Schwimmbad, was leider auch dazu gehört, dass immer wieder Menschen auch ertrinken. Wenn die Kraft beim Schwimmen schwindet, machen die wenigsten auf sich aufmerksam.
4: Die meisten Leute fuchteln nicht. Die gehen sang- und klanglos unter. Das ist eine ganz leise Geschichte. Den Leuten geht die Kraft aus und sie sind einfach plötzlich unter Wasser und weg. Das ist auch ein Riesenthema, dass die Leute einfach eben nicht auf sich aufmerksam machen können. Die sind ja mit sich beschäftigt, die gehen einfach unter.
3: So Barbara Fleck von der DLRG Ettlingen. Und was kann ich tun, wenn ich merke, dass mir die Kraft ausgeht?
4: Erstmal auf den Rücken legen, wie ein Schneeengel, gar nicht bewegen. Erstmal schön locker, ruhig atmen, tief atmen und sich ausstrecken. Und einfach mal zur Ruhe kommen im Moment. Und der Körper bleibt ziemlich lang auf die Art erstmal an der Oberfläche.
3: In Rückenlage könnt ihr es dann schaffen, wieder näher ans Ufer zu kommen.
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5: Gut, eine Woche lang wird's jetzt noch mal ein bisschen heißer. Ungefähr bis nächste Woche Dienstag und Mittwoch schrauben sich die Temperaturen hoch auf bis zu 36 Grad. Und danach geht's dann langsam wieder runter.
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3: Ich bin David Riemer. Junge Familien sollen beim Kindergeld von Bürokratie entlastet werden. Dazu hat der Bundestag die Einführung eines antragslosen Kindergeldes beschlossen. Der Bundesrat muss aber noch zustimmen.
4: Es soll ein echter Servicegewinn für hunderttausende Eltern werden. Das verspricht die Bundesregierung. Geplant sind zwei Schritte. Die erste Ausbaustufe umfasst Geburten ab dem zweiten Kind, da die Familienkasse bekannte Daten für erstgeborene Kinder weiterverwenden kann. In einer zweiten Stufe soll das Verfahren dann auf erstgeborene Kinder ausgeweitet werden. Leistungen sollen so schnell, unkompliziert und ohne unnötige Bürokratie bei den Menschen ankommen, heißt es aus der Koalition. Das Kindergeld beträgt unabhängig vom Einkommen aktuell 259 Euro pro Monat und Kind. Aus Berlin, Dirk Zeitler.
3: Das Bundesverfassungsgericht hat Eilanträge zwei Oppositionsabgeordneter gegen das Gesetzgebungsverfahren zum Gesundheitssparpaket abgelehnt. Über das Gesetz zur Stabilisierung der Beitragssätze in der gesetzlichen Krankenversicherung kann damit wie geplant morgen im Bundestag abgestimmt werden. Die Abgeordneten von Grünen und Linken hatten sich nach Karlsruhe gewandt, weil sie das eilige Gesetzgebungsverfahren für unzulässig hielten. Bei Volkswagen wächst der Widerstand gegen die verschärften Sparpläne des Konzerns. Während der Aufsichtsrat über das weitere Vorgehen berät, haben Beschäftigte heute an mehreren Standorten gegen möglichen Stellenabbau und drohende Werksschließungen protestiert.
5: Trillerpfeifen, Sirenen und jede Menge rote Fahnen. So haben tausende Beschäftigte protestiert. In Wolfsburg zog der Protest sogar bis vor das Vorstandshaus. Bei vielen liegen die Nerven blank. Sie wissen seit Wochen nicht, wie es mit ihren Standorten weitergeht. Schließung, keine Schließung, Stellenabbau, ja oder nein? Die IG Metall spricht von einem Angriff auf die Belegschaft und wirft dem Vorstand vor, die Menschen bewusst zu verunsichern. Sie kündigt an, den Druck notfalls weiter zu erhöhen. Zoe Tassovali, Nachrichtenredaktion.
3: 5 Monate nach dem brutalen Angriff auf einen Zugbegleiter in Rheinland-Pfalz ist der Angeklagte zu 10 Jahren Gefängnis verurteilt worden. Der 26-Jährige hatte Anfang Februar keine Fahrkarte und schlug den Schaffner den Angaben zufolge so heftig, dass der Mann eine tödliche Hirnblutung erlitt. Der Fall hat deutschlandweit eine Debatte über mangelnde Sicherheit in Zügen ausgelöst.
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6: Gut, eine Woche lang wird es jetzt noch mal ein bisschen heißer. Ungefähr bis nächste Woche Dienstag und Mittwoch schrauben sich die Temperaturen hoch auf bis zu 36 Grad. Und danach geht es dann langsam wieder runter.
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3: Mit Dominik Kunzmann. Ihr erinnert euch bestimmt noch an das Wetter vor genau 11 Tagen, 40 Grad und eine unerträgliche Hitze. Wir haben das damals zum Anlass genommen und Klimageräte an euch verschenkt. Unter anderem hat Lisa aus Straubenhardt eins gewonnen und ist der Kita ihrer Kinder in Langenalb gespendet. Jetzt aber die schockierende Nachricht, das Klimagerät darf nicht mehr stehen. Die Gemeinde, der Träger der Kita, verbietet das und Straubenhardts Bürgermeister Helge Viehweg hat uns erklärt, warum.
4: Bei uns ist so, wir haben 6 Ortsteile und 7 Kita-Einrichtungen mit den unterschiedlichsten Räumlichkeiten. Und dass wir dann nicht punktuell sagen, die einen bekommen was, die anderen bekommen was nicht, dann haben wir auch noch durch die gesetzliche Unfallversicherung ein paar Dinge, die wir beachten müssen. Das war für uns zwar nicht das Tragende, aber da müssen wir natürlich schon auch aufpassen, was in unseren Einrichtungen drin ist.
3: Also nach dem Motto, wenn nicht alle ein Klimagerät bekommen, soll es erstmal keine Kita haben. Lisa, also die Mutter, die das Klimagerät für die Kita in Langenalb gewonnen hat, versteht die Welt nicht mehr.
5: Traurig ist trotzdem. Das ist ein neues Gerät. Ja, die anderen haben die gleichen Chancen.
3: Also, was sagt ihr zu der Aktion? Versteht ihr die Gemeinde und sagt, das ist einfach nur fair oder seht ihr das ganz anders? Teilt uns eure Meinung mit und kommentiert unter dem Post auf unserem Die Neue Welle Instagram-Account.
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2: Ich bin David Hummer. Junge Familien sollen beim Kindergeld von Bürokratie entlastet werden. Dazu hat der Bundestag die Einführung eines antragslosen Kindergeldes beschlossen. Der Bundesrat muss aber noch zustimmen.
3: Es soll ein echter Servicegewinn für hunderttausende Eltern werden. Das verspricht die Bundesregierung. Geplant sind zwei Schritte. Die erste Ausbaustufe umfasst Geburten ab dem zweiten Kind, da die Familienkasse bekannte Daten für erstgeborene Kinder weiterverwenden kann. In einer zweiten Stufe soll das Verfahren dann auf erstgeborene Kinder ausgeweitet werden. Leistungen sollen so schnell, unkompliziert und ohne unnötige Bürokratie bei den Menschen ankommen, heißt es aus der Koalition. Das Kindergeld beträgt unabhängig vom Einkommen aktuell 259 Euro pro Monat und Kind. Aus Berlin, Dirk Zeitler.
2: Das Bundesverfassungsgericht hat Eilanträge zwei Oppositionsabgeordneter gegen das Gesetzgebungsverfahren zum Gesundheitssparpaket abgelehnt. Über das Gesetz zur Stabilisierung der Beitragssätze in der gesetzlichen Krankenversicherung kann damit wie geplant morgen im Bundestag abgestimmt werden. Die Abgeordneten von Grünen und Linken hatten sich nach Karlsruhe gewandt, weil sie das eilige Gesetzgebungsverfahren für unzulässig hielten. Bei Volkswagen wächst der Widerstand gegen die verschärften Sparpläne des Konzerns. Während der Aufsichtsrat über das weitere Vorgehen berät, haben Beschäftigte heute an mehreren Standorten gegen möglichen Stellenabbau und drohende Werksschließungen protestiert.
4: Trillerpfeifen, Sirenen und jede Menge rote Fahnen. So haben tausende Beschäftigte protestiert. In Wolfsburg zog der Protest sogar bis vor das Vorstandshaus. Bei vielen liegen die Nerven blank. Sie wissen seit Wochen nicht, wie es mit ihren Standorten weitergeht. Schließung, keine Schließung, Stellenabbau, ja oder nein? Die IG Metall spricht von einem Angriff auf die Belegschaft und wirft dem Vorstand vor, die Menschen bewusst zu verunsichern. Sie kündigt an, den Druck notfalls weiter zu erhöhen. Zoe Tassovali, Nachrichtenredaktion.
2: 5 Monate nach dem brutalen Angriff auf einen Zugbegleiter in Rheinland-Pfalz ist der Angeklagte zu 10 Jahren Gefängnis verurteilt worden. Der 26-Jährige hatte Anfang Februar keine Fahrkarte und schlug den Schaffner den Angaben zufolge so heftig, dass der Mann eine tödliche Hirnblutung erlitt. Der Fall hat deutschlandweit eine Debatte über mangelnde Sicherheit in Zügen ausgelöst.
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6: Gut, eine Woche lang wird es jetzt noch mal ein bisschen heißer. Ungefähr bis nächste Woche Dienstag und Mittwoch schrauben sich die Temperaturen hoch auf bis zu 36 Grad. Und danach geht's dann langsam wieder runter.

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4: Mit Dominik Kunzmann. Zwei Männer aus Pforzheim haben versucht, Mobilfunkverträge mit gefälschten Ausweisen abzuschließen und so an hochwertige Handys zu kommen. Der Verkäufer hat das durchschaut und die Pforzheimer Polizei gerufen. Als die Männer die Beamten gesehen haben, sind sie davongerannt und es begann eine filmreife Verfolgungsjagd. Zuerst durch ein Kleidergeschäft, wo sich einer der Betrüger neue Klamotten zugelegt und die auch gleich angezogen hat, um nicht erkannt zu werden. Dann ging es mit dem Auto weiter. Letztlich konnte die Polizei die beiden Männer in der Hohenzollernstraße in Pforzheim stoppen und festnehmen. In ihrem Auto wurden mehrere gefälschte Ausweise und Bankkarten gefunden. Zum Sommer gehören Badesee und Schwimmbad, was leider auch dazu gehört, dass immer wieder Menschen auch ertrinken. Wenn die Kraft beim Schwimmen schwindet, machen die wenigsten auf sich aufmerksam.
5: Die meisten Leute fuchteln nicht. Die gehen sang- und klanglos unter. Das ist eine ganz leise Geschichte. Den Leuten geht die Kraft aus und sie sind einfach plötzlich unter Wasser und weg. Das ist auch ein Riesenthema, dass die Leute einfach eben nicht auf sich aufmerksam machen können. Die sind ja mit sich beschäftigt, die gehen einfach unter.
4: So Barbara Fleck von der DLRG Ettlingen. Und was kann ich tun, wenn ich merke, dass mir die Kraft ausgeht?
5: Erstmal auf den Rücken legen, wie ein Schneeengel, gar nicht bewegen. Erstmal schön locker, ruhig atmen, tief atmen und sich ausstrecken. Und einfach mal zur Ruhe kommen im Moment. Und der Körper bleibt ziemlich lang auf die Art erstmal an der Oberfläche.
4: In Rückenlage könnt ihr es dann schaffen, wieder näher ans Ufer zu kommen.
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6: Gut, eine Woche lang wird's jetzt noch mal ein bisschen heißer. Ungefähr bis nächste Woche Dienstag und Mittwoch schrauben sich die Temperaturen hoch auf bis zu 36 Grad. Und danach geht's dann langsam wieder runter.
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2: Ich bin David Riemer. Die schwarz-rote Koalition kann zwei ihrer wichtigsten Projekte wohl wie geplant vorantreiben. Das Bundesverfassungsgericht hat Eilanträge aus der Opposition gegen das Gesundheitssparpaket und das neue Heizungsgesetz abgelehnt.
3: Damit ist für die Koalition die Gefahr eines erneut vermasselten Starts in den politischen Sommer vorerst gebannt. Doch vor dem Bündnis liegt jetzt viel angekündigte Gesetzesarbeit. Die umstrittenen Krankenkassenpläne von Gesundheitsministerin Wagen sollen die gesetzlichen Kassen von stark steigenden Milliardenausgaben entlasten. Frei ist der Weg auch für das neue Gebäudemodernisierungsgesetz. Schwarz-Rot will Kernpunkte der von der früheren Ampelregierung beschlossenen Regelung kippen. Weiterhin sollen auch neue Gas- und Ölheizungen eingebaut werden können. Aus Berlin, Dirk Zeitler.
2: VW macht nach der Sitzung seines Aufsichtsrats weiter keine Angaben zu möglichen Werksschließungen und Stellenabbau. Der Konzern stellte dem Gremium ein Maßnahmenpaket vor. Konzernchef Blume kündigte an, die Modellpalette um bis zu 50% und die Ausstattungsoption um bis zu 75% zu reduzieren. Betriebsratschefin Cavallo forderte Blume nach der Sitzung auf, sich im Laufe des Freitags unmissverständlich zu den Gerüchten über die angeblichen Vorstandspläne zu äußern. Immer weniger Menschen greifen zum Buch und das merkt inzwischen auch die Branche. Der Umsatz ist laut dem Börsenverein des deutschen Buchhandels im vergangenen Jahr um 2,7% gesunken. Und auch in diesem Jahr sieht es bisher nicht besser aus. Besonders junge Menschen lesen immer weniger.
4: Lesen ist für Kinder, Jugendliche und junge Erwachsene nicht mehr so wichtig. Der Börsenverein sagt, das liegt vor allem an der Bildungspolitik. Lesen werde demnach gar nicht mehr so stark gefördert. Dass Kinder und Jugendliche nicht mehr so gut lesen können, spürt am Ende vor allem der Buchmarkt. Selbst Kinder- und Jugendbücher werden weniger gekauft. Immerhin boomen Liebesromane für junge Erwachsene weiter und auch Hörbücher liegen weiter im Trend. Dort sind die Umsätze zuletzt sogar deutlich gestiegen. Zoe Tassovali, Nachrichtenredaktion.
2: Im hessischen Hünfelden soll ein 45-Jähriger seine 76 Jahre alte Mutter im Streit angegriffen und angezündet haben. Die Frau sei noch vor Ort an ihren Verletzungen gestorben, teilte die Polizei mit. Der Tatverdächtige flüchtete zunächst, wurde am Abend aber festgenommen. Die 103 Jahre alte Großmutter des Mannes wurde schwer verletzt in ein Krankenhaus gebracht. Die Hintergründe der Tat sind noch unklar, die Ermittlungen laufen.
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5: Gut eine Woche lang wird es jetzt noch mal ein bisschen heißer. Ungefähr bis nächste Woche Dienstag und Mittwoch schrauben sich die Temperaturen hoch auf bis zu 36 Grad. Und danach geht's dann langsam wieder runter.
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0: Ein älterer Mann in Schwalmstadt, das ist in Hessen zwischen Gießen und Kassel. Dieser ältere Mann in Schwalmstadt, er findet, die jungen Leute sollten mehr ins Schwimmbad gehen und deswegen hat er den Eintritt für die 4- bis 16-Jährigen im Voraus bezahlt, für den ganzen Sommer.
1: Was? Ein reicher Mann in Schwalmstadt.
0: Naja, sagen wir mal, so reich muss er nicht sein, denn der Eintritt für die 4- bis 16-Jährigen kostet in diesem Schwimmbad nur 1 Euro. Und er hat jetzt 5.000 Euro in die Hand genommen und im Voraus quasi für 5.000 Besucher oder für 5.000 Menschen den Eintritt im Voraus bezahlt.
1: Das finde ich schon reich. Das finde ich schon reich.
0: Und er hat gesagt, wenn es nicht reicht, dann kommt er nochmal vorbei und legt noch was nach. Weil er ist der Meinung, dass die Menschen, die jungen Leute, häufiger ins Schwimmbad gehen sollen.
1: Das ist wirklich gut.
0: Weil im Schwimmbad, und ich habe mir das Schwimmbad mal angeschaut, das sieht echt ganz okay aus. Also Schwalmstadt ist jetzt nicht so groß.
1: Aber für einen Euro ist jetzt auch ganz günstig eigentlich der Eintritt. Ja, so generell jetzt mal.
0: Erwachsene zahlen 3 Euro.
1: Das finde ich auch noch okay.
0: Kinder ein, also 4- bis 16-Jährige, unter 4-Jährige zahlen gar nichts.
1: Gibt es einen Sprungturm?
0: Nee, leider nicht. Aber es gibt ein 50-Meter-Becken. 20 mal 50 Meter Becken.
1: Perfekt.
0: Das ist schon ziemlich groß. Gibt einen Nichtschwimmerbereich, gibt 2 Tischtennisplatten, gibt ein Beachvolleyballfeld, gibt die Möglichkeit, Fußball zu spielen, gibt einen Tischkicker.
1: Gibt es Pommes?
0: Bestimmt gibt es auch Pommes.
1: Pommes sind wichtig.
0: Und
1: also es muss da eine Gastro geben.
0: Aber der sagt halt einfach, in diesem Schwimmbad kriegst du für 1 Euro Eintritt eben so viel geboten. Das muss einfach mehr genutzt werden. Die Kids müssen aufhören, ständig am Handy rumzuhängen. Die müssen eben auch mal was erleben. Die müssen den Sommer im Schwimmbad verbringen. Und deswegen hat er jetzt 5.000 Euro in die Hand genommen. Das letzte Hemd hat keine Taschen, hat er auch gesagt.
1: So ist es richtig.
0: Deswegen hat er das gezahlt. Du hast es hier sehr laut gemacht, bei mir pfeift schon auf den Ohren.
1: Ja, ich habe es gerade ein bisschen leiser wieder gemacht.
0: Oder ist das der Pfeifton, den ich sonst eher auf meinem Kopf habe?
1: Ich habe es sehr leise hier bei mir, aber wenn es zu laut ist für die Kopfhörer, dreh ich es wieder runter.
0: Irgendjemand hat gepfiffen. Genau, fand ich eine schöne Idee. Schwimmbäder, gestern war ja der offizielle Tag, der internationale Tag des Freibads. Und in Freibädern geht es ja gerade nicht so gut. Überall sind sie am Struggeln, überall haben sie Probleme. Deswegen wollte ich diese Geschichte hier als kleinen Einstieg mit reinnehmen. Vielleicht als Inspiration für andere, bei denen der Geldbeutel sowas hergeben würde. Ich glaube, da freut sich jeder drüber.
1: Ich war dieses Jahr noch gar nicht im Freibad.
0: Ich auch nicht.
1: Scheiße, Mann.
0: Es war einfach aber auch zu voll in den heißen Tagen.
1: Woher willst du das wissen?
0: Weil ich weiß, dass es voll
1: ist. Du warst ja gar nicht da. Okay.
0: Ja, es war leer am 40 Grad im Schatten, da war nichts los im Freibad, das wissen wir, weil alle so denken wie ich. Naja, egal. Über was willst du heute noch reden?
1: Wir reden heute über ein rotes T-Shirt, das ein Leben gerettet hat. Mhm. Und vielleicht ist es ja auch die kleine Anregung für alle anderen. Also ich denke mir demnächst mal, wenn ich wandern gehe, vielleicht ziehe ich auch ein rotes T-Shirt an.
0: Ich überlege gerade, über was ich mit dir reden will. Oh, ich will mit dir über einen Typen reden. Der geht auch nicht ins Freibad, genau wie ich. Der schwimmt bis ins Schwarze Meer.
1: Ah ja, das ist auch eine gute Meldung. Na dann, lass uns loslegen.
0: Ja, fang an.
1: Ich habe, bevor wir zu der roten T-Shirt-Sache kommen, wir sind ja in diesem Podcast auch bekannt und berühmt dafür, dass wir vor Trickbetrügern waren. Das haben wir lange nicht mehr gemacht, finde ich. Und deswegen habe ich diese Meldung hier mit reingenommen. Es gibt nämlich eine Frau aus dem Enzkreis, die ist jetzt 6.000 Euro ärmer. Also fast so ein bisschen über die Summe, die der andere da in Schwalmstadt gerade bezahlt hat. Vielleicht hätte sie das auch übernommen, wenn sie eben nicht die 6.000 Euro losgeworden wäre. Sie ist auf eine Betrugsmasche reingefallen. Ich möchte dies hier aber kurz im Podcast erklären, damit es euch nicht genauso geht. Und zwar hat sie nämlich eines dieser ominösen Angebote angenommen. Vielleicht habt ihr das auch schon mal irgendwie so bekommen über eine WhatsApp-Geschichte. Ich bin auch schon mal in so Gruppen drin gewesen, wo ich denke, hey, wie komme ich denn jetzt auf einmal da rein? Und da wird einem Geld versprochen für Arbeit ganz easy von zu Hause. Es geht so um Hotelbewertungen, dass du irgendwie so Hotelbewertungen schreiben kannst. Und es klingt erstmal auf den ersten Blick irgendwie alles eigentlich so ganz geil und die schreiben auch ganz freundlich und auch ganz nett. Und haben das eben auch mit dieser Frau gemacht und diese Frau aus dem Enzkreis, die hat tatsächlich das Angebot angenommen. Die ist also mit denen so ein kleines Arbeitsverhältnis eingegangen und tatsächlich hat sie, wie das genau funktioniert, das weiß ich ehrlich gesagt nicht, aber sie hat irgendwie Bewertungen für Hotels auf einem Online-Reiseportal irgendwie gemanagt oder irgendwas da gemacht oder so. Und tatsächlich hat sie am Anfang auch Geld bekommen, so Kleinstbeträge. Also sie hat damit tatsächlich Geld verdient und wägte sich da so ein bisschen auch in Sicherheit. Aber, und dann kam der Kasus Knacktus. Dann hat also diese WhatsApp-Geschichte, mit denen sie da kommuniziert hat, die haben also zu ihr gesagt, du könntest das Geld, was wir dir überweisen, auch in Kryptowährung einfach mal anlegen. Das würde sich für dich lohnen. Und das hat sie dann auch gemacht. Und durch ganz geschickte Manipulationen wieder, weil diese Betrüger sind ja, wie wir mittlerweile wissen, das sind helle Kerzen, die wissen Bescheid, wie es geht. Die wissen auch, wie man jemanden emotional, psychisch unter Druck setzt. Und das hat man bei ihr auch gemacht. Und man hat ihr sozusagen 6.000 Euro aus dem Kreuz geleiert, die sie dann auch wieder in diese Kryptowährung investiert hat. Natürlich auch mit dem Glauben, weil am Anfang ja alles gut gelaufen ist, weil sie am Anfang ja auch damit Geld verdient hat, weil die immer nett und freundlich waren. Und das hat sie eben auch dann wieder gemacht und hat dort 6.000 Euro überwiesen. Und genau die Scheiße ist dann nach hinten losgegangen, weil es kam kein Geld mehr zurück. Sie konnte aus diesem Krypto-Konto nichts mehr zurück für sich rausholen. Das war einfach Geld, was weg war. Und ich glaube so, wir haben ja schon viel über so Betrügereien gesprochen. Ich mache dir deine Einfahrt, ne? Hatten wir irgendwie.
0: Das war dein Lieblingsfall, ne?
1: Ja, das fand ich so krass. Also da klingeln dann Leute und sagen, hey, deine Einfahrt sieht nicht so richtig geil aus, ich mache dir die mal eben. Und zack, rauben die dich dann da irgendwie aus. Genau, und über sowas haben wir schon mal gesprochen, also so über Face-to-Face-Betrügereien. Aber das ist jetzt ja so ein Online-Ding. Das ist ja sowas, wo man vielleicht auch mal geneigt ist mit ein bisschen Freizeit. Ich suche gerade einen Job. Ach komm, hier kann ich mir nebenbei was verdienen. Mach das bitte nicht. Und auch, und das finde ich auch ganz interessant an der Meldung, auch wenn es am Anfang gut ausgeht, weil das ist ja häufig so, ne, man geht dann das da ein und dann sagt man sich so, ah, ich weiß nicht, ich bin noch vorsichtig. Und dann kommt erstmal Geld und dann verliert man diese Vorsicht. Mhm. Und dann denkt man, ja, das scheint alles seriös zu sein. Mhm. Und genau diese psychologische Hintertür, das wissen eben auch die Betrügerinnen und Betrüger. Und deswegen ist dieser Fall besonders perfide, finde ich. Und deswegen wollte ich den unbedingt hier im Podcast mit reinbringen. Also passt auf euer Geld auf, vor allen Dingen auch in diesen WhatsApp-Gruppen, was da so passiert.
0: Ich krieg gar nicht so WhatsApp-Nachrichten, habe ich noch nie gekriegt. Aber ich bin auch bei Telegram und da kriege ich sowas ständig. Also nicht so Angebote, dass ich irgendwie Geld verdienen könnte, aber da schreiben mir ständig irgendwelche Leute irgendwie Nachrichten, auch ganz komische Geschichten, so, hey, man hat heute noch gar nicht viel von dir gehört. Habe ich gestern bekommen. Mhm. Wo ich dann auch so denke, so, hä, also ich bin nur aus einer bestimmten Sache in dieser Telegram-Geschichte mit drin und ich würde das am liebsten sofort beenden. Ja. Weil bei WhatsApp habe ich das noch nie bekommen. Da habe ich noch nie eine Nachricht bekommen, die von jemandem, den ich nicht kannte oder die ich nicht wollte.
1: Ich bin nicht bei Telegram. Ich habe keinen meiner Freunde ist bei Telegram. Ich bin bei Signal, habe ich so zwei, drei Leute, die das irgendwie nutzen, weil sie es für besser halten. Aber ich habe sowas Ähnliches jetzt mit Lieferando erlebt. Lieferando spammt mich jetzt komplett total zu. Ich habe zwei, dreimal bei Lieferando bestellt und seitdem kriege ich ständig so Push-Up-Nachrichten. Also es läuft ja über eine App und ich habe tatsächlich auch erlaubt, dass die mir Push-Up-Nachrichten schicken können, weil das nämlich den Vorteil hat, du siehst dann, wann dein Essen das Restaurant verlässt und kannst dem Ganzen auch so ein bisschen folgen. Und seitdem spammen die mich zu mit, hey Carsten, heute ist Mittwoch, Bergfest, da könnte man doch mal wieder was bestellen. Hey Carsten, heute ist Donnerstag, das Wochenende winkt schon, kannst du doch mal was bestellen. Hey Carsten, heute ist Freitag, das Wochenende ist jetzt fast schon da. Wirklich, die ganze Scheiße. Und ich denke mir so, ich habe doch nur zweimal was bestellt. Beruhigt euch mal. Wenn ich Hunger habe, bestelle ich mal wieder was. Aber jetzt ist doch gut.
0: Ja, das kann man aber ausschalten, dass das nicht mehr ständig kommt. Das ist ja furchtbar.
1: Es ist total furchtbar. Aber ich fand es auch irgendwie auf der einen Seite ganz lustig, weil ich habe es jetzt relativ plump erzählt mit Mittwoch Bergfest, Donnerstag Wochenende in Sicht.
0: Ich fand das alles ganz gut. Lieferando hat wahrscheinlich mitgeschrieben, ja.
1: Nee, die machen das viel besser. Die machen dann auch so Ereignisse, Fußball-Weltmeisterschaft, heute Argentinien. Das wäre doch ein Ribeye-Steak, genau das Richtige für dich.
0: Gut.
1: Die sind voll krass drauf, die Jungs und Mädels.
0: Ja, nicht schlecht. Ist wahrscheinlich auch alles KI. Wie ist das, wenn du Spam-Nachrichten oder wenn du in so Verteilern drin bist, wie nennt man das, so Werbeverteiler von, was weiß ich, GMX oder eben auch von Lieferando per E-Mail. Mhm. Da hat man doch unten die Möglichkeit, ganz unten ist es immer, das Abo zu beenden.
1: Ja.
0: Machst du das regelmäßig?
1: Null mache ich das.
0: Oder ärgerst du dich dann auch, dass du schon wieder von deiner Lieblings-Jeans-Marke irgendwie eine Mail bekommen hast, dass du schon lange keine Jeans mehr gekauft hast.
1: Gibt's oder tatsächlich eben, sowas,
0: dass der Autovermieter, bei dem du vor 10 Jahren in Italien mal für einen Tag ein Auto gemietet hast, dir immer noch Nachrichten schickt, dass du da mal wieder ein Auto mieten könntest, weil heute Argentinien spielt.
1: Weiß ich nicht, machst du's? Also ich mach's nicht, ich sag dir auch warum.
0: Ja.
1: Also weil ich einfach zu faul bin. Also für mich ist es einfacher, auf dem Push-Up nach links zu swipen und dadurch sozusagen die E-Mail auch aus dem Postfach komplett zu löschen, als in die E-Mail reinzugehen, nach unten zu scrollen und mir da irgendwie diesen Fummel-Link daraus zu suchen, mit dem ich den Newsletter
0: ganz
1: abstellen
0: unten.
1: Kann.
0: Ja, genau. Ist immer ganz unten. Also bei dem Autovermieter aus Rom, wo ich mal ein Auto gemietet habe.
1: Gibt's den noch?
0: Den gibt's noch. Der schreibt mir auch regelmäßig. Da versuche ich mich auch schon seit Wochen abzumelden. Aber ich krieg's einfach nicht hin, weil mein Italienisch nicht so gut ist.
1: Ach so. Wie schicken die das dann auch auf Italienisch?
0: Ja, ich glaube, zumindest dieser Bereich der E-Mail ist dann auf Italienisch gehalten.
1: Extra.
0: Aber ansonsten habe ich immer mal so Phasen, wo ich glaube, ich habe das schneller gelöscht.
1: Ja, das ist meine Phase.
0: Und dann habe ich aber auch so Phasen, wo ich sage so, komm, jetzt hast du hier so 10 so Dinger, die haben dich jetzt genervt und jetzt stellst du die mal ab. Aber ich habe ein bisschen Schiss davor, wenn du dann interagierst auf so eine Nachricht, dass dann bei denen so ein Lämpchen angeht. Aha, der Idiot da.
1: Der lebt noch,
0: der kriegt unsere Nachricht.
1: Jetzt
0: der
1: geht's
0: liest
1: richtig
0: sie auch.
1: Ab.
0: Und jetzt können wir mal Vollgas
1: jetzt
0: geben.
1: Jetzt schicken wir stündlich. jetzt bombardieren wir den stündlich.
0: Diese Angst davor, dass die das dann merken. Aber ich muss sagen, ich mache das ab und zu mal, dass ich das eben wegabonniere, ababonniere, entabonniere. Mhm. Wie sagt man denn? Das Abo kündige, das ich niemals selbst getätigt habe.
1: Ich fand entabonnieren fand ich sehr vornehm. Das hat mir sehr gefallen.
0: Dann, ich habe noch nie gemerkt, dass es jetzt weniger geworden ist. Man weiß ja, schreibt ja dann auch nicht auf, irgendwie so, keine Ahnung, weiß ich nicht, McDonald's-Abo gekündigt.
1: Ja.
0: Und dann vergleicht man ja nicht, ob man 3 Monate später nochmal was von denen bekommen hat.
1: Man ist ja auch selbst schuld. Also bei den meisten Sachen, die mir zugeschickt werden, ist ja meine Gier der Grund. Also wenn ich bei meiner Klamottenmarke da stehe, wo ich gerne kaufe, dann wo ich auch dieses T-Shirt, was ich gerade anhabe, gekauft habe, dann hat das ja den Grund gehabt, dass ich an der Kasse gefragt wurde, ob ich Mitglied werden möchte. Ich würde dann nämlich 10% hier jetzt sparen auf meinen Einkauf.
0: Ja.
1: Und dann sage ich natürlich, also da sage ich ja, nimm es. Und dann wollen die ja alles wissen. Dann musst du für diese Anmeldung deine E-Mail-Adresse abgeben und so. Und man ist ja selber schuld. Und ab und an, das finde ich halt auch ganz gut, kommen ja wirklich mal gute Ideen rein. Also,
0: echt, haben wir noch nie eine gute Idee da gehabt.
1: Finde ich manchmal so ganz nett, informiert zu werden, dass es jetzt Sale gibt irgendwie für T-Shirts aus dem letzten Jahr.
0: Nee, also ich habe da noch nie, außer diesen 10% direkt an der Kasse, als ich meine E-Mail an die verkauft habe, habe ich noch nie was Gutes bekommen. Okay, pass auf. Ich glaube, du kanntest diese Meldung schon. Josef Hess will in 60 Tagen von Ulm aus durch die ganze Donau bis ins Schwarze Meer schwimmen. Ja. Musste ein paar Mal an dich denken, als ich diese Nachricht gelesen habe, diese Meldung bekommen habe. Was der Gute vorhat, ist schon ziemlich faszinierend. Also er will in 60 Tagen eben einmal durch die ganze Donau schwimmen. Er ist offenbar schon unterwegs. Jeden Tag 60 Kilometer.
1: Das ist so krass.
0: Ungefähr 40.000 Kraulzüge pro Tag wären das.
1: Wahnsinn.
0: Und Achtung, mein Lieblingsteil dieser Geschichte ist, das wäre ein Kalorienverbrauch von 10.000 Kalorien pro Tag.
1: Ja.
0: Und deswegen hat er sich für diese Reise extra 15 Kilogramm Fett angefressen. Ist ja auch einfach, Fett schwimmt, sagt man ja, ne?
1: Ja.
0: Wahnsinn, ey. Und hat deswegen auch extra 2 Neoprenanzüge mit dabei, weil er ja natürlich diese 15 Kilo verlieren wird im Laufe dieser Reise und irgendwann würde der XXL-Neoprenanzug nicht mehr passen. Deswegen hat er noch einen XL oder einen L-Anzug dabei, weil er eben davon ausgeht, weil er weiß, dass er eben rank und schlank auf dieser Reise wird.
1: Ja, das ist ein toller Abnehmtipp.
0: Ja, 60 Tagen einmal bis ins Schwarze Meer.
1: Du musst ja nicht bis ins Schwarze Meer schwimmen. Was machst du so, wenn du so 2-3 Wochen Urlaub hast? Ziehst du das einfach mal durch, nimmst du halt keine 15 Kilo ab, machst du halt 10 runter, fertig, reicht auch.
0: Ist auch in Ordnung. Ja. Aber sag mal, es ist ja flussabwärts. Entschuldigung, das ist ja Baby einfach, oder?
1: Weiß ich gar nicht so genau. Ich weiß nicht, wie stark die Strömung teilweise ist. Am Ende ist Wasser immer anstrengend, weil aus den Gründen, aus denen du das auch schon genannt hast, weil Wasser immer kalt ist.
0: Ja.
1: Also der Körper ist immer am am Versuchen, am Auszugleichen. Deswegen ist Schwimmen auch eigentlich viel anstrengender als Laufen. Also wobei beim Laufen muss man dann kühlen, beim Schwimmen muss man wärmen, aber man denkt immer so, Schwimmen ist so easy. Aber als ich noch richtig so im Triathlon-Game drin war und auch viel geschwommen bin, war Schwimmen immer das Anstrengendste. Weil Wasser natürlich einen viel höheren Widerstand hat als die Luft, also beim Radfahren oder Laufen. Dann, wie gesagt, die Temperatur, das ist immer kalt, das ist immer, also auch wenn das Wasser mal 25 Grad hat, ist es immer noch weniger als deine Körpertemperatur. Mhm. Und der Körper muss das versuchen auszugleichen und braucht dafür Energie. Und das ist sehr anstrengend zu schwimmen, ja, kann man so sagen. Und also 40.000 Kraulzüge, das musst du erstmal machen. Vor allen Dingen musst du das dann Nacken durchhalten. Also wenn du das vielleicht einmal machst, okay, aber wenn du das 60 Tage lang durchziehen willst, crazy.
0: Er ist ja auch noch für eine Art guten Zweck mit unterwegs. Er wird Wasserproben aufsammeln, und zwar 400 Wasserproben auf dieser gesamten Strecke wird er einsammeln, wird er nehmen und dann an sein Begleitteam weitergeben. Und das macht er zusammen mit dem KIT, um den Mikroplastikbestand in der Donau zu messen oder überhaupt mal festzustellen. Die wollen eine Karte erstellen, wie viel Mikroplastik, also wo, wie viel Mikroplastik in der Donau irgendwie im Wasser messbar ist. Und sie gehen da von gigantischen Mengen aus, von der Menge von 40.000 Flaschen pro Einheit, keine Ahnung.
1: Ja, man könnte das natürlich auch einfacher machen, ne? Also man müsste jetzt nicht die Donau durchschwimmen, man könnte einfach auch mit dem Auto fahren, an verschiedene Stellen anhalten, eine Probe nehmen und es so machen. Aber durch seine Schwimmaktion macht er natürlich darauf aufmerksam. Das ist natürlich, hat ganz anderen medialen Druck, wenn du das so machst.
0: Ja, sogar tatsächlich auch einen finanziellen Wert, weil nur durch ihn war es dem KIT möglich, diese Geschichte zu finanzieren, weil sie nur durch ihn, durch diese Aktion eben so viel mediale Aufmerksamkeit bekommen haben, dass sie eben Sponsoren sammeln konnten, die nicht nur sein Vorhaben finanzieren, sondern eben auch das Begleitteam und, was wohl das Teuerste an der ganzen Geschichte ist, die Auswertung dieser Mikroplastikaktion. Das muss dann eben in Karlsruhe im KIT eben ausgewertet werden, und ohne ihn wäre das alles gar nicht möglich gewesen.
1: Geil, was hier passiert. Habe ich dir eigentlich erzählt, dass ich schon wieder Feinstaubmesser bin?
0: Ich habe es gesehen, das Gerät lag auf deinem Schreibtisch, und ich hatte den Eindruck, beim letzten Mal warst du gar nicht so glücklich damit, und jetzt machst du es wieder.
1: Ja, weil die mich angeschrieben haben. Ja. Die sind aktiv auf mich zugekommen, und da kann ich natürlich nicht nein sagen.
0: Hast du so eine Abo-Mail bekommen, aus der du dich nicht aufgetragen hast?
1: Nein, Michael hat mir geschrieben: Hallo Carsten, du warst beim letzten Mal dabei. Zwischen den Zeilen habe ich gelesen, und natürlich, du hast so unglaublich tolle Daten
0: geliefert. Du hast es am besten gemacht.
1: Du hast es am besten
0: ohne
1: gemacht.
0: Ohne dich könnte die ganze Aktion
1: deine,
0: nicht
1: deine
0: mehr.
1: Daten, die wir durch dich bekommen haben, waren wirklich sensationell. Ja. Das stand so zwischen den Zeilen drin, und deswegen habe ich auch wieder dieses Mal gesagt: Ich bin dabei.
0: Ja. Gab es denn schon Ergebnisse?
1: Ja, und deswegen wollte ich gerade erzählen. Ich war dann wieder bei der Einführungsveranstaltung, die ich mir eigentlich auch hätte schenken können, aber dann auch nicht, denn es wurden erste Ergebnisse aus den zwei vorherigen Durchläufen präsentiert.
0: Kannst du vielleicht nochmal neue Hörer unseres Podcasts mit ins Boot holen, was du da gemacht hast?
1: Genau, Cycle Sense ist, so nennt sich das Projekt, von zwei ehemaligen Schülern hier aus Karlsruhe, die mittlerweile studieren. Einer, glaube ich, in Karlsruhe, der andere irgendwie ein bisschen weiter weg. Und die haben vor Jahren sich zur Aufgabe gemacht, die Feinstaubbelastung in Karlsruhe in der Stadt zu messen, und haben dafür erstmal bei einem Schulprojekt ein Feinstaubmessgerät, ein mobiles, gebastelt und gebaut. Das war aber so groß wie eine Autobatterie, und über die Jahre und auch mit der Hilfe der Stadt Karlsruhe und auch des KIT und des Cyberforums wurden die Geräte immer kleiner und haben jetzt Fahrradfahrerinnen und Fahrradfahrer aufgerufen, bei ihren täglichen Fahrten dieses Gerät mitzuführen. Also das kannst du ganz einfach am Lenker wie eine Lampe anschrauben, und dann schaltest du das ein, fährst ganz normal Fahrrad, musst nichts weiter machen. Die Daten werden alle anderthalb Sekunden, wird sozusagen ein Messwert genommen, und das machst du für 3 Monate als Fahrradfahrerin oder Fahrradfahrer, gibst danach das Feinstaubmessgerät wieder ab, und dann wird aus deinen Daten eben mal geguckt, wie ist es denn eigentlich? Denn Karlsruhe hat nur zwei Feinstaubmessstationen, und die sind eben stationär. Das sind so riesige Container. Das gibt es natürlich auch in anderen Städten, aber das Problem ist eben, die sind halt stationär, und es lässt sich daraus jetzt kein Bild für gesamt Karlsruhe abbilden. Und jetzt, und damit komme ich dann auch zum Ende, jetzt wurden erste Ergebnisse gezeigt, und es sieht gut aus in Karlsruhe. Wir sind eine der besseren Städte im Vergleich zu anderen. Es gibt Spots, an denen es sehr schon eine hohe Feinstaubbelastung gibt, aber insgesamt gesehen war man doch jetzt positiv überrascht. Es ist mehr grün als rot auf dieser, die hatten da so eine Karlsruher Karte angeworfen. Und in Karlsruhe selber sieht es irgendwie ziemlich gut aus, aber so in den äußeren Bezirken, so, also wenn man so Bulach, Bayertheim, irgendwie so, wenn man so ein bisschen weiter rausgeht, Neureuth und Haxfeld und so, da war die Feinstaubbelastung dann doch etwas höher als tatsächlich im Stadtkern, was ich sehr überraschend fand. Das ist aber nur das, was meine Augen mir da gezeigt haben. Wissenschaftlich ist das nicht belegt.
0: Aber kann es vielleicht auch sein, dass deine hervorragende Messarbeit das Ergebnis ein bisschen verfälscht hat?
1: Ja, natürlich.
0: Verfälscht hat?
1: Verfälscht hat?
0: Ja. Nein. Weil du ja morgens früh um 4.30 Uhr mit dem Fahrrad unterwegs bist, wo eben außer dir nicht so viele unterwegs sind. Und das heißt, wenn du so hervorragend gut gemessen hast, dass dann zu diesem Zeitpunkt natürlich eben ein völlig anderes Ergebnis eingeholt wurde, als wenn du zur Hauptverkehrszeit meinetwegen um 7.30 Uhr zur Arbeit fahren würdest.
1: Das kann natürlich sein, aber ich bin ja nur einer von vielen.
0: Ja, aber weil du ja so besonders gut gemessen hast, dachte ich. Nochmal ganz kurz zu dem Typ, der durch die Donau schwimmt. Ich wollte da mal nochmal ganz kurz sagen, dass wir ja auch unseren lieben Freund Gregor Wacker haben, der demnächst Ende September mit dem SUP, mit dem Stand-Up-Paddle einmal über den Atlantik paddeln möchte.
1: Der ist ja schon, also Gregor Wacker aus Kempfelbach, ist ja schon mit einem Ruderboot, mit einem Zweierruderboot, da war noch eine Frau mit drauf, die sich aber nie gesehen haben, weil sie immer abwechselnd in Schichten gerudert haben, ist er ja schon mal über den Atlantik gefahren.
0: Genau. Mir ist nur die Idee gekommen, wäre das nicht was für dich?
1: Nein.
0: Mit dem Stand-Up-Paddle die Donau runter oder den Rhein runter oder den Neckar runter. Ich meine, das wäre doch schon hier so Morgenshow, so ein cooler Stunt. Wir begleiten Carsten einen ganzen Sommer, wie er mit dem Stand-Up-Paddle einmal vom Rheinfall bis nach Holland.
1: Das würde ich machen.
0: Macht.
1: Da wäre ich dabei.
0: Ja, cool.
1: Da wäre ich dabei. Tatsächlich gab es die Überlegung schon. Wir machen ja immer diese Fahrradtour mit Eikerbikes zusammen. Das haben wir ja auch letztens gerade gemacht. Und irgendjemand kam mal, ich glaube, war das Adrenalin Becker. Das ist so eine Eventagentur, die kam. Die machen auch so Stand-Up-Paddling im Schwarzwald, glaube ich. Und da hatten wir gesagt, da würde ich mich auch dazu bereit erklären. Ah nein, das war Pens auf der Enz war der Arbeitstitel. Genau, und es war irgendwie mit Pforzheim. Und das habe ich mit Nadine, der Verkäuferin, die für Pforzheim zuständig ist, haben wir das besprochen.
0: Ja, sehr schön.
1: Und da haben wir gedacht, das wäre doch mal geil, wenn man durch Pforzheim Stand-Up paddeln könnten. Und dann würden wir Pens auf der Enz machen.
0: Das ist mega gut.
1: Ja, aber so eine große Tour hätte ich Bock. Also du weißt es ja, ich bin großer Freund von Stand-Up paddeln. Ich mache das sehr gerne in meiner Freizeit. Also ich wäre sofort dabei.
0: Enz auf der Enz, das gefällt mir sehr gut. Das sollte man machen. Startet nicht heute hier wieder Enz Live, die große Bühne? Haben wir nicht da irgendwie?
1: Das ist korrekt. Heute ist Oechslefest-Königinwahl.
0: Genau.
1: Die Weinkönigin.
0: Pens auf der Enz. Gab es eigentlich schon mal einen Stand-Up-Comedian, der auf dem Stand-Up-Paddle eben seine Show gemacht hat?
1: Das ist schon eine Idee.
0: Müssen wir nochmal machen. Gut, wie geht's weiter?
1: Ja, wir könnten jemanden anrufen.
0: Probieren wir das. Wie war es? Wann hatten wir das letzte Mal Glück? Letztes Mal ist keiner rangegangen, oder?
1: Doch, ich glaube.
0: War das letztes Mal mit Timo, Tobi? Weiß ich nicht mehr.
1: Die Zeit verschwimmt, gell?
0: Ja. Oder war das vorletztes Mal? Schauen wir mal, was heute passiert im Neue Welle Podcast.
1: Es müsste gleich klingeln.
2: Ja, hallo, guten Morgen.
1: Ja, guten Morgen. Hier ist die Neue Welle. Der Jan und Carsten sind dran. Grüß dich.
2: Ich hab's gesehen.
1: Du hast es gesehen? Ja.
2: Dass ihr anruft.
1: Super. Du, wir zeichnen gerade unseren Podcast auf, 2959, würden kurz mit dir quatschen, aber alles, was du jetzt sagst, wird sozusagen aufgezeichnet und damit auch gesendet. Du kannst gerne Nein sagen, auflegen und dein Leben weiterleben, aber du kannst natürlich auch gerne mit uns ein bisschen quatschen, weil wir sind interessiert an dem, was machst du gerade, wie geht's dir gerade, was bewegt dich gerade, wie entscheidest du dich?
2: Ja, würde ich mitmachen.
1: Geil, Thomas.
0: Thomas ist dran. Okay.
1: Also steht zumindest bei WhatsApp unten drunter. Thomas ist richtig, gell?
2: Ja, richtig.
0: Thomas, was machst du gerade?
2: Im Moment mache ich jetzt gerade Mittagspause.
0: Ah, das ist sehr gut. Was machst du gerade Mittagspause?
2: Ich bin LKW-Fahrer und muss meine Pause einhalten und deswegen mache ich jetzt meine Mittagspause.
1: Okay. Bist du dazu auf einen Rasthof gefahren oder machst du das irgendwie so?
2: Bei uns in der Firma. Ich bin nur im Umkreis von Karlsruhe unterwegs.
0: Ah ja. Was hast du hinten drauf?
2: Einen Container.
0: Was ist das für ein Container?
2: Eine Schuttmulde mit Müll.
0: Ah, so ein Container. Okay.
2: Jawohl, wenn du mal dein Schlafzimmer aufräumst, dann komme ich vorbei.
0: Ah, sowas machst du? Von so einem Mess hier aushalten?
2: Genau, auch, ja.
1: Witzig.
0: Okay, also so Haushaltsabfälle quasi dann, oder wie nennt man das?
2: Und Baustellenabfälle.
0: Sperrmüll.
2: Alles, genau.
0: Alles, okay.
1: Cool, hast du schon mal so einen richtigen Schatz gefunden dabei? Also ich habe mal auch eine Zeit lang entrümpelt und da habe ich mal so einen Plattenspieler mitgenommen, weil der hat noch funktioniert und war richtig geil, so einen alten Plattenspieler aus den 70ern. Hast du auch schon mal irgendwie sowas, was andere weggeschmissen haben, für dich noch als Neuheit und als wunderbar entdeckt?
2: Ein Golfpack.
1: Wie bitte?
2: Ein Golfpack, was haben wir denn noch gefunden? Eine Kaffeemaschine.
0: Mhm. Und ja, darfst du das denn überhaupt mitnehmen? Ist das rechtlich?
1: Also hier hören Leute zu, ne? Sag nein und ich habe es auch nicht mitgenommen. Und wir wissen aber mit Augenzwinkern.
0: Gibt ja so Fälle.
2: Ich bin ehrlich, ich habe es mitgenommen.
1: Okay, gut. Okay.
0: Und
1: was war denn ein Golfpack? Das muss ich nochmal fragen. Was ist ein Golfpack?
2: Ja, mit so ein Pack mit, wo Golfschläger drin sind.
1: Wow.
2: 10, 15 Stück und Bälle und... Und das war wohl auch noch hochwertiger. Das haben wir auf dem Flohmarkt dann verkauft.
1: Das wollte ich gerade sagen. Das kann richtig teuer sein, ne? So Golf-Equipment kostet richtig Schotter normal.
2: Richtig.
1: Für was hast du es verkauft?
2: Oh, jetzt weiß ich mir was. 250 Euro, glaube ich.
0: Nicht schlecht.
1: Geil, von oben, ey, geil.
0: Jetzt habe ich eine Frage. Du kommst also, wenn du jetzt so einen vollen Container abholst und wieder einen leeren dahin bringen musst, dann ist das doch ein logistisches Meisterwerk, oder?
2: Es geht, also wenn genügend Platz ist, ist das okay, aber ja, je nachdem, muss man halt Schwammel hinfahren, Container erst holen, leer machen und wieder hinstellen. Wenn Platz ist, kann man gleich einen mitnehmen.
0: Ah, okay, das heißt, dass du den einen daneben stellen kannst und dann den anderen. Aber ich habe da letztens ein Video bei Instagram gesehen, da habe ich so einen Meister-LKW-Fahrer gesehen, der hat den einen Container dahin und den anderen dann auf dem Tennisball jongliert und dann den anderen wieder abgeholt und das war super, es hat Spaß gemacht, also zuzugucken.
1: So einer ist Thomas auch.
0: Ich glaube auch, Thomas.
2: Zuzuschauen ist immer schön, gell?
1: Weißt du, was ich richtig geil finde, und ich habe das letztens auch gesehen, da hat ein LKW-Fahrer Aldi beliefert und hatte wirklich einen ganz langen Lader hinten drauf. Wie sagt man? Was ist das? Ein Hänger? Ja, ein Anhänger.
2: Jawohl.
1: Und der, was war wie im Film, der hatte die Scheibe runtergekurbelt, der hatte den Ellbogen so draußen, dann hatte er mit der anderen Hand das Lenkrad an so einem Knauf in der Hand, eine Kippe im Mundwinkel und guckte so nach hinten aus dem LKW und zirkelte das Ding wirklich perfekt an diese Laderampe. Also es gibt nichts Männlicheres irgendwie als sowas. Also das finde ich einfach, und es gibt bestimmt, halt stopp, das muss ich nur sagen, es gibt bestimmt noch ganz viele LKW-Fahrerinnen, die das können. Aber ich fand so, boah, das hat mir richtig Vibes gegeben. Ich fand das richtig cool.
2: So wie Manfred Krug auf Achse.
1: Ja, da sind wir doch wieder bei unserem Thema.
0: Da rennst
1: Thema.
0: Du beim Carsten offene Türen.
2: Thema von letzter Woche.
1: Ich habe das wieder angefangen zu gucken. Ich habe das wieder geschaut. Manfred Villers, ja, und Fritz Merstonk oder so heißt er, glaube ich, in der Serie.
2: Ja, genau.
1: Merstonk und Villers auf dem Weg, diese Druckmaschinen da in den Iran zu fahren. Herrlich. Also,
2: über Istanbul, genau.
1: Großartig.
0: Also, ich glaube, ich lasse euch zwei dann mal alleine. Ich fahre dann mal schon mal nach Hause. Thomas, vielen Dank, dass du offenbar auch öfters unseren Podcast hörst. Vielen Dank, dass du hier mitgemacht hast und wir alle glauben daran, dass du auf einem Bierdeckel den LKW wenden kannst.
2: Das werde ich hinbekommen.
0: Absolut. Dass du hier mitgemacht hast und wir alle glauben daran, dass du auf einem Bierdeckel den LKW wenden kannst.
2: Das werde ich hinbekommen.

0: normalerweise würdest du sie da nicht finden. Nur weil sie ein rotes T-Shirt anhatte, haben die Retter auch gesagt, hat man sie gefunden, weil man hatte mit einem Fernglas nach ihr gesucht, man hat die Hilfeschreie gehört, konnte aber natürlich nicht genau locaten, wo das jetzt genau ist. Aber dank eines roten T-Shirts konnte diese 76-jährige Frau gerettet werden. Sie hatte sich beim Sturz so verletzt, dass sie aus eigener Kraft nicht mehr rauskam.
1: Ich habe kein rotes T-Shirt.
0: Doch, das neue Welle-Shirt, das haben wir alle.
1: Das habe ich noch nie angehabt.
0: Echt nicht?
1: Nee, rot ist keine Farbe. Wenn ich das anhabe, sehe ich sofort jemand aus, der in einem Fastfood-Restaurant die Pommes anrührt. Das steht mir einfach nicht.
0: Es wäre sehr traurig, wenn du beim Wandern dein Leben verlierst, nur weil du keine roten Shirts anziehst.
1: Dann,
0: ich brauche dich doch hier nächste Woche wieder.
1: Dann ist das so.
0: Ich brauche dich hier nächste Woche wieder.
1: Schwarze Shirts for life. Schwarze Shirts forever. Das geht nicht. Tschüss.
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4: Mit Dominik Kunzmann. Ihr erinnert euch bestimmt noch an das Wetter vor genau 11 Tagen, 40 Grad und eine unerträgliche Hitze. Wir haben das damals zum Anlass genommen und Klimageräte an euch verschenkt. Unter anderem hat Lisa aus Straubenhardt eins gewonnen und ist der Kita ihrer Kinder in Langenalb gespendet. Jetzt aber die schockierende Nachricht, das Klimagerät darf nicht mehr stehen. Die Gemeinde, der Träger der Kita, verbietet das und Straubenhardts Bürgermeister Helge Viehweg hat uns erklärt, warum.
5: Bei uns ist so, wir haben 6 Ortsteile und 7 Kita-Einrichtungen mit den unterschiedlichsten Räumlichkeiten. Und dass wir dann nicht punktuell sagen, die einen bekommen was, die anderen bekommen was nicht. Dann haben wir auch noch durch die gesetzliche Unfallversicherung ein paar Dinge, die wir beachten müssen. Das war für uns zwar nicht das Tragende, aber da müssen wir natürlich schon auch aufpassen, was in unseren Einrichtungen drin ist.
4: Also nach dem Motto, wenn nicht alle ein Klimagerät bekommen, soll es erstmal keine Kita haben. Lisa, also die Mutter, die das Klimagerät für die Kita in Langenalb gewonnen hat, versteht die Welt nicht mehr.
6: Traurig ist trotzdem, das ist ein neues Gerät. Ja, die anderen haben die gleichen Chancen.
4: Also, was sagt ihr zu der Aktion? Versteht ihr die Gemeinde und sagt, das ist einfach nur fair oder seht ihr das ganz anders? Teilt uns eure Meinung mit und kommentiert unter dem Post auf unserem Die Neue Welle Instagram-Account.
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1: Gut, eine Woche lang wird's jetzt noch mal ein bisschen heißer. Ungefähr bis nächste Woche Dienstag und Mittwoch schrauben sich die Temperaturen hoch auf bis zu 36 Grad und danach geht's dann langsam wieder runter.
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3: Ich bin David Hammer. Nachdem das Bundesverfassungsgericht Eilanträge aus der Opposition abgewiesen hat, stimmt der Bundestag heute wie geplant über das Gesundheitssparpaket der schwarz-roten Koalition ab. Die Reform soll die gesetzlichen Krankenkassen finanziell entlasten und weitere Beitragserhöhungen verhindern.
4: Hinter den Kulissen hat die Koalition fast bis zum Schluss an dem Paket gefeilt und sie hat einige Pläne doch wieder entschärft. So soll die kostenlose Familienversicherung für Eltern mit Kindern unter 12 Jahren länger erhalten bleiben, als es zunächst geplant war. Viele Versicherte müssen sich trotzdem auf Einschnitte einstellen. Bei Medikamenten müssen Patienten dann tiefer in die Tasche greifen. Gleichzeitig sollen Praxen, Kliniken und die Pharmabranche bei den Ausgaben stärker in die Pflicht genommen werden. Zoe Tassovali, Nachrichtenredaktion.
3: Bei Unfällen mit Elektrorollern gelten künftig strengere Regeln für deren Vermieter. Der Bundestag hat am späten Abend eine Gesetzesänderung verabschiedet, durch die die Geschädigten leichter an Schadenersatz kommen sollen.
5: Ein E-Roller kippt gegen ein Auto und beschädigt es. Wer zahlt? Ich stolpere über einen auf dem Gehweg liegenden E-Roller und verletze mich. Wer zahlt? Bis jetzt muss das Unfallopfer herausfinden, wer den E-Scooter zuletzt gefahren und abgestellt hat. Und er muss auch noch nachweisen, ob der Fahrer wirklich schuld ist am Unfall. Das ist in den allermeisten Fällen unmöglich und deshalb gilt jetzt, grundsätzlich haftet der Leihrolleranbieter für Schäden, die seine Roller verursachen. Und wenn der Fahrer doch rauszufinden ist, muss der zahlen, es sei denn, er kann seine Unschuld beweisen. Aus Berlin, Uli Rattinger.
3: VW macht nach der Sitzung seines Aufsichtsrats weiter keine Angaben zu möglichen Werksschließungen und Stellenabbau. Der Konzern stellte dem Gremium ein Maßnahmenpaket vor. Konzernchef Blume kündigte an, die Modellpalette um bis zu 50% und die Ausstattungsoptionen um bis zu 75% zu reduzieren. Ob damit Stellenabbau oder Werksschließungen verbunden sind, dazu äußerte sich VW erneut nicht. Angeführt von Stürmerstar Kylian Mbappé hat Frankreich zum 3. Mal nacheinander das Halbfinale einer Fußball-WM erreicht. Der Titelfavorit setzte sich im Viertelfinale hochverdient mit 2:0 gegen Marokko durch. Mbappé traf nach einem verschossenen Elfmeter per Traumtor zur Führung. Ousmane Dembélé legte nach. Frankreich feierte damit den 6. Sieg im 6. Turnierspiel und trifft nun auf den Sieger des Duells zwischen Spanien und Belgien.
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6: Gut eine Woche lang wird es jetzt noch mal ein bisschen heißer. Ungefähr bis nächste Woche Dienstag und Mittwoch schrauben sich die Temperaturen hoch auf bis zu 36 Grad. Und danach geht es dann langsam wieder runter.
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2: Ist Dominik Kunzmann. Zwei Männer aus Pforzheim haben versucht, Mobilfunkverträge mit gefälschten Ausweisen abzuschließen und so an hochwertige Handys zu kommen. Der Verkäufer hat das durchschaut und die Pforzheimer Polizei gerufen. Als die Männer die Beamten gesehen haben, sind sie davongerannt und es begann eine filmreife Verfolgungsjagd. Zuerst durch ein Kleidergeschäft, wo sich einer der Betrüger neue Klamotten zugelegt und die auch gleich angezogen hat, um nicht erkannt zu werden. Dann ging's mit dem Auto weiter. Letztlich konnte die Polizei die beiden Männer in der Hohenzollernstraße in Pforzheim stoppen und festnehmen. In ihrem Auto wurden mehrere gefälschte Ausweise und Bankkarten gefunden. Zum Sommer gehören Badesee und Schwimmbad, was leider auch dazu gehört, dass immer wieder Menschen auch ertrinken. Wenn die Kraft beim Schwimmen schwindet, machen die wenigsten auf sich aufmerksam.
3: Die meisten Leute fuchteln nicht. Die gehen sang- und klanglos unter. Das ist eine ganz leise Geschichte. Den Leuten geht die Kraft aus und sie sind einfach plötzlich unter Wasser und weg. Das ist auch ein Riesenthema, dass die Leute einfach eben nicht auf sich aufmerksam machen können. Die sind ja mit sich beschäftigt, die gehen einfach unter.
2: So Barbara Fleck von der DLRG Ettling. Und was kann ich tun, wenn ich merke, dass mir die Kraft ausgeht?
3: Erstmal auf den Rücken legen, wie ein Schneeengel, gar nicht bewegen. Erstmal schön locker, ruhig atmen, tief atmen und sich ausstrecken. Und einfach mal zur Ruhe kommen im Moment. Und der Körper bleibt ziemlich lang auf die Art erstmal an der Oberfläche.
2: In Rückenlage könnt ihr es dann schaffen, wieder näher ans Ufer zu kommen.
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4: Gut, eine Woche lang wird es jetzt noch mal ein bisschen heißer. Ungefähr bis nächste Woche Dienstag und Mittwoch schrauben sich die Temperaturen hoch auf bis zu 36 Grad. Und danach geht es dann langsam wieder runter.
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1: Ich bin David Riemer. Nachdem das Bundesverfassungsgericht Eilanträge aus der Opposition abgewiesen hat, stimmt der Bundestag heute wie geplant über das Gesundheitssparpaket der schwarz-roten Koalition ab. Die Reform soll die gesetzlichen Krankenkassen finanziell entlasten und weitere Beitragserhöhungen verhindern.
2: Hinter den Kulissen hat die Koalition fast bis zum Schluss an dem Paket gefeilt und sie hat einige Pläne doch wieder entschärft. So soll die kostenlose Familienversicherung für Eltern mit Kindern